Guten Morgen, es ist 5:30 Uhr. Jetzt gibt es Kurznachrichten aus der Region im Studio der Nico Bollinger. Am Wochenende sind tausende Besucherinnen und Besucher am Rheinfest in Diessen. Beim Fest oder vor den Bundturnieren hat es diverse Konzerte, ein paar kielbeartige Stände und über eine halbe Tonne Fisch im Bierteig gegeben. Die Organisatoren sind zufrieden mit dem Rheinfest dieses Jahr. Thurgauer Forscher haben einen weltweiten Forschungserfolg verzeichnet. Am Institut für Zelluläre Biologie und Immunologie Thurgau ist ein Zusammenspiel zwischen Immunzellen und dem Lymphsystem erforscht worden. Die Ergebnisse aus den Untersuchungen sind ein wichtiger Schritt in der Krebsforschung, vor allem bei der von der Blutkrebsforschung. Und noch die Sportnews vom Wochenende. Der Nachwuchsspürwürfer vom LC Schaffhausen, der Niklas Merck, verpasst an der U18-Europameisterschaft den Finaleinzug. Nicht einmal 5 Meter hätte ihm für die Qualifikation gefehlt. Der FC Schaffhausen spielt im Testspiel gegen die zweite Mannschaft vom SC Freiburg 1:1. Nächste Wochenende spielt der FCS dann noch gegen die U21 vom FC St. Gallen. Und der 16-jährige Schaffhauser Nico Kafka kommt bei dem Testspiel vom FC Winterthur zum Einsatz. Beim Spiel gegen Union Berlin wird er eingewechselt und darf sich Hoffnung auf einen fixen Kaderplatz machen. Winterthur spielt diese Saison in der Challenge League. Es wird heute mal wieder nicht so heiß in der Region Schaffhausen. 25 Grad sind aktuell angesagt, also Höchstwert für heute. Zuerst gibt es ein Zusammenspiel aus Wolken und Sonne. So ein grausonniger Tag. Ansonsten haben wir euch mal wieder einen milderen Sommertag. Das war es vom Wetter und der Kurznews so früh. Heute Morgen geht es weiter mit Musik und dann geht am 6. Morgen schon los mit dem Samuel Peter.

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1: Am Mikrofon ist Patricia Nägelin. Guten Morgen. Spanien ist Fußball-Weltmeister. Nach einem 1:0-Sieg gegen Argentinien gewinnt Spanien den Titel zum zweiten Mal in der Geschichte. Das entscheidende Tor schoss Ferran Torres in der Verlängerung. Das Finalspiel im US-amerikanischen East Rutherford bot davor wenig Spektakel. Spanien dominierte am Ball, während Argentinien vor allem passiv agierte. Für Argentinien ist der Traum der Titelverteidigung geplatzt. In Luzern brannte gestern Abend das Hotel Continental Park in der Nähe des Bahnhofs. Das Feuer wütete im Dachgeschoss, wo mehrere Gästezimmer betroffen waren. Gemäß Mitteilung der Stadt Luzerner Feuerwehr wurde das Feuer gegen 22 Uhr unter Kontrolle gebracht. 60 Personen wurden aus dem Hotel und Nachbarhäuser evakuiert. Ein Übergriff der Flammen auf weitere Häuser konnte verhindert werden. Beim Großeinsatz waren rund 120 Feuerwehrleute beteiligt. Ein Feuerwehrmann wurde leicht verletzt. Andy Burnham wird heute zum britischen Premierminister ernannt und von König Charles mit der Regierungsbildung beauftragt. In seiner ersten Rede als Regierungschef wird er mehr Luft zum Atmen bei finanziellen Entscheidungen versprechen, wie aus einem Manuskript der Rede hervorgeht. Großbritannien durchlebt seit Monaten eine tiefe Regierungskrise. Burnham ist der 7. Premierminister innerhalb 10 Jahren. Das US-Militär hat in der Nacht auf heute erneut Ziele im Iran angegriffen. Ziel sei es, die militärischen Fähigkeiten des Irans weiter zu schwächen, teilte das zuständige Kommando auf X mit. Angegriffen wurden militärische Kommandozentralen, Anlagen zur Flugabwehr sowie Kommunikationsnetzwerke. Es ist die 9. Nacht in Folge, dass die USA im Iran Angriffe fliegen. In der umkämpften Straße von Hormus steht derzeit ein Schiff in Flammen, wie die britische Behörde zur Sicherheit der Schifffahrt meldet. Die Brandursache war zunächst unklar.
2: 2 Minuten ab 6 ist es. Jetzt gibt es die News aus der Region in der Kurzfassung mit dem Nico Wollinger.
3: Diese Woche startet das Kurzfilmfestival «Kurz und knapp» in der Stadt Schaffhausen. Am Donnerstag werden im Gaswerk-Areal diverse Kurzfilme gezeigt. Der Grossteil der Filme ist von europäischen Regisseuren. Nach dem Gaswerk-Areal gibt es im Lido Büsingen und in der Stahlgüsserei jeweils noch eine Aufführung. Thurgauer Forscher haben einen weltweiten Forschungserfolg verzeichnet. Am Institut für zelluläre Biologie und Immunologie Thurgau ist ein Zusammenspiel zwischen Immunzellen und dem Lymphsystem erforscht worden. Die Ergebnisse aus den Untersuchungen zeigen einen wichtigen Schritt in der Krebsforschung, vor allem bei der Blutkrebsforschung. Und noch die Sportnews vom Wochenende. Der Nachwuchsspeerwerfer vom LC Schaffhausen, der Niklas Merck, verpasst an der U18-Europameisterschaft den Finaleinzug. Nicht einmal 5 Meter hätten ihm für die Qualifikation gefällt. Der FC Schaffhausen spielt im Testspiel gegen die zweite Mannschaft vom SC Freiburg 1:1. Nächstes Wochenende spielt der FC es dann noch gegen die U21 vom FC St. Gallen. Und der 16-jährige Schaffhauser Nico Kafka kommt bei dem Testspiel vom FC Winterthur zum Einsatz. Beim Spiel gegen Union Berlin wird er eingewechselt und darf sich Hoffnungen auf einen fixen Kaderplatz machen. Winterthur spielt diese Saison in der Challenge League.
2: Es hat heute viel Sonne, am Morgen vereinzelt wird vielleicht ein bisschen Nebel möglich. Den Tag durch kann es ein paar Schönwetterwolken geben, aber eben abgesehen davon freundlich. Temperaturen aktuell um die 13 bis 15 Grad, Höchstwert von etwa 25 Grad gibt es heute. Keine Störungsmeldung haben wir auf dem Radar. Wünscht allen unterwegs, dass es so bleibt und ganz eine gute Reise ans Ziel. Los geht's mit der neuen Woche. Schönen guten Morgen miteinander. Die Fußball-Weltmeisterschaft ist vorbei. Gestern Abend der grosse Finale gewesen. Und es hat ganze 105 Spielminuten gebraucht, bis das erste und einzige Goal gefallen ist. Und das für die Spanier.
4: Es ist das da! Und das Tor ist da! Spanien geht in Führung! Ferran Torres!
2: Wie verdient ist der WM-Titel für Spanien? Wie hat der Zauberfloh Lionel Messi auf die WM-Niederlage reagiert? Wie ist der US-Präsident Donald Trump aufgefallen und was hat die erste Fußball-WM-Halbzeitshow zu bieten gehabt? Für alle, die sind schlafen und heute Morgen mitreden wollen, wir fassen das Wichtigste zusammen, das gerade in gut 7 Minuten. Am Mikrofon, da ist der Samuel Peter. Wünsche ganz einen guten Start in den Montagmorgen hinein.

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1: The Rag & Bone Man mit seinem Skin. Hier auf Radio Mono zum Start in die neue Woche. Schönen guten Morgen miteinander. 12 Minuten ab 6 ist es. Und es ist vorbei. Die Fußballweltmeisterschaft 2026. Und der amtierende Europameister ist neu auch Weltmeister. Spanien holt sich den zweiten WM-Titel. Sie gewinnen im Finale bei New York gegen den Titelverteidiger Argentinien mit 1-0. Während ich wegen der Frühschicht heute schon tief bin und fest bin pfusen, während dem WM-Finale hat sich das Ganze der Thomas Bremser von der Deutschen Presseagentur angeschaut und für uns jetzt das Wichtigste da zusammengefasst. Thomas, zuerst zum Sieger Spanien. Sind Sie verdient Weltmeister geworden?
2: Absolut verdient. Ich habe, glaube ich, kaum ein Spiel gesehen als neutraler Fußballfan, bei dem ich mich so sehr gefreut habe. Spanien hoch überlegen. Der erste Torschuss der Argentinier, Achtung, in der 120. Minute. Nicht zu sehen, außer Foulspiele, Nicklichkeiten und Provokationen, selbst noch nach Spielende. Auch Fußballfan und Sänger Robbie Williams sah das so bei Magenta TV.
3: It was just Spain. Argentina really didn't turn up.
2: Es hat nur Spanien gespielt, Argentinien ist gar nicht aufgetaucht, sagt er.
1: Spanien gewinnt verdient und gleichzeitig ist es aber wahrscheinlich das Ende von Lionel Messi im Nationaltrikot von Argentinien. Wie hat der Zauberflo auf die Niederlage reagiert und wie haben die Spanier gefeiert?
2: Ja, Messi lag erst am Boden in sich gekehrt. Nach der Siegerehrung stand er dann weinend vor der Fankurve, von der er gefeiert wurde. Das waren hochemotionale Bilder. Es war nicht Messis Spiel. Er hat seine Mannschaft bis ins Finale gebracht, hatte da aber kaum Ballkontakte. Kein Titel für Messi. Torschützenkönig wurde Kylian Mbappé. Nach dem Spiel hat Messi noch lange Lamine Yamal umarmt. Dem jungen Spanier gehört die Fußballzukunft. Und er hat mit seinem Team ausgiebig gefeiert. Zum großen Abschlussfeuerwerk und dem goldenen Konfetti hat jeder den WM-Pokal geküsst.
1: Nicht geküsst, aber auch angetöpelt hat der WM-Pokal der US-Präsident. Es ist aber auch das erste WM-Spiel gewesen, wo der Trump selber vor Ort geschaut hat.
2: Ja, Donald Trump liebt große Auftritte. Das war nicht anders bei diesem Finale. Mit dem Helikopter kam er ins Stadion, saß dann während des Spiels zwischen Frau Melania und FIFA-Boss Infantino in der Loge hinter einer Glasscheibe. Bei der Siegerehrung hat er dann auf sich warten lassen, wurde ausgepfiffen von den Fans, hängte den Spielern die Medaillen um und übergab den WM-Pokal. Und dann der Moment, der so typisch ist für Trump. Er wollte nämlich gar nicht mehr gehen, wollte unbedingt mit aufs Siegerfoto und musste quasi bedrängt werden, endlich den Platz frei zu machen für die Sieger des Abends.
1: Und apropos Show, schon vor dem Spiel sind Robbie Williams und Nicole Scherzinger auftreten. Der Hollywood-Star Tom Cruise hat den gehalten und dann eben die erste Halbzeitshow von einer Fußball-WM. Wie ist die gewesen?
2: Ja, ich habe mir da mehr versprochen. Die Show ging rund 12 Minuten, fing an mit Madonna, die in den Katakomben im Auto saß, mit den Ex-Profis Ronaldo und Ronaldinho. Im Stadion sorgten dann BTS mit Dynamite und Shakira mit Die Die für Stimmung. Unpassend ruhig dann eine Ballade von Justin Bieber an der Gitarre. Miss Piggy und Kermit standen da auch plötzlich rum und Coldplay-Sänger Chris Martin mit einem Kinderchor. Alles unter dem Motto Liebe. 27 Minuten hat die Halbzeit gedauert, so lang wie noch nie.
1: Der Thomas Bremser mit allen Fakten rund um den Fußball-WM-Finale und die Halbzeit-Show. Spanien ist Weltmeister, gewinnt verdient gegen Argentinien mit 1-0. Mit internationalem Fußball geht es dann übrigens in gut 2 Monaten weiter. Am 26. September geht es los mit der neuen Nations League-Gruppenphase für die Schweiz. Die Schweizer treffen dann auswärts Ende September auf Nordmazedonien.

0: Red Hot Chili Peppers wecken uns hier an dem Montagmorgen. Schönen guten Morgen miteinander. 20 ab 6 haben wir es. Der Start in einer Woche, der ist heute sonnig und warm. Genauso wie es auch meistens ist in dieser Woche.
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0: Die neue Woche, die geht heute mit viel Sonne los. Mario Rindlisbacher vom Meteotest.
2: Tag. Jetzt haben wir eine klare Nacht gehabt. Heute Morgen hier ist es Ende noch ein bisschen frisch, 13 bis 14 Grad. Zeit zum Durchlüften heute über den Tag. Da gibt es dann ein bisschen Beise. Ab und zu können ein bisschen Wolkenfelder über den Himmel ziehen, aber sonst scheint die Sonne. Und heute am Nachmittag, da gibt es dann 25 bis 26 Grad im Raum Schaffhausen.
0: Und ziemlich ähnlich geht es dann mit dem Wetter am Morgen und am Mittwoch weiter.
2: Definitiv, auch morgen haben wir noch ein bisschen Beisen, nur wenig Wolkenfelder und sonst dominiert der Sonnenschein. Und Temperaturen morgen etwa so bei 25 Grad am Mittwoch. Da ist die Beise dann schwächer oder stellt dann ganz ab und dementsprechend wird es dann noch ein bisschen wärmer. Mit viel Sonnenschein gibt es am Nachmittag bis zu 27 Grad.
0: Und mit Blick auf die zweite Wochenhälfte gibt es nach der aktuellen Prognose, wenn dann am Donnerstag vielleicht ein bisschen Regen, bevor es aufs Wochenende wieder Sommerwetter und auch Sommertemperaturen gibt.
2: Jawohl, wir haben gerade in der Nacht auf den Donnerstag und am Donnerstagmorgen allenfalls mal ein paar mehr Wolkenfelder, die durchziehen und ganz, ganz wenig Regen ist dort nicht ganz ausgeschlossen, das ist aber eher in homöopathischen Dosen und sonst über den Tag dann lockert die Wolken wieder auf, es gibt wieder ziemlich sonniges Wetter, auch am Freitag viel Sonnenschein dann über den Tag aus, am Wochenende sehr wahrscheinlich weiterhin sommerliches Wetter mit Temperaturen um 25 Grad, das ist dann am Wochenende ein bisschen weniger stabil, ein bisschen mehr Feuchtigkeit rum, kurze Regengüsse sind dann nicht ganz ausgeschlossen.
0: Das ist der Wetterausblick auf die neue, recht sonnige Woche mit dem Mario Rindlisbacher vom Meteotest.
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0: auf Radio Monat vom John Paul Young. Halbi Sydney ist es jetzt ganz genau. Darum gibt es jetzt Regionalnachrichten vom Nico Bollinger.
1: Das Schaffhauser Kurzfilm-Open-Air kurz und knapp präsentiert am Donnerstag das erste Mal im Gaswerkareal ihr neues Programm. Dieses beinhaltet 9 Filme von verschiedenen Filmemachern. Wie der Mitgründer des Kurzfilm-Openairs, Faro Burtscher, gegenüber Radio Monat sagt, haben sie dieses Jahr primär europäische Filme ausgesucht. Bei der Auswahl gäbe es keine starren Kriterien, so Burtscher weiter.
2: Sie müssen sicher uns selber gefallen. Und ich schaue immer, dass wir recht ein abwechslungsreiches Programm haben. Aber primär wirklich unterhaltend und eigentlich für etwa 10-jährig bis oben raus.
1: Die Kurzfilme dauern zwischen 2 und 20 Minuten. Am 15. August im Lido Büsingen und am 27. August in der Stahlgießerei finden zudem noch 2 weitere Kurzfilmvorführungen statt. Das Kurzfilm Open Air kurz und knapp gibt es schon seit knapp 20 Jahren in der Region Schaffhausen. Forschende des Kantons Thurgau haben einen weltweiten Durchbruch in der Krebsforschung erzielt. Am Institut für zelluläre Biologie und Immunologie Thurgau haben Forscherinnen und Forscher den Zusammenhang von Immunzellen und dem Lymphsystem untersucht. Dies berichtet die Thurgauer Zeitung. Konkret wurde erforscht, mit welchen Stoffen die Immunzellen zu den betroffenen Stellen geleitet werden. Die Ergebnisse dieser Forschung sind ein wichtiger Fortschritt für die Krebsforschung. Vor allem bei der Bekämpfung oder Behandlung von Blutkrebs wird dieses neue Wissen nun angewendet. Mehrere tausend Besucherinnen und Besucher haben am Wochenende das Rheinfest der Pontoniere in Diesenhofen besucht. Das sagt der Chef des Rheinfests, Adolf Keller, im Interview mit Radio Monat. Das traditionsreiche Fest wird seit bald 90 Jahren durchgeführt und hat sich in den letzten Jahren stets weiterentwickelt, so Keller.
3: Wir lassen um die 500, 600 Kilo Fisch raus, wir haben 200 und etwas Kilo Spiess, wir haben irgendwo um die 200 Kilo Steak da, wir haben um die 2000 Würst, 4000 Liter Bier, also das ist schon ein Fest von einer grösseren Ordnung.
1: Auf dem Festgelände direkt am Rheinufer gab es unter anderem Live-Musik, Festwirtschaften sowie das traditionelle Fischzelt, bei dem über eine halbe Tonne Fisch zubereitet wurde. Und noch eine Meldung aus dem Sport. Der Schaffhauser Fußballer Nico Kafka gehört in der Saisonvorbereitung des FC Winterthur zum Kader. Kafka kam am vergangenen Wochenende beim Spiel gegen den Bundesligisten Union Berlin zum Einsatz. Dies berichten die Schaffhauser Nachrichten. Der 16-jährige Stürmer spielte früher in der Jugend des FC Schaffhausen und ist seit 2 Jahren in der Nachwuchsmannschaft des FC Winterthur. Seit diesem Sommer gehört er zur ersten Mannschaft. Der FC Winterthur spielt ab dem kommenden Wochenende in der Challenge League.
0: Das Wetter, das ist sehr sonnig zum Start in die neue Woche. Kann vereinzelt ein bisschen Nebel haben morgen. Der Tag durch kann es mal ein paar schöne Wetterwochen geben, aber abgesehen davon freundlich. Temperatur aktuell so 13-14 Grad, Höchstwert von etwa 25 Grad gibt es heute. Eine Störungsmeldung haben wir auf dem Verkehrsradar. Das sollte mehr oder weniger rund laufen. Ganz eine gute und vor allem sichere Fahrt wünschen wir. Rund 40% der Schweizer Bevölkerung sehen Lücken bei der obligatorischen Krankenversicherung. Fast jede zweite Person will sich darum zusätzlich gegen Krankheit und Unfall versichern. Bei den meisten bleibt das aber nur ein Wunsch. Warum und warum die normale Grundversicherung für viele eben nicht mehr langt, das gehören dann bei uns zusammengefasst, gerade in gut 7 Minuten. Am Mikrofon der Samuel Peter. Guten Morgen miteinander.

0: OMC heissen die Neuseeländer, die hier als Band How Bizarre gesungen haben. Schönen guten Morgen miteinander. 20 Minuten geht es noch, dann ist es 7. 4 von 10 Leuten sehen in ihrer Grundkrankenversicherung Lücken. Das sagt eine Umfrage vom Vergleichsdienst Comparis. Viele wünschen sich anscheinend mehr Schutz, mehr Komfort und mehr Freiheiten. Bei den meisten bleibt das aber nur ein Wunsch. Jede zweite befragte Person würde sich gerne zusätzlich versichern. Besonders wichtig sind ihnen die freie Arzt- und Terminwahl und mehr Privatsphäre. Besonders für Frauen ist in der Grundversicherung zu wenig drin. Der Felix Schneuli von Comparis sagt, Frauen merken im Alltag, wo die Grundversicherung an ihre Grenzen käme.
1: Also die Frauen sind halt die, die sich in der Regel ernsthafter und intensiver mit dem Thema Gesundheit beschäftigen. Die Männer sind da in der Regel ein bisschen nachlässiger, darum interessiert sind auch weniger. Und darum ist das Bedürfnis bei den Frauen auch grösser.
0: Hauptgrund sind die hohen Prämien. Zwei Drittel der Befragten sagen, eine Zusatzversicherung sei zu teuer. Die Bevölkerung steckt in einer Zwickmühle, sagt Felix Schneuli.
1: Man will gut versichert sein in jedem Fall, aber im Thema Krankenversicherung stößt das Bedürfnis, gut versichert sein an Grenzen, weil eben Prämien als relativ hohen Anteil vom Haushaltsbudget in Anspruch nehmen.
0: Darum sei es sinnvoll, eine Zusatzversicherung abzuschliessen, solange man noch gesund ist. Weil sonst findet man vielleicht keine Versicherung mehr.
1: Gerade ältere Leute, die haben eben zu viele Vorerkrankungen oder auch aktuelle Krankheiten, die der Versicherer entweder Ausschluss machen oder sagen, sie seien gar nicht interessiert an einem Vertragsabschluss.
0: Zusatzversicherung also lieber früh genug abschliessen, um Geld zu sparen, empfiehlt Felix Schneuli, Grund- und Zusatzversicherung separat abzuschliessen, die Grundversicherung beim günstigsten Anbieter und für die Zusatzversicherung das beste Angebot raus.

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0: Gute Musik zum Wochenende und somit die neue Woche starten von Snow Patrol und ihrem Chasing Cars. Genau 10 Minuten geht es noch und dann ist es 7. Dieser Woche, immer vor der 7. gibt es ein paar Worte zum Start in den Tag vom ehemaligen Spitalpfarrer Adrian Berger.
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2: Ende Juni habe ich noch insgesamt 20 Jahre, davon die letzten 5 in Schaffhausen, Spitalpfarramt verlassen. Als ich 1997 als junger Pfarrer ans Kantonsspital Winterthur gegangen bin, hätte ich nie gedacht, dass ich 15 Jahre bleiben werde. Ich bin hier direkt von der Uni gekommen, wo ich als Assistent gearbeitet habe. Die Frauen und Männer, die im Spital behandelt worden sind, haben mich Anfänger gelehrt, was es heisst, krank oder verunfallt Patient zu sein. Sie haben mir Anteil gegeben an ihrer Lebensgeschichte. Ein ehemaliger Generaldirektor von einer grossen internationalen Firma, der mir erzählt hat, wie er schlaflose Nächte hatte, wo er Leute entlassen musste. Oder die über 90-jährige Mutter, die mir geschildert hat, wie vor mehr als 50 Jahren ihr kleines Kind vertrunken und auf ihren Arm gestorben ist. Was Menschen erleben, erdulden, erleiden müssen. Ich habe höchste Hochachtung. Wenn ich zurückschaue, dann staune ich darüber, was ich alles geschenkt bekommen habe durch die unzähligen Begegnungen. Ich staune und bin dankbar für das Vertrauen, wo mir zunächst wildfremde Menschen gegeben haben und für den Schatz von Erinnerungen. Es geht ihnen sicher ähnlich, wenn sie auf ihr Leben schauen, wo wie ein grosses Bild ausbreitet vor ihnen liegt. Nehmen sie sich doch heute ein paar Minuten Zeit, um ihren Erinnerungen anzugehen.
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1: Am Mikrofon ist Patricia Nägelin. Guten Morgen. Spanien ist Fußball-Weltmeister. Nach einem 1:0-Sieg gegen Argentinien gewinnt Spanien den Titel zum zweiten Mal in der Geschichte. Das entscheidende Tor schoss Ferran Torres in der Verlängerung. Das Finalspiel im US-amerikanischen East Rutherford bot davor wenig Spektakel. Spanien dominierte am Ball, während Argentinien vor allem passiv agierte. Für Argentinien ist der Traum der Titelverteidigung geplatzt. In Luzern brannte gestern Abend das Hotel Continental Park in der Nähe des Bahnhofs. Das Feuer wütete im Dachgeschoss, wo mehrere Gästezimmer betroffen waren. Gemäß Mitteilung der Stadt Luzerner Feuerwehr wurde das Feuer gegen 22 Uhr unter Kontrolle gebracht. 60 Personen wurden aus dem Hotel und Nachbarhäuser evakuiert. Ein Übergriff der Flammen auf weitere Häuser konnte verhindert werden. Beim Großeinsatz waren rund 120 Feuerwehrleute beteiligt. Ein Feuerwehrmann wurde leicht verletzt. Andy Burnham wird heute zum britischen Premierminister ernannt und von König Charles mit der Regierungsbildung beauftragt. In seiner ersten Rede als Regierungschef wird er mehr Luft zum Atmen bei finanziellen Entscheidungen versprechen, wie aus einem Manuskript der Rede hervorgeht. Großbritannien durchlebt seit Monaten eine tiefe Regierungskrise. Burnham ist der 7. Premierminister innerhalb 10 Jahren. Das US-Militär hat in der Nacht auf heute erneut Ziele im Iran angegriffen. Ziel sei es, die militärischen Fähigkeiten des Irans weiter zu schwächen, teilte das zuständige Kommando auf X mit. Angegriffen wurden militärische Kommandozentralen, Anlagen zur Flugabwehr sowie Kommunikationsnetzwerke. Es ist die 9. Nacht in Folge, dass die USA im Iran Angriffe fliegen. In der umkämpften Straße von Hormus steht derzeit ein Schiff in Flammen, wie die britische Behörde zur Sicherheit der Schifffahrt meldet. Die Brandursache war zunächst unklar.
2: 6:58 ist es. Jetzt gibt es die News aus der Region in der Kurzfassung von Nico Bollinger.
3: Diese Woche startet das Kurzfilmfestival kurz und knapp in der Stadt Schaffhausen. Am Donnerstag werden im Gaswerk-Areal diverse Kurzfilme gezeigt. Der Großteil der Filme ist von europäischen Regisseuren. Nach dem Gaswerk-Areal gibt es im Lido Büsingen und in der Stahlgüsserei jeweils im August noch eine Aufführung. Thurgauer Forscher haben einen weltweiten Forschungserfolg verzeichnet. Am Institut für zelluläre Biologie und Immunologie Thurgau ist ein Zusammenspiel zwischen Immunzellen und dem Lymphsystem erforscht worden. Die Ergebnisse und Untersuchungen zeigen einen wichtigen Schritt in der Krebsforschung, vor allem bei der Blutkrebsforschung. Und noch die Sportnews vom Wochenende. Der Nachwuchsspeerwerfer vom LC Schaffhausen, der Niklas Merck, verpasst an der U18-Europameisterschaft den Finaleinzug. Nicht einmal 5 Meter hätten ihm für die Qualifikation gefehlt. Der FC Schaffhausen spielt im Testspiel gegen die zweite Mannschaft vom SC Freiburg 1:1. Nächstes Wochenende spielt der FCS dann im Testspiel noch gegen die U21 vom FC St. Gallen. Und der 16-jährige Schaffhauser Nico Kafka kommt bei dem Testspiel vom FC Winterthur zum Einsatz. Beim Spiel gegen Union Berlin wird er eingewechselt und darf sich Hoffnungen auf einen fixen Kaderplatz machen. Winterthur spielt diese Saison in der Challenge League.
2: Es wird heute ziemlich sonnig zum Start in die neue Woche. Am Morgen kann es vereinzelt ein bisschen Nebel haben. Der Tag durch ab und zu auch ein paar Schönwetterwolken. Aber abgesehen davon freundlich. Temperaturen, die werden relativ angenehm mit um die Höchstwert 25 Grad. Aktuell haben wir in der Region Wert so um die 13, 14 Grad. Keine Meldung haben wir auf dem Verkehrsradar. Mehr oder weniger rum sollte es laufen. Wenn ihr irgendwo im Stau steckt, sagen Sie uns doch bitte schnell auf gratis Verkehrshotline Nummer 0800 91 5 und dann 3x0. Am Sommerabend sind jetzt viele Leute in der Region an Ried. Die Sofen sind das Wochenende gerade ein paar tausend Leute am gleichen Ort am Ried gewesen. Es ist wieder mal ein jährliches Riedfest von der Bomb-Turnier, die Sofen gefeiert worden. Das Fest hat eine lange Geschichte, sagt der Organisator und Hauptverantwortliche vom Fest, Dölf Keller.
4: 1937 war das noch ein Fest am Ried gewesen. Ich glaube, zwischen der Bomb-Turnier und der Stadtmusik. Die Bomb-Turnier haben dann das weitergeführt. Und darum wird jetzt dann schon bald einmal die 90. Ausgabe sein. Und das hat sich natürlich stetig entwickelt.
2: Warum es die Leute als Rheinfest sehr so verzogen hat und was am Festen so gelaufen ist, wir sind vorbeischauen und geben euren Eindruck davon, gerade in ein paar Minuten. Am Mikrofon, das ist der Samuel Peter. Ich wünsche ganz einen guten Start in den Montagmorgen hinein.

0: Geht ihr neue Woche? Schönen guten Morgen miteinander. Soul Asylum mit dem Runaway Train. Da auf Radio Monat gehört. 12 Minuten ab dem 7. wird es jetzt dann gerade. Fest, die Sofa, das gehört seit Jahrzehnten zum Sommer in der Region dazu. Und auch dieses Jahr haben wieder ein paar tausend Leute das vergangene Wochenende direkt am Rheinufer zusammen gefeiert. Der Nicolas Valero hat sich unter die Leute gemischt.
1: Schon ein paar hundert Meter weit den Fluss durchab ist das Rheinfest zu Diessofen zu hören gewesen. Das Fest, das es seit bald 90 Jahren gibt, hat an dem Wochenende wieder ein paar tausend Leute angezogen. Es gibt viele Gründe, an das Fest zu gehen, sagen ein paar Besucherinnen und Besucher.
2: Ich finde Geselligkeit am coolsten.
3: Spontan sein, neue Menschen kennenlernen, die eigentlich fast Nachbarn sind, ja, aufeinander zugehen ohne Probleme und schön haben.
4: Ja, der Ausgang, saufen, Kollegen.
5: Sicher die Musik, die Gesellschaft. Ja, und wenn es genug zu saufen hat, ist einfach ein Vorteil.
1: Beim Gebäude von der Pontonniere Diessofen direkt am Rheinufer sind ein Haufen Festbänke, Bars, Festzelt und eine schwimmende Partybühne aufgebaut worden. Über das Holzbrückli geht es noch in einen anderen Bereich des Rheinfest. Dort hat es auch noch eine kleine Bühne und das Fischzelt. Für das Fest sind am Samstag und am Sonntag insgesamt bis 6'000 Besucherinnen und Besucher erwartet worden, sagt der Chef des Rheinfest von der Pontonniere Diessofen, der Dölf Keller. Viele kommen mit grossem Hunger, darum brauche ich es auch einen Haufen zu essen.
6: Wir lassen um die 500-600 Kilo Fisch raus. Wir haben 200 und etwas Kilo Spiess. Wir haben irgendwo um die 200 Kilo Steak da. Wir haben um die 2000 Würste. 4'000 Liter Bier, also das ist schon ein Fest von einer grösseren Ordnung.
1: Und damit so ein grosses Fest kann durchgeführt werden, braucht es auch viele fleissige Leute, die mithelfen.
6: Wir sind etwa 60 Veteranen und Aktivmitglieder. Wir haben noch mal 30 Jungbundturnier. Und da dazu kommen jetzt einfach noch mal etwa 50 bis 60 Helfer, die uns unter den Arm greifen. Vielfach natürlich auch Leute, die aus den familiären Umfeldern kommen. Ja, es ist schon ein grosser Schwung, den wir hier machen, aber es passt soweit. Wir haben gute Mitglieder und die ziehen alle mit und ich glaube, um das geht es.
1: 1937 ist sehr schmal ein Fest am Rhein von der Pontonniere und anderen Gruppierungen zusammengefeiert worden. In der fast 90-jährigen Geschichte hat es immer Neues zum Festen zugegeben. Etwas sei aber in all den Jahren gleich geblieben. Das Gefühl vom Zusammenkommen.
6: Ich glaube, das ist schon ein Fest, das extrem gut verankert ist. Über Jahrzehnte hinweg bereits. Und da kommen auch viele Highway-Diesserhofer oder Leute aus der Region wieder zusammen. Also ich höre von vielen, die sagen, wir treffen uns hier einmal im Jahr am Rheinfest und da sieht man wieder alle. Und das ist eben schon auch noch schön.
1: Am Rheinfest in Diessofen ist es laut und es läuft. Das Festgelände ist direkt neben dem Wohngebiet. Die Nachbarschaft sei glücklicherweise sehr tolerant, sagt Dölf Keller.
6: Ich meine, das ist jetzt ein Abend, wo es halt schon ein bisschen lärmig wird natürlich auch. Und es ist schön, dass die Nachbarschaft auch hinter dem steht und vor allem auch hinter der Pontonniere steht.
1: Zu einem guten Fest gehört auch das passende Wetter. Das hat am Wochenende nicht immer mitgespielt. Ein paar Mal hat es stark geregnet. Den Leuten hat das aber nichts ausgemacht. Und so ist eine weitere Ausgabe vom Rheinfest in Diessofen erfolgreich über die Bühne gegangen.
7: Mal wieder richtig Sommer.
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0: Exil mit dem Crazy hier auf Radio Muno zum Start. Edie, neue Woche. Schönen guten Morgen miteinander. Start in eine sonnige und warme Woche, einmal meistens.
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0: Die neue Woche, die geht heute mit viel Sonne los. Mario Redisbacher vom Meteotest.
2: Ja, definitiv. Es gibt einen sehr sonnigen Tag. Heute über den Tag, da können nur ganz vereinzelt ein paar hohe Wolkenfelder über den Himmel ziehen, Richtung Berge. Da kann es ein paar kleine Quellwolken geben. Aber sonst scheint die Sonne heute und die Temperaturen, die steigen an. Nach einem doch eher noch ein bisschen frischen Morgen, am Nachmittag gegen die 25 Grad oder knapp drüber. Und dazu geht ein bisschen Beise.
0: Und ziemlich ähnlich geht es dann mit dem Wetter am Morgen und am Mittwoch weiter.
2: Definitiv, auch morgen haben wir noch ein bisschen Beise, nur wenig Wolkenfelder und sonst dominiert der Sonnenschein. Und Temperaturen morgen etwa so bei 25 Grad am Mittwoch. Da ist die Beise dann schwächer oder stellt dann ganz ab und dementsprechend wird es dann noch ein bisschen wärmer. Mit viel Sonnenschein gibt es am Nachmittag bis zu 27 Grad.
0: Und mit Blick auf die zweite Wochenhälfte gibt es nach der aktuellen Prognose, wenn dann am Donnerstag vielleicht ein bisschen Regen, bevor es aufs Wochenende wieder Sommerwetter und auch Sommertemperaturen gibt.
2: Jawohl, wir haben gerade in der Nacht auf den Donnerstag und am Donnerstagmorgen allenfalls mal ein paar mehr Wolkenfelder, die durchziehen und ganz, ganz wenig Regen ist dort nicht ganz ausgeschlossen, das ist aber eher in homöopathischen Dosen und sonst über den Tag dann lockern die Wolken wieder auf, es gibt wieder ziemlich sonniges Wetter, auch am Freitag viel Sonnenschein dann über den Tag aus, am Wochenende sehr wahrscheinlich weiterhin sommerliches Wetter mit Temperaturen um 25 Grad, es ist dann am Wochenende ein bisschen weniger stabil, ein bisschen mehr Feuchtigkeit rum, kurze Regengüsse sind dann nicht ganz ausgeschlossen.
0: Das der Wetterausblick auf die neue, recht sonnige Woche mit dem Mario Rillisbacher vom Meteotest.
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0: Kicken den Engel singen Real Life hier auf Radio Monoti, unserer Morgenshow. Schönen guten Morgen miteinander. Punkt genau 7:30 ist es jetzt. Darum macht Musikpause und es gibt Regionalnachrichten vom Nico Bollinger.
1: Mehrere tausend Besucherinnen und Besucher haben am Wochenende das Rheinfest der Pontoniere in Diessenhofen besucht. Das sagt der Chef des Rheinfests Adolf Keller im Interview mit Radio Monot. Das traditionsreiche Fest wird seit bald 90 Jahren durchgeführt und hat sich in den letzten Jahren stets weiterentwickelt, so Keller.
2: Wir probieren jedes Mal wieder etwas Neues zu machen. Es hat wieder mal ein neues Brückli gegeben, es gibt ein anderes Angebot. Und ich glaube, von dem lebt das Ganze auch, dass man eben immer wieder ein bisschen vorwärts geht und wieder etwas probiert.
1: Auf dem Festgelände direkt am Rheinufer gab es unter anderem Live-Musik, Festwirtschaften sowie das traditionelle Fischzelt, bei dem über eine halbe Tonne Fisch zubereitet wurde. Forschende des Kantons Thurgau haben einen weltweiten Durchbruch in der Krebsforschung erzielt. Am Institut für zelluläre Biologie und Immunologie Thurgau haben Forscherinnen und Forscher den Zusammenhang von Immunzellen und dem Lymphsystem untersucht. Dies berichtet die Thurgauer Zeitung. Konkret wurde erforscht, mit welchen Stoffen die Immunzellen zu den betroffenen Stellen geleitet werden. Die Ergebnisse dieser Forschung sind ein wichtiger Fortschritt für die Krebsforschung. Vor allem bei der Bekämpfung oder Behandlung von Blutkrebs wird dieses neue Wissen angewendet. Der Glasfaserausbau in der Stadt Singen stockt derzeit massiv. Die Stadt ist deshalb mit den zuständigen Unternehmen unzufrieden. Das berichtet der Südkurier. Seit dem vergangenen Jahr laufen die Ausbauarbeiten. Insgesamt sollen auf öffentlichem Boden rund 100 Kilometer Glasfaserkabel verlegt werden. Bisher sind es allerdings erst rund 20 Kilometer. In einigen Stadtteilen wurden die Bauarbeiten verschoben oder vorläufig auf Eis gelegt. Hauptsächlich zuständig für den Ausbau sind die Telekom und OXG. Bis wann der Glasfaserausbau in Singen abgeschlossen wird, ist unklar. Die Stadt hat keine Kenntnisse über den Zeitplan der Unternehmen. Der Schaffhauser Fußballer Nico Kafka gehört in der Saisonvorbereitung des FC Winterthurs zum Kader. Kafka kam am vergangenen Wochenende beim Spiel gegen den Bundesligisten Union Berlin zum Einsatz. Dies berichten die Schaffhauser Nachrichten. Der 16-jährige Stürmer spielte früher in der Jugend des FC Schaffhausen und ist seit 2 Jahren in der Nachwuchsmannschaft des FC Winterthur. Seit diesem Sommer gehört er zur ersten Mannschaft. Der FC Winterthur spielt nach seinem Abstieg ab dem kommenden Wochenende in der Challenge League.
0: Wetter zum Start in dieser Woche ist vor allem sonnig. Den ganzen Tag sollte es sehr sonnig sein. Morgen teils ein bisschen Nebel möglich und Tag durch ein bisschen Schönwetterwolken. Aber sonst bleibt es freundlich. Das mit Temperaturen aktuell um die 12 bis 15 Grad. Höchstwert von etwa 25 Grad gibt es heute.

0: Filmbranche anschauen, dann zeigt sich, dass die Kinofilme immer länger werden. Geduld, einen Film von 3 Stunden zu schauen, haben nicht alle, gerade auch, wenn der Film nicht ganz den eigenen Erwartungen entspricht. Anders sehe ich das bei einem Kurzfilm, wie das der Faro Burcher, Mitorganisator vom Kurzfilm-Opener, kurz und knapp sagt.
1: Der Kurzfilm ist lesen, man weiss, okay, der gefällt mir jetzt nicht so, mit dem kann ich nicht viel anfangen, aber in 10 Minuten kommt er dann schon der Nächste. Und Kurzfilm ist für viele Filmemacher auch so wie ein Einstieg in die Filmwelt, weil man hat mit weniger Mittel mal einen Film kann realisieren.
0: So, Kurzfilm hat der Faro Burcher mit seinem Team zusammengesucht und das Programm zusammengestellt. Zeigt wird das 3 Mal in der Region Schaffhausen am Kurzfilm-Opener kurz und knapp. Was das genau für ein Anlass ist und was die Besuchenden dürfen erwarten, das ist ein ausführliches Thema. Schauen wir früher drauf, gerade in gut 7 Minuten. Am Mikrofon ist Samuel Peter. Ganz einen guten Morgen wünsche ich.

0: Fleetwood Mac mit Little Eyes zum Start in die neue Woche. Schönen guten Morgen miteinander. 19 Minuten noch, dann ist es 8 Uhr. Einen gemütlichen Sommerabend für aussen geniessen und während dem Sonnenuntergang noch einen Film schauen. Das ist während der Sommermonate in der Region, zum Beispiel am Open Air Kino von Munot oder auch an den Filmtag Ischanz möglich. Das Open Air Kino von einer etwas anderen Art gibt es unter anderem den Donnerstag im Gaswerk. Soraya Weber schaut führen.
1: Kurz und knapp, das ist ein Kurzfilm Open Air, wo Zuschauerinnen und Zuschauer mehrere Mal für einen kurzen Moment in eine andere Welt können abtauchen. Die Brüder Burcio haben vor knapp 20 Jahren das Kurzfilm Open Air ins Leben gerufen und haben immer noch den Reiz an dieser Kunstform. So der Faro Burcio, Mitgründer vom Kurzfilm Open Air Kurz und Knapp.
2: Kurzfilm haben wir immer ein letztes Tool gefunden. Eben, es ist unterhalten, man kann mal in ein paar Minuten in eine ganz andere Welt hineinschauen. Es ist dann durch da, dass man mehrere Kurzfilme zeigen kann, sehr abwechslungsreich. Und Kurzfilme sind oftmals auch ein bisschen experimenteller wie ein langer Spielfilm. Und ja, einfach so die Liebe zum Kurzfilm, die haben wir schon seit Jahren und immer noch.
1: Der Faro Burcio ist nicht nur Mitgründer vom Kurzfilm Open Air Kurz und Knapp, sondern auch für die Auswahl der Filme zuständig. Und da steche ich nicht nur im Mittelpunkt, was ihm und dem Team gefalle.
2: Wir haben nicht klare Kriterien. Ich schaue jedes Jahr sehr viele Filme an. Ich schaue immer, dass wir recht ein abwechslungsreiches Programm haben. Aber primär wirklich unterhaltend und dann für etwa 10 Jahre bis oben raus auch ein humorvolles Programm, finde ich.
1: In der Regel kommen die Filme von Filmemachern aus der ganzen Welt. Das Jahr sind sie aber mehrheitlich aus dem europäischen Raum. So gäbe es zum Beispiel Animationsfilme aus der Schweiz, einen Spielfilm aus Deutschland und auch Dokumentarfilme zum Beispiel aus Großbritannien. Insgesamt besteht das Programm aus 9 Kurzfilmen zwischen 2 und 20 Minuten. Mit dieser Auswahl möchten sie den Besuchenden ein anderes Kinoerlebnis bieten.
2: Ich glaube, mal Filme zu schauen, die man sonst nicht schauen. Und wir nehmen uns recht viel Zeit, um auch wirklich leise Filme zusammenzustellen, wo dann einen schönen Abend gibt, wo man sehr viele unterschiedliche Sachen sieht. Also ich glaube, man kommt sehr bereichert aus dem Abend raus.
1: Das Kurzfilm Open Air Kurz und Knapp gibt es diesen Sommer 3-mal in der Region Schaffhausen. Das der Donnerstag im Gaswerkareal, am 15. August im Lido Büssingen und am 27. August noch in der Stahlgüsserei. Gerade der erste Standort, der neu ist, passt sehr gut für das Kurzfilm Open Air, sagt der Faro Burcio.
2: Gaswerkareal ist wie der Ersatz für die Creperie am Rhein vorne. Dort ist halt wieder der Platz ein bisschen reduziert. Wir finden es einfach einen spannenden Ort dort, den mal können zu beleben und wie dort hinten mal die Filme zeigen. Und es gibt auch die Möglichkeit, wenn es regnet, dort irgendwo unter dem Dach halt hocken und gleich den Film anzuschauen.
1: Vor dem Kurzfilm im Gaswerkareal könnte es noch einen weiteren Programmpunkt geben. Ganz sicher sehe ich das jetzt aber noch nicht.
2: Allenfalls gibt es vor dem Film gibt's noch ein kleines Filmraten. Wir sind ja im Januar schon mal im Gaswerkareal gewesen. Wir haben dort ein Filmraten gemacht vor dem Film. Das ist recht gut angekommen. Das ist gut möglich, dass wir das wieder machen. Da wird dann eine Überraschung geben.
1: Ein Besuch am Kurzfilm Open Air Kurz und Knapp sei kostenlos. Wir können einfach mit dem Stuhl sitzen und am Schluss noch eine Kollekte geben.
0: Und den Stuhl vielleicht auch wieder mit einnehmen, dann, wenn man einen mitgenommen hat. Der Beitrag von der Soraya Weber war das über das Kurzfilm Open Air Kurz und Knapp, wo am Donnerstag im Gaswerkareal ist. Filmstart ist dort am Abend um 9:30 Uhr. Auf der Webseite kurzundknapp.ch informieren Sie laufend, ob es wettermässig dann auch stattfindet.
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0: eine von den Stimmen, die man glaube immer erkennt, dass man ein bisschen mit Musik etwas am Hut hat. Die vom Rolling Stones, Ma, da bin Living in a Ghost Town. 11 Minuten geht's noch. Und dann ist es 8. Fußball-WM, die ist vorbei. Gestern Abend gewinnt Spanien 1-0 gegen Argentinien nach Verlängerung. Ein knappes Resultat, aber doch ein relativ eindeutiges Spiel hat Argentinien laut Statistik nicht ein einziger offizieller Torschuss angebracht, inklusive Verlängerung. Dementsprechend ist natürlich auch die Stimmung in den beiden Ländern heute ganz anders. Wie wird gefeiert Spanien und wie verteilt Argentinien die WM-Niederlage? Das fragen wir jetzt noch in diesen beiden Ländern. Zuerst zu den Sieger. Julia Macher berichtet für die deutsche Presseagentur aus Barcelona. Sie erzählt, wie der Sieg an der WM gestern, respektive in der Nacht auf heute, zu Spanien gefeiert worden ist.
1: Mit Feuerwerk, Konfettiregen und Freudentänzen bis früh in den Morgen haben in Spanien hunderttausende Fans im roten Trikot den zweiten WM-Titel gefeiert. In den Straßen von Madrid, Barcelona und Valencia herrschte wirklich absolute Ausnahme. Zustand. Viel ausruhen können werden die Spanierinnen und Spanier heute nicht. Bereits Mittag soll die Selektion in Madrid landen, am Abend dann im offenen Bus durch die Hauptstadt fahren. Die spanische Sportzeitung Marca hat die Nationalelf um Superstar Lamine Jamal bereits zu Königen aller Zeiten ausgerufen.
0: Und was gewinnen geht, gibt es aber auch immer Verlierer. So kann Argentinien den Titel nicht verteidigen. Verliert der WM-Final. Bei Markus Christoph von der deutschen Presseagentur, wo es Argentinien berichtet, da tönt es aber trotzdem nach Party im Hintergrund. Warum? Erzählt er so.
2: Ja, Fußball-Weltmeister Argentinien um Superstar Lionel Messi ist entthront. Die Riesenparty findet zwar nicht statt heute, aber hier ist trotzdem mächtig was los auf den Straßen von Buenos Aires. Rund um den Obelisco in der Innenstadt haben sich tausende Menschen versammelt und feiern. Es ist eine Mischung aus einer Enttäuschung, das schon, aber es ist auch eine ganze Menge Stolz dabei, dass die argentinische Nationalmannschaft es auch bei dieser Weltmeisterschaft wieder geschafft hat, ins Finale zu kommen. Also eine Mischung aus Enttäuschung, aus Schmerz, aber auch aus Stolz. Tschüss aus Buenos Aires.
0: Da wird also das Argentinien gefeiert, trotz der Finalniederlage. Und eigentlich haben sie ja recht. Schließlich ist der WM-Finale erreichen definitiv schon etwas. Vor allem mit dieser, sagen wir, So-la-la-Leistung von Argentinien an dieser WM. Verdient neue Weltmeister, also Spanien. Die spanische Mannschaft, die landet heute Mittag in der Heimat und wird dann dort noch ganz gross vom ganzen Land gefeiert.

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2: Am Mikrofon ist Patricia Nagelin. Der Bundesrat will den Bau neuer Atomkraftwerke in der Schweiz wieder ermöglichen. Doch das hätte Folgen, auch für Jobs in der Schweiz. Michael Gfeller mit den Einzelheiten.
3: Würde das AKW-Neubauverbot gestrichen, wären tausende Stellen in Solar- und Baubranche in Gefahr. Das sagt eine neue Studie von der Zürcher Hochschule für angewandte Wissenschaften, ZHAW. Allein in den nächsten 5 Jahren könnten bis zu 9'500 Stellen wegfallen, wenn das Verbot ohne weitere Massnahmen gestrichen wird. Zwar würde auch der Bau eines neuen Atomkraftwerks Arbeitsplätze schaffen, laut der Studie könnten die aber die Verluste im Bereich der erneuerbaren Energien und im Bau nicht ausgleichen. Der Grund, die Schweiz müsste Technik und das Fachwissen für ein neues AKW weitgehend aus dem Ausland beziehen. Die Autoren der Studie kommen darum zum Schluss, dass der Ausbau von erneuerbarer Energie und Gebäudesanierung im Inland mehr Arbeitsplätze sichern.
2: Zu den weiteren Meldungen. Raiffeisen Schweiz will ihr Anlage- und Vorsorgegeschäft ausbauen. Das sagte der Raiffeisen-Chef Gabriel Brenner im Interview mit CH Media. Die Schweizer Bevölkerung werde vermögender und älter, sagte Brenner. Die Themen Vermögensplanung und Vorsorge würden deshalb an Bedeutung gewinnen. Vergangenes Jahr hat das Depotvolumen der Raiffeisenbank um 7,8 Milliarden Franken zugenommen. Nach dem Rücktritt des CDU-Fraktionschefs Jens Spahn sucht die Deutsche Partei heute einen neuen Chef. Das Präsidium und der Vorstand der größten Regierungspartei kommen heute zusammen, um über das weitere Vorgehen zu beraten. Bundeskanzler Friedrich Merz will die Nachfolge von Spahn zügig regeln. Der Ex-Fraktionschef war vergangene Woche in Kritik geraten, als er und sein Mann bekannt gegeben haben, dass sie mit Hilfe einer Leihmutter in den USA Eltern geworden sind. Die Ölpreise sind zum Wochenstart deutlich gestiegen. Ein Fass der Nordsee-Sorte Brent wird derzeit für gut 90 US-Dollar gehandelt, wie die Nachrichtenagentur Kisten STA berichtet. Damit erreicht der Ölpreis seinen höchsten Stand seit Juni. Grund für den Anstieg sind weitere Eskalationen im Nahen Osten. In der vergangenen Woche haben die USA den Iran vermehrt angegriffen. In der Straße von Hormus steht derzeit ein Schiff in Brand.
4: Jetzt geht es 3 Minuten nach 8. Jetzt gibt es noch News aus der Region in der Kurzfassung von Nico Bollinger.
5: Diese Woche startet das Kurzfilmfestival «Kurz und knapp» in der Stadt Schaffhausen. Am Donnerstag werden im Gaswerk-Areal diverse Kurzfilme gezeigt. Der Grossteil der Filme ist von europäischen Regisseuren. Nach dem Gaswerk-Areal gibt es im Lido Büsingen und in der Stahlgüsserei jeweils noch Aufführungen. Am Wochenende sind tausende Besucherinnen und Besucher am Rheinfest in Diessenhofen gewesen. Beim Fest der Bonturniere hat es diverse Konzerte, Bachilbiart Gestände und über eine halbe Tonne Fisch gegeben. Die Organisatoren sind zufrieden mit dem Rheinfest ein Jahr gewesen. Und noch die Sportnews vom Wochenende. Der Nachwuchs-Speerwerfer vom LC Schaffhausen, der Niklas Merck, verpasst an der U18-Europameisterschaft den Finaleinzug. Mit einer Weite von knapp 60 Metern fehlen gute 5 Meter für die Qualifikation. Der FC Schaffhausen spielt im Testspiel gegen die zweite Mannschaft vom SC Freiburg 1:1. Nächstes Wochenende spielt der FC zur Vorbereitung dennoch gegen U21 vom FC St. Gallen. Und der 16-jährige Schaffhauser Nico Kafka kommt bei den Testspielen vom FC Winterthur zum Einsatz. Beim Spiel gegen Union Berlin wird er eingewechselt und darf sich Hoffnungen auf einen fixen Kaderplatz machen. Nach dem Abstieg spielt Winterthur diese Saison in der Challenge League.
4: Das ist heute sehr sonnig. Teils kann es in der Morgenstunde noch ein bisschen grau sein mit Nebel. Im Verlauf des Tages dann teils ein bisschen Schönwetterwolken. Aber abgesehen davon, sehr viel Sonne, Temperaturen sehr freundlich, gibt Höchstwert von um die 25 Grad. Und aktuell haben wir Wert in der Region so zwischen 12 und gut 16 Grad. Sommerferienstimmung auf dem Verkehrsradar. Keine Meldung hat es dort drauf. Sollte mehr oder weniger laufen, wünsche ich ganz eine gute und sichere Fahrt. Die nördlichste Gemeinde der ganzen Schweiz liegt im Kanton Schaffhausen und ist eine der kleinen. Ein bisschen mehr wie 300 Leute leben zu Bargen. Seit dem Samstag gibt es ein grosses Fest dort, das 4x Bargen-Treffen. Angereist sind Einwohnerinnen und Einwohner aus 3 anderen Gemeinden, die eben auch Bargen heissen. Das ist einmal Bargen aus dem Kanton Bern und dann 2x Bargen aus Deutschland. Normalerweise wird alle 4 Jahre in einer anderen von den 4 Gemeinden zusammen gefeiert, sagt der Winfried Suremann, der OK-Präsident vom Anlass. Die Stimmung sei immer super.
0: Es ist immer fröhlich, es ist immer feuchtfröhlich und es macht immer Spaß. Man freut sich drauf.
4: Wie am 4x Bargen-Treffen gefeiert wird und was die Bedeutung und vielleicht auch die Schwierigkeiten von dem Fest ist, das gehört ihr in einem ausführlichen Beitrag. Gerade in gut 7 Minuten. Am Mikrofon, das ist der Samuel Peter, wünsche ganz einen guten Start in die neue Woche hinein.

0: mit Radio Monat in die neue Woche starten. Schönen guten Morgen, willkommen im Montag. 11 Minuten ab 8 haben wir es und für ein bisschen mehr als ein Wochenende steigt die Zahl der Leute, die zu Bargen leben, um über 50%. Grund dafür ist der Besuch von Leuten aus drei anderen Gemeinden und alle haben eben etwas gemeinsam, nämlich den Namen von ihrer Gemeinde. Das Jahr ist Bargen im Kanton Schaffhausen der Gastgeber von viermal Bargen-Treffen. Der Nicolas Valero hat den Start vom Anlass besucht.
1: Die Festbänke sind zu Bargen aufgestellt worden, die Getränke kalt gestellt und der Grill angeheizt. Zwischen der Festhalle, einer Hüpfburg und einer Schiessbude sind viele Leute rumgelaufen, haben sich begrüßt und miteinander geschwätzt. Die Gemeinde Bargen im Kanton Schaffhausen ist die Gastgeberin vom viermal Bargen-Treffen 2026. Das Ganze auf Beiz stellen hat viel Einsatz aus dem Dorf gebraucht, sagt der Gemeindepräsident vom Schaffhauserischen Bargen, der Fabian Gieser.
2: Es ist für unsere kleine Gemeinde halt auch schon ein grosser Lupf, um so etwas auf die Beine zu stellen. Und da muss man schon auch immer gewisse Leute haben, die reissen und die gemeinsam einen Strick ziehen, damit man überhaupt so etwas kann, realisieren kann.
1: Erwartet worden sind Einwohner, die aus der Gemeinde Bargen aus dem Kanton Bern, aus Bargen-Engen im Landkreis Konstanz und Bargen-Helmstadt aus dem Landkreis Rhein-Neckar-Baden-Württemberg. Die Bedeutung von dem Anlass, wo es nach 18 Jahren wieder im Schaffhauser Bargen gibt, ist gross, sagt der OK-Präsident Winfried Suhrmann. Für ihn ist es
3: Pflegen der Freundschaften, Aufbau von Kameradschaft, feiern, zusammen fröhlich sein, sich kennenzulernen, alte Bekannte zu treffen. Und das ist eben das Schöne, dass man sich wieder trifft nach Jahren und wieder schwätzt und was auch alles passiert ist und so weiter und so fort. Also es geht hauptsächlich um Freundschaften und Kameradschaften.
1: Aus den anderen drei Bargen-Gemeinden sind insgesamt über 150 Gäste erwartet worden. Die brauchen auch alles Plätzchen zum Übernachten für den dreitägigen Anlass. Ein paar sind in Hotels gegangen, viele gehen aber auch zu einer Familie zu Bargen gewohnen.
3: Das kommt auch aus den ganzen vier Bargen-Treffen, da hat schon solche Kollegschaften und Freundschaften sind entstanden, dass die teilweise von auswärts sagen, wir wollen aber dann da bei Müller wohnen oder bei Meier wohnen, weil die kennen wir schon und mit denen sind wir auch befreundet und dann übernachten die da, weil die sich schon kennen.
1: Wie es bei vielen Vereinen der Fall ist, spüren auch die Bargener Schaffhausen das Problem, dass die jüngere Generation fehlt, die mitmacht.
3: Ich glaube, das ist überall das Gleiche in den Vereinen. Die werden immer älter, die Mitglieder werden immer älter. Es ist schwierig, Nachwuchs mit reinfließen zu lassen. Viele wollen nicht mehr was selber Verantwortung übernehmen. Also es ist sehr schwierig, dass man die Jungen mit rankriegt. Früher gab es dann die Vereine im Dorf und dann hat man ist in den Vereinen, damit man Anschluss findet. Darum finden wir es wichtig, dass wieder Nachwuchs kommt, auch, weil irgendwann sterben die Alten aus und dann ist der Verein ganz hinüber.
1: Darum sei es laut Winfried Suhrmann wichtig, auch die Jungen wieder mehr motivieren zum Mitmachen bei solchen Anlässen. Angefangen hat das viermal Bargen-Treffen in den 1970er Jahren. Seitdem wird im Normalfall alle vier Jahre eine andere von den vier Gemeinden besucht. Für Dario Kennel, Gemeinderat von Bargen aus dem Kanton Bern und Mitglied von der Musikgesellschaft, war es eine grosse Freude, gewesen, auf Bargen in Kanton Schaffhausen zu kommen.
4: Es ist ein Austausch regional halt da oder über die Landesgrenzen, wo ich finde, es ist etwas Cooles, es ist etwas Einzigartiges. Wir von Bargen Bern, wir sind gerne hierher gekommen, wir finden es eine super Sache und wir hoffen, dass das Vierbargen-Treffen weiterhin so besteht und weiterlebt.
1: Das ganze Wochenende bis am Montag wird in der nördlichsten Gemeinde der Schweiz zusammengefeiert. Angefangen hat es mit einem Apéro und einer Eröffnungsrede. Auf dem Plan gehört auch eine Schnitzeljagd durchs Dorf, zusammen essen, trinken und musizieren.

0: mit Radio Uno in die neue Woche starten. Schönen guten Morgen miteinander. Wer noch nicht aus dem Fenster geschaut hat, muss gute Stunden haben, weil hell ist es ja schon länger und eben auch sehr sonnig und hell ist es. Und die Sonne, die begleitet uns heute in dieser Woche ziemlich fleissig.
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0: So geht's heute zum Start in die neue Woche. Ein Tag mit ziemlich viel Sonne. So hat uns der Mario Rindisbacher das heute Morgen früh erzählt.
2: Es gibt einen sehr sonnigen Tag. Heute über den Tag, da können nur ganz vereinzelt ein paar hohe Wolkenfelder über den Himmel ziehen, Richtung Berge. Da kann es ein paar kleine Quellwolken geben. Aber sonst scheint die Sonne heute und die Temperaturen, die steigen an. Nach einem doch Ende noch ein bisschen frischen Morgen, am Nachmittag gegen die 25 Grad oder knapp drüber. Und dazu geht ein bisschen Pise.
0: Also nicht ganz so heiß wird es mit über 30 Grad, aber doch relativ mild. Und die Sonne zeigt sich fleissig und genau so geht es dann am Morgen und am Mittwoch weiter.
2: Am Morgen haben wir noch ein bisschen Beisen, nur wenig Wolkenfelder und sonst dominiert der Sonnenschein und Temperaturen morgen etwa so bei 25 Grad. Am Mittwoch da ist die Beise dann schwächer oder stellt dann ganz ab und dementsprechend wird es dann noch ein bisschen wärmer. Mit viel Sonnenschein gibt es am Nachmittag bis zu 27 Grad.
0: Und mit Blick auf die zweite Wochenhälfte gibt es nach der aktuellen Prognose, wenn dann am Donnerstag vielleicht ein bisschen Regen, bevor es dann aufs Wochenende wieder Sommerwetter und noch ein bisschen mehr Sommertemperaturen.
2: Wir haben gerade in der Nacht auf den Donnerstag und am Donnerstagmorgen allenfalls mal ein paar mehr Wolkenfelder, die durchziehen und ganz, ganz wenig Regen ist dort nicht ganz ausgeschlossen, das ist aber eher in homöopathischen Dosen und sonst über den Tag dann lockert die Wolken wieder auf, es gibt wieder ziemlich sonniges Wetter, auch am Freitag viel Sonnenschein dann über den Tag aus, am Wochenende sehr wahrscheinlich weiterhin sommerliches Wetter mit Temperaturen um 25 Grad, es ist dann am Wochenende ein bisschen weniger stabil, ein bisschen mehr Feuchtigkeit rum, kurze Regengüsse sind dann nicht ganz ausgeschlossen.
0: Das also der Ausblick auf die neue, recht sonnige Woche. Heute Morgen früh mit dem Mario Rindisbacher vom Mittwoch.
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0: Pegasus sind das, gehört auf Radio Mono heute Morgenshow. Halb neun ist es jetzt. Und darum macht Musik einmal mehr schnell Pause. Dafür gibt es Regionalnachrichten und die gibt es vom Nico Bollinger.
1: Das Schaffhauser Kurzfilm Open Air Kurz und Knapp präsentiert am Donnerstag das erste Mal im Gaswerkareal das neue Programm. Dieses beinhaltet 9 Filme von verschiedenen Filmemachern. Wie der Mitgründer des Kurzfilm-Openairs, Faro Burcher, gegenüber Radio Munner sagt, haben sie dieses Jahr primär europäische Filme ausgesucht. Bei der Auswahl gäbe es keine starren Kriterien, so Burcher weiter.
2: Sie müssen sicher uns selber gefallen. Und ich schaue immer, dass wir ein recht abwechslungsreiches Programm haben. Aber primär wirklich unterhaltend und dann für etwa 10-jährig bis oben raus.
1: Die Kurzfilme dauern zwischen 2 und 20 Minuten. Am 15. August im Lido Büsingen und am 27. August in der Stahlgießerei finden zudem noch 2 weitere Kurzfilmvorführungen statt. Das Kurzfilm Open Air Kurz und Knapp gibt es schon seit knapp 20 Jahren in der Region Schaffhausen. Mehrere tausende Besucherinnen und Besucher haben am Wochenende das Rheinfest der Pontoniere in Diessenhofen besucht. Das sagt der Chef des Rheinfests, Adolf Keller, im Interview mit Radio Munot. Das traditionsreiche Fest wird seit bald 90 Jahren durchgeführt und hat sich in den letzten Jahren stets weiterentwickelt, so Keller.
3: Wir probieren jedes Mal wieder etwas Neues zu machen. Es hat wieder mal ein neues Brückli gegeben, es gibt ein anderes Angebot. Und ich glaube, von dem lebt das Ganze auch, dass man eben immer wieder ein bisschen vorwärts geht und wieder etwas probiert.
1: Auf dem Festgelände direkt am Rheinufer gab es unter anderem Live-Musik, Festwirtschaften sowie das traditionelle Fischzelt, bei dem über eine halbe Tonne Fisch zubereitet wurde. Der Glasfaserausbau in der Stadt Singen stockt derzeit massiv. Die Stadt ist deshalb mit den zuständigen Unternehmen unzufrieden. Das berichtet der Südkurier. Seit dem vergangenen Jahr laufen die Ausbauarbeiten. Insgesamt sollen auf öffentlichem Boden rund 100 Kilometer Glasfaserkabel verlegt werden. Bisher sind es allerdings erst rund 20 Kilometer. In einigen Stadtteilen wurden die Bauarbeiten verschoben oder vorläufig auf Eis gelegt. Hauptsächlich zuständig für den Ausbau sind die Telekom und die OXG. Bis wann der Glasfaserausbau in Singen abgeschlossen wird, ist unklar. Die Stadt hat keine Kenntnisse über den Zeitplan des Unternehmens. Und noch eine Meldung aus dem Sport. Der Schaffhauser Fußballer Nico Kafka gehört in der Saisonvorbereitung des FC Winterthur zum Kader. Kafka kam am vergangenen Wochenende beim Spiel gegen den Bundesligisten Union Berlin zum Einsatz. Dies berichten die Schaffhauser Nachrichten. Der 16-jährige Stürmer spielte früher in der Jugend des FC Schaffhausen und ist seit 2 Jahren in der Nachwuchsmannschaft des FC Winterthur. Seit diesem Sommer gehört er nun zur ersten Mannschaft. Der FC Winterthur spielt nach dem Abstieg ab dem kommenden Wochenende in der Challenge League.
0: Satrit, das ist sehr sonnig. Die zeigt sich fließig die Sonne. Teils am Morgen noch ein grau mit Nebel. Der Tag kann ein bisschen Schönwetterwolken haben, aber sonst ist es freundlich. Temperaturen aktuell um die 12 bis knapp 16 Grad im Sendegebiet. Höchstwert von etwa 25 Grad gibt es im Verlauf des heutigen Tages. Nach wie vor ruhig auf dem Verkehrsradar. Sommerferienstimmung, keine Meldungen drauf. Wünscht gute und sichere Fahrt. Fußball-WM ist vorbei, aber gleich wird das eine oder andere noch ein bisschen nachhallen, wie zum Beispiel auch der offizielle WM-Song «Dai Dai» von der Shakira und dem Burna Boy. So ist der Song unter anderem in der Schweiz seit 6 Wochen auf Platz 1 in der Hitparade. Mal schauen, wie lange er sich da noch hebt. Immerhin war das Beste gewesen, respektive nicht nur für mich das absolute Highlight von dieser neuen WM-Halbzeit-Show. Also nicht der Song, sondern vor allem Shakira selber. Der WM-Song, der auch so ein bisschen ein Sommersong ist. Und genau einen Sommersong gibt es in ein paar Minuten. Das mit unserer Mantics-Rubrik Hit History und der ehemaligen Nummer 1 aus unserem Land. Und da geht es heute ins Jahr 1999. Welcher Sommerhit heute vor 27 Jahren auf Platz 1 war in der Schweiz. Das gibt es zusammen mit ein paar Infos zu dem bis dahin unbekannten deutschen Musiker. Das gerade in ein paar Minuten. Am Mikrofon der Samuel Peter. Ganz einen guten Morgen wünsche ich.

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1: Song of My Life.
2: Der Song, der erinnert mich immer an meine Trainingseinheiten zu Hause.
3: Der zieht mich einfach auf die Tanzfläche.
4: Wenn ich das Lied höre, bin ich wieder voll da.
5: Ach, das schmilzt mir einfach immer ums Herz.
1: Song
6: Hallo zusammen, ich bin Helena von Catbird und mein Song of My Life ist Because the Night von der Patti Smith. Und ich glaube, das ist wahrscheinlich der erste prägende Song in meinem Leben gewesen, der mich vielleicht auch ein bisschen in die Musik gebracht hat.

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Guten Morgen miteinander. Willkommen im Montag. Genau 18 Minuten und dann ist es 9 Uhr. Wir sind schon wieder drin in der letzten ganzen Juliwoche. Die Schweizerin sind wir im Sommer 2026 und so gibt es eben auch in dieser Woche sehr viel Sonne. Auch wenn die Temperaturen heute wahrscheinlich noch nicht auf 30 Grad oder mehr kommen. Aber da bin ich glaube nicht der Einzige, der das nicht so schlimm findet. 25 Grad Tageshöchstwert im Sommer. Finde ich angenehm. Das Einzige, was jetzt noch fehlt zum sommerlichen Wetter, ist ein Sommerhit. Und da gibt es jetzt einen von den ganz grossen aus den 90er Jahren. Radio Mundo, Radio Mundo. Und nochmal mit dem Richtigen.

David Lubega Ballemess und ist ein deutscher Latin-Pop-Sänger, der zu München auf die Welt gekommen ist. Sein Vater ist aus Uganda, Mutter aus Italien, sind Eltern in den 70er Jahren auf Deutschland gegangen. Und der junge David, der hat schon mit 16 damals seine erste Single veröffentlicht. Damals als A.R.T. featuring Mo D.K. Bei Party-Dance-Musik, glaube ich. Überrascht mich jetzt nicht, dass es nicht gerade für den ganz grossen Durchbruch gelangt hat mit dem Song. Nach einem USA-Aufenthalt kommt David zurück auf Deutschland, lernt dort einen Manager kennen und zusammen mit einem Komponist und zwei Produzenten machen sie dann einen Song, und zwar ein Cover von einem Stück aus dem Jahr 1952 von einem Perez Prado. Lubega hat im Song einen Text gegeben und auch eine neue Refrain-Melodie. Und das, obwohl zuerst gar nicht klar war, ob es den Song überhaupt offiziell rausbringt. Zum Glück kann man im Nachhinein sagen, seine Version von dem Mambo No. 5 wird ein Welthit. Platz 1 in über 20 verschiedenen Ländern. Zu Cannes ist er mit einem World Music Award ausgezeichnet worden. Er hat zwei deutsche Musikpreise Echos bekommen und ist sogar für den wichtigsten Musikpreis der Welt, einen Grammy, nominiert gewesen. Er gilt wegen dem einen Hit auch als One-Hit-Wonder, was der Lubega selber nicht so lässig findet. Auch wenn er mal gesagt hat, natürlich sei jeder andere Song neben dem Mambo No. 5 ein Misserfolg. Und trotzdem hat er weiter fleissig Musik gemacht. Sein letztes und offiziell sechstes Album ist im 2021 erschienen. Und unter anderem vor zwei Jahren ist der Lubega auch wieder mal aufgefallen bei der 11. Staffel von The Masked Singer, wo er als Schneemann auftreten ist und unter anderem Udo Jürgens gesungen hat.

7 von 10 hat es schlussendlich für den Schneemann gegeben. Noch heute ist der Lou Bega aktiv unterwegs. So hat er gerade 2024 noch intensiv 25 Jahre Mambo No. 5 Jubiläum gefeiert. Und aktuell ist er auch noch unterwegs und tritt so zum Beispiel dann Ende nächste Woche zu Frankreich auf. Bei uns hat er jetzt einen Auftritt mit seinem ganz grossen Hit, der heute vor 27 Jahren in der Schweizer Hitparade auf dem Eis war. Das ist der Lou Bega mit seiner Version vom Mambo No. 5.

0: praten. De Lou Bega met zijn One Hit Wonder Song Mambo No. 5. Es ist vorbei, die Fußball-WM 2026 und der amtierende Europameister ist neu auch Weltmeister. Spanien holt sich den zweiten WM-Titel. Sie gewinnen im WM-Finale bei New York gegen den Titelverteidiger Argentinien mit 1-0. Während ich wegen der Frühschicht heute schon tief und fest gepauset habe während dem WM-Finale, hat sich das Ganze der Thomas Bremser von der Deutschen Presseagentur angeschaut und hat die wichtigsten Szenen für uns zusammengefasst. Thomas, zuerst zum Sieger Spanien. Die sind verdient Weltmeister geworden. Was meinst du?
1: Absolut verdient. Ich habe, glaube ich, kaum ein Spiel gesehen als neutraler Fußballfan, bei dem ich mich so sehr gefreut habe. Spanien hoch überlegen. Der erste Torschuss der Argentinier, Achtung, in der 120. Minute. Nicht zu sehen, außer Foulspiele, Nicklichkeiten und Provokationen, selbst noch nach Spielende. Auch Fußballfan und Sänger Robbie Williams sah das so bei Magenta TV.
2: It was just Spain. Argentina really didn't turn up.
1: Es hat nur Spanien gespielt. Argentinien ist gar nicht aufgetaucht, sagt er.
0: So sieht man auch in der offiziellen Torschussstatistik 11-0 für Spanien. Also nicht ein offizieller Torschuss hat Argentinien angebracht. Gewonnen hat der WM-Pokal Spanien. Angetöpelt hat der WM-Pokal aber auch der US-Präsident. Es war aber das erste WM-Spiel, wo der Trump vor Ort geschaut hat.
1: Ja, Donald Trump liebt große Auftritte. Das war nicht anders bei diesem Finale. Mit dem Helikopter kam er ins Stadion, saß dann während des Spiels zwischen Frau Melania und FIFA-Boss Infantino in der Loge hinter einer Glasscheibe. Bei der Siegerehrung hat er dann auf sich warten lassen, wurde ausgepfiffen von den Fans, hängte den Spielern die Medaillen um und übergab den WM-Pokal. Und dann der Moment, der so typisch ist für Trump. Er wollte nämlich gar nicht mehr gehen, wollte unbedingt mit aufs Siegerfoto und musste quasi bedrängt werden, endlich den Platz frei zu machen für die Sieger des Abends.
0: Und dann vielleicht noch zu der großen Show. Schon vor dem Spiel sind der Robbie Williams und der Nicole Scherzinger auftreten. Der Hollywood-Star Tom Cruise hat eine patriotische Rede gehalten und dann eben die erste Halbzeitshow von einer Fußball-WM. Wie ist die gewesen?
1: Ja, ich habe mir da mehr versprochen. Die Show ging rund 12 Minuten, fing an mit Madonna, die in den Katakomben im Auto saß, mit den Ex-Profis Ronaldo und Ronaldinho. Im Stadion sorgten dann BTS mit Dynamite und Shakira mit Dai Dai für Stimmung. Unpassend ruhig dann eine Ballade von Justin Bieber an der Gitarre. Miss Piggy und Kermit standen da auch plötzlich rum und Coldplay-Sänger Chris Martin mit einem Kinderchor. Alles unter dem Motto Liebe. 27 Minuten hat die Halbzeit gedauert, so lang wie noch nie.
0: Der Thomas Bremser mit allen Fakten rund um den Fußball-WM-Finale und Halbzeit-Show. Spanisch Weltmeister gönnt verdient gegen Argentinien mit 1-0. Mit internationalem Fußball geht es dann übrigens ein bisschen mehr als 2 Monate weiter, Ende September. Da geht es los mit einer neuen Nations League-Gruppenphase. Hey, nochmal, so heisst das Wort. Nations League-Gruppenphase. Die Schweiz spielt dann zum Auftakt am 26. September auswärts gegen Nordmazedonien. Minuten, dann ist es 9. Das ist es mit der Morgenshow. 9 gibt es die nächsten Nachrichten. Nachher unsere Musikmix namens Musikbox und um die 10:30 auch noch dazu an den Filmtipp. Weiter moderiert wird dann wie gewohnt ab der 11 mit der Mittagsshow und im Immo-Service gerade nach der 11 moderiert wird heute von der Soraya Weber. Am Mikrofon war bis dahin ist Samuel Peter. Wünsche weiterhin gute Unterhaltung da bei uns und weiterhin ganz einen guten Wochenstart.

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1: Am Mikrofon ist Patricia Nagelin. Der Bundesrat will den Bau neuer Atomkraftwerke in der Schweiz wieder ermöglichen. Doch das hätte Folgen, auch für Jobs in der Schweiz. Michael Queller mit den Einzelheiten.
2: Würde das AKW-Neubauverbot gestrichen, wären tausende Stellen in der Solar- und Baubranche in Gefahr. Das sagt eine neue Studie von der Zürcher Hochschule für angewandte Wissenschaften, ZHAW. Allein in den nächsten 5 Jahren könnten bis zu 9'500 Stellen wegfallen, wenn das Verbot ohne weitere Massnahmen gestrichen würde. Zwar würde auch der Bau eines neuen Atomkraftwerks Arbeitsplätze schaffen, laut der Studie könnten die aber die Verluste im Bereich der erneuerbaren Energien und im Bau nicht ausgleichen. Der Grund: Die Schweiz müsste Technik und das Fachwissen für ein neues AKW weitgehend aus dem Ausland beziehen. Die Autoren der Studie kommen darum zum Schluss, dass der Ausbau von erneuerbarer Energie und Gebäudesanierung im Inland mehr Arbeitsplätze sichern.
1: Zu den weiteren Meldungen. Nach dem Rücktritt des CDU-Fraktionschefs Jens Spahn sucht die Deutsche Partei heute einen neuen Chef. Das Präsidium und der Vorstand der größten Regierungspartei kommen heute zusammen, um über das weitere Vorgehen zu beraten. Bundeskanzler Friedrich Merz will die Nachfolge von Spahn zügig regeln. Der Ex-Fraktionschef war vergangene Woche in Kritik geraten, als er und sein Mann bekannt gegeben haben, dass sie mit Hilfe einer Leihmutter in den USA Eltern geworden sind. Die Fluggesellschaft Ryanair hat seit April wegen den Auswirkungen des Nahostkriegs deutlich weniger verdient. Der Nettogewinn sank um 34% auf 538 Millionen Euro, wie die irische Billigfluggesellschaft mitteilte. Gründe für die Einbußen waren laut Konzernchef höhere Treibstoffkosten und eine schwächere Nachfrage. Ryanair transportiert in Europa die meisten Passagierinnen und Passagiere. Regisseur Christopher Nolan kann sich zum Start seines neuen Films «Die Odyssee» über einen Kassenrekord freuen. Nach Berichten der Branchenblätter Variety und Hollywood Reporter soll das Heldenepos an seinem Eröffnungswochenende weltweit geschätzte 264 Millionen US-Dollar einspielen. Das ist eine neue Bestmarke für Nolan. «Die Odyssee» läuft seit Donnerstag im Kino.
3: 3 Minuten ab der 9 ist es. Jetzt gibt es die News aus der Region in der Kurzfassung mit dem Nico Bollinger.
4: Diese Woche startet das Kurzfilmfestival «Kurz und knapp» in der Stadt Schaffhausen. Am Donnerstag werden im Gaswerk Areal diverse Kurzfilme gezeigt. Der Grossteil der Filme ist von europäischen Regisseuren. Nach dem Gaswerk Areal gibt es im Lido Büsingen und in der Stahlgüsserei jeweils noch eine weitere Aufführung. Thurgauer Forscher haben einen weltweiten Forschungserfolg verzeichnet. Am Institut für zelluläre Biologie und Immunologie Thurgau ist ein Zusammenspiel zwischen Immunzellen und einem Lymphsystem erforscht worden. Die Ergebnisse aus den Untersuchungen sind ein wichtiger Schritt in der Krebsforschung, vor allem bei der Blutkrebsforschung. Und am Wochenende sind tausende Besucherinnen und Besucher am Rheinfest in Diessofen gewesen. Beim Fest der Pontoniere hat es diverse Konzerte, Bachilbeate Gestände und über eine halbe Tonne Fisch im Bierteig gegeben. Die Organisatoren sind zufrieden mit dem Rheinfest dieses Jahr.
3: Das ist heute sehr sonnig. Vereinzelt kann es ein bisschen Nebel haben morgen. Der Tag durch auch mal eine Schönwetterwoche. Aber abgesehen davon freundlich und sonnig. Temperaturen aktuell so 14 bis 17 Grad. Höchstwert um die 25 Grad gibt es heute. Keine Störungsmeldungen nach wie vor.

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1: Am Mikrofon ist Patricia Nagelin. Der Bundesrat will den Bau neuer Atomkraftwerke in der Schweiz wieder ermöglichen. Doch das hätte Folgen, auch für Jobs in der Schweiz. Michael Queller mit den Einzelheiten.
2: Würde das AKW-Neubauverbot gestrichen, wären tausende Stellen in der Solar- und Baubranche in Gefahr. Das sagt eine neue Studie von der Zürcher Hochschule für angewandte Wissenschaften, ZHAW. Allein in den nächsten 5 Jahren könnten bis zu 9'500 Stellen wegfallen, wenn das Verbot ohne weitere Massnahmen gestrichen würde. Zwar würde auch der Bau eines neuen Atomkraftwerks Arbeitsplätze schaffen, laut der Studie könnten die aber die Verluste im Bereich der erneuerbaren Energien und im Bau nicht ausgleichen. Der Grund: Die Schweiz müsste Technik und das Fachwissen für ein neues AKW weitgehend aus dem Ausland beziehen. Die Autoren der Studie kommen darum zum Schluss, dass der Ausbau von erneuerbarer Energie und Gebäudesanierung im Inland mehr Arbeitsplätze sichern.
1: Zu den weiteren Meldungen. Nach dem Rücktritt des CDU-Fraktionschefs Jens Spahn sucht die Deutsche Partei heute einen neuen Chef. Das Präsidium und der Vorstand der größten Regierungspartei kommen heute zusammen, um über das weitere Vorgehen zu beraten. Bundeskanzler Friedrich Merz will die Nachfolge von Spahn zügig regeln. Der Ex-Fraktionschef war vergangene Woche in Kritik geraten, als er und sein Mann bekannt gegeben haben, dass sie mit Hilfe einer Leihmutter in den USA Eltern geworden sind. Die Fluggesellschaft Ryanair hat seit April wegen den Auswirkungen des Nahostkriegs deutlich weniger verdient. Der Nettogewinn sank um 34% auf 538 Millionen Euro, wie die irische Billigfluggesellschaft mitteilte. Gründe für die Einbußen waren laut Konzernchef höhere Treibstoffkosten und eine schwächere Nachfrage. Ryanair transportiert in Europa die meisten Passagierinnen und Passagiere. Regisseur Christopher Nolan kann sich zum Start seines neuen Films «Die Odyssee» über einen Kassenrekord freuen. Nach Berichten der Branchenblätter Variety und Hollywood Reporter soll das Heldenepos an seinem Eröffnungswochenende weltweit geschätzte 264 Millionen US-Dollar einspielen. Das ist eine neue Bestmarke für Nolan. «Die Odyssee» läuft seit Donnerstag im Kino.
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3: Satter zum Wochenstart, das ist vor allem sonnig. Es kann im Verlauf des Tages ein paar harmlose Schönwetterwolken haben, die durchziehen. Abgesehen davon aber freundlich. Und das Ganze mit Temperaturen mit Höchstwerten Tagdauer von um die 25 Grad.

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0: Säuli und der Gückel, die zusammen mit der Vaiana Abenteuer auf hoher See erlebt haben, im 2016 etliche Menschen um die ganze Welt begeistert. In der englischen Version hat damals schon der Halbgott Maui die Stimme von Dwayne Johnson bekommen. Jetzt kommt auch sein Gesicht dazu. Es kommt eine neue Live-Version vom Disney-Film mit echten Menschen, eben mit dem Dwayne Johnson in der Rolle von Maui.
1: Erzähl mir was von dir. Von deinen Hoffnungen und deinen Träumen.
2: Ich habe schon immer davon geträumt.
1: Zeit ist um, ich muss los.
0: Die Geschichte hinter Vaiana bleibt aber die gleiche. Es geht darum, dass Vaiana ihr Dorf retten und für das die Hilfe von Maui braucht. Zusammen probieren sie das Medaillon, das Herz von Tefiti, zurückzubringen, wo es angehört.
2: Formwandler, du hast das Herz von Tefiti gestohlen und die ganze Welt verflucht. Wenn du es zurückbringst, bist du für alle ein Held.
1: Diese Mission ist aussichtslos. Wir müssen durch einen ganzen Ozean voller Gefahr.
2: Wir können es schaffen.
0: Vaiana in der Live-Action-Version könnt ihr ab 9. Juli in den Deutschschweizer Kinos schauen. Nach Oppenheimer bringt der Oscar-Preisträger Christopher Nolan mit der Verfilmung von Odyssee eine riesige Star-Besetzung auf die Leinwand. Der Robert Pattinson, Tom Holland, Zendaya, Matt Damon und Anne Hathaway sind Teil von der Verfilmung von der griechischen Sage. Der Odysseus, der König von Ithaka, tritt mit seinen Gefährten eine gefährliche Reise an nach dem Trojanischen Krieg zurück in seine Heimat.
3: Sag mir, woran du dich erinnerst.
4: Eine Frau. Sohn.
3: Und was dann?
4: Wir haben den Krieg gewonnen. Hilf mir heimzukehren.
0: Parallel dazu läuft Handlung, wie der Sohn vom Odysseus seinen vermissten Vater sucht.
5: Du sehnst dich nach einem Vater, den du nie gekannt hast, wie ein winselnder Bastard.
3: Vater kehrt zurück.
6: Bringt er Rache?
4: Er bringt alles.
0: Die komplexe Handlung aus der Erzählung von Homer könnt ihr im Christopher Nolan-Film «Die Odyssee» schauen, am 16. Juli. Wir kommen noch zurück in die Region, genauer auf Stein am Rhein, fürs Kino unter Sterne. Der Anlass ist einer aus dem Jubiläumsprogramm vom Cinema Schwanen. Das zum 100-Jahr-Jubiläum, wie der Walter Giger vom Kino erklärt.
7: Das ist ein Open-Air-Kino im Kloster St. Georgen. Und das ist dann auch Gastronomie vom einheimischen Metzger, der da Gastronomie macht. Und da gibt es auch Einführungen zu den jeweiligen Filmen. Und da kommen in diesem Rahmen sind die Missbrauch Liebesbriefe, der Schuss von der Kanzel und Zwingli. Und das sind eben alle Filme, die in Stein am Rhein im Kloster gedreht worden sind.
0: Dazu gibt es eben jeweils eine Nacht, eine Filmeinführung mit dem Historiker Felix Graf, dem Stadtarchivar Roman Sick oder bei Zwingli auch direkt mit der Produzentin Anne Walser. Vom 23. bis 25. Juli laufen die Filme im Kino unter Sternen und fangen jeweils am 20.09 Uhr an. Tickets gibt es auf der Webseite vom Cinema Schwanen.

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1: Am Mikrofon ist Patricia Nagelin. Tanken in der Schweiz ist über das Wochenende erneut teurer geworden. Der Durchschnittspreis für einen Liter Bleifrei 95 liegt laut Angaben des Touring Club Schweiz TCS heute bei 1,92 Franken. Das sind 5 Rappen mehr als letzte Woche. Diesel kostet im Schnitt 2,10 Franken je Liter. Damit bewegen sich die Preise wieder in der Nähe der Höchststände vom Frühjahr. Grund ist vor allem die neue Eskalation im Nahen Osten. Gleichzeitig bleiben weitere Kostentreiber wie der tiefe Rheinpegel bestehen. Die Ozonbelastung nimmt in der Schweiz immer weiter zu. Das hält die Akademie der Naturwissenschaften Schweiz in einem Faktenblatt fest. Die Ozongrenzwerte am Boden werden regelmäßig überschritten. Die sich häufenden Hitzewellen würden das Problem verstärken. Während die Ozonschicht in der Stratosphäre vor schädlicher UV-Strahlung schützt, belastet das Gas am Boden die Atemwege, schädigt Pflanzen und wirkt als Treibhausgas. 4 Mitarbeitende des Frankfurter Flughafens haben sich mit Malaria infiziert. Die Tropenkrankheit wurde von einer Mücke verbreitet, die in einem Flugzeug mitgereist ist, sagte ein Flughafensprecher. Die betroffenen Mitarbeitenden haben unter anderem in der Gepäckabfertigung gearbeitet. Trotz Sicherheitsmaßnahmen könne nicht ausgeschlossen werden, dass sich eine Mücke etwa in der Fracht verstecke. Zuletzt gab es am Frankfurter Flughafen vor 3 Jahren einen Malariafall. Eine Ansteckung von Mensch zu Mensch ist nicht möglich. US-Präsident Donald Trump sorgte am WM-Finalspiel zwischen Spanien und Argentinien auch neben dem Spielfeld für Gesprächsstoff. Gemeinsam mit FIFA-Präsident Gianni Infantino überreichte er den Pokal an den neuen Fußball-Weltmeister Spanien. Danach ließ er sich nicht nehmen, mit den Spielern fürs Siegerfoto zu posieren und schien die Bühne gar nicht mehr verlassen zu wollen. Für Trump war es der erste Stadionbesuch bei dieser Weltmeisterschaft.
2: In die neue Woche hineingestartet sind wir in der Region Schaffhausen mit recht viel Sonne und einzelnen Quellwolken am Himmel. Und die begleiten uns auch weiter durch den Tag durch. Die Temperaturen die sind langsam am steigen. Aktuell da liegen wir bei rund 20 Grad. Bis etwa 25 Grad dürfen wir noch erwarten. Ein Blick auf den Radiomonat Freserdam. Da solltet ihr kurz nach dem Mail für freie Fahrt haben, wenn nämlich bei uns auf dem Radar aktuell keine Meldungen vorliegen. Ich wünsche euch Gutes und sicheres Ankommen. Kollegen oder auch an einem neuen Arbeitsort darüber austauscht hat, wo man herkommt, dem ist vielleicht auch schon aufgefallen, dass es irgendwie so wie zwei Typen gibt. Entweder die Stadtliebhaber und die, die in der Stadt aufgewachsen sind, oder die sogenannten Landeier, also die, die vom Land kommen. Und während es da die einen dann irgendwann im Leben mal von der Stadt aufs Land zieht oder auch umgekehrt, ja, das ist eine normale Entwicklung. Und auch Thema in dieser halben Stunde mit unserem MIMO-Experten Hans Graf. Ob da eben wirklich vermehrt Leute aufs Land ziehen oder eben in der Stadt sollten bleiben, wollen bleiben und was die Gründe dahinter sind, das schauen wir uns gerade an. Und für euch im Studio ist Zoraya.

0: Pink begleitet euch auf dem Weg Richtung Mittag mit dem Song «Who Knew» bei uns am 11 ab 11. Und mittlerweile bin ich nicht mehr allein im Studio. Der Hans Graf von Graf und Partner Immobilien AG ist da und hat heute nicht in dem Sinne ein Thema, sondern eigentlich eine Frage mitgebracht. Nämlich, wollen jetzt alle wieder aufs Land? Und der widmen wir uns jetzt gerade.
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0: Alle aufs Land? Ist das ein neuer Trend? Oder wie sieht es aus?
2: Zuerst mal guten Morgen allerseits. Nein, es ist kein neuer Trend. In gewissen Lebensphasen besteht bei vielen Leuten der Wunsch, aufs Land zu ziehen. Das ist vor allem bei den 25- bis 40-Jährigen. Aber jetzt zum ganz von vorne anfangen. Jedes Jahr gibt es im Frühling eine nationale Studie von einer Schweizer Versicherungsgesellschaft, die die Zufriedenheit mit der aktuellen Wohnsituation bei den Schweizern untersucht. Und da gibt es dann anschliessend für die Immobilienwelt immer wieder erstaunliche Erkenntnisse. Und so sagt die Studie zum Beispiel, dass rund ein Drittel der Städter zufrieden ist mit der aktuellen Wohnsituation, zwei Drittel also nicht. Die wünschen sich eine größere Wohnung oder eine günstigere Wohnung oder beides, also die Unzufriedenen. Und viele wünschen sich zwar alle Vorzüge von der Stadt, allerdings gern die Annehmlichkeiten auf dem Land mit tieferer Miete, guter Luft und sicherer Umgebung.
0: Wieso ziehen Sie denn nicht trotzdem aufs Land?
2: Ein wichtiger Grund ist die Anbindung an Verkehr, also an die ÖV-Verbindungen. Da müssten wir alle noch etwas mehr tun dafür. Allerdings wissen wir auch, dass die Orte mit super ÖV eben genau Leute anziehen. Dann steigt die Nachfrage und das Angebot sinkt und die Preise steigen auch. Und irgendwann ist dann eben der preisliche Unterschied gar nicht mehr so gross. Da sehen wir ja in unserer Region ganz gut, zum Beispiel Dainge, Beringen oder Neuchirch, wo die Preise stark angezogen haben. Und Gächlingen oder so mit weniger ÖV hat noch moderate Preise.
0: Aber es ist ja nicht nur der Preis, den die Leute anzieht.
2: Nein, in dieser Studie, die ich erwähnt habe, oder geben die Leute als Grund für einen Umzug an, erstens die ruhige Lage, dann die Nähe zur Natur und erst an dritter Stelle der Verkehr. Oder kurz gesagt, zieht jemand also jetzt auf Hallo oder Siblingen, wo es noch zahlbare Objekte gibt, dann hat man Ruhe, gute Luft und gute Nachbarn, nimmt aber in Kauf, dass jeder Haushalt zwei Autos hat. Interessant ist in dieser Studie auch übrigens, dass Frauen vor allem Natur und soziales Umfeld besonders hervorheben, wobei Männer eher der Steuerfuss und Nähe zum Arbeitsplatz wichtig ist.
0: Was ist denn der Ausschlaggebende oder das Ausschlaggebende für ein neues Zuhause, ob Miete oder Eigentum?
2: Also für ein neues Zuhause, eben unabhängig ob Miete oder Eigentum, kommt an erster Stelle immer der Preis. Und dann kommt der Aussenbereich und die Helligkeit von der Wohnung oder vom Haus, gefolgt von der Grösse und dem Grundriss und dann noch die Sonnenbesonnung. Ungefähr in dieser Reihenfolge. Wobei schon erwähnt, das soziale Umfeld spielt eben ebenfalls eine Rolle. Dabei achtet viele Familien darauf, dass jemand aus dem Umfeld auch mal Kind könnte hüten. Gerade wenn beide Elternteile voll oder Teilzeit arbeiten.
0: Und an dieser Stelle würde ich sagen, wir machen eine kurze Musikpause und schauen nachher noch mal ein bisschen genauer auf das ganze Thema.

0: Ostschweizer Musik vom Remo Forer.
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0: Bei uns in der Mittagsshow, wo wir aktuell mit drin stecken, in unserem Immo-Service, wo der Hans Graf von Graf und Partner Immobilien AG zu Gast ist. Mitgebracht hat er heute das Thema oder die Frage, ziehen alle wieder aufs Land? Und vor der Musikpause haben wir darüber geredet, dass viele junge Menschen eben gerne aufs Land ziehen wollen, weil es noch zahlbare Häuser gibt dort und auch wegen der frischen Luft und der Natur. Aber wo klemmt es denn noch, wenn man die ganze Thematik anschaut, damit das eben noch

0: Ich nur sagen, ouch, denn genau die wären es ja, wo eigentlich ihre oftmals grossen Häuser oder Wohnungen eigentlich könnten verkaufen und in eine kleinere Einheit ziehen. Und dadurch wären dann zahlbare Occasionen für eben die Jüngeren auf dem Markt. Aber da ist guter Rat wirklich teuer.
1: Zusätzlich wird ja der Zugang zu Wohneigentum weiter erschwert durch Bankvorschriften und steigende Eigenmittelanforderungen bei den steigenden Preisen.
0: Ja, das ist richtig, aber da können wir ja beide jetzt nichts dagegen tun. Aber ich will mal wieder daran erinnern, dass ja Mittel aus der zweiten Säule zusätzlich zur Verfügung stehen. Da hat man ja gespart. Außerdem sagt ja die gleiche Studie, dass das durchschnittliche Kaufalter bei rund 41 liegt. Das deutet darauf hin, dass doch recht viele junge Menschen planmässig für ein Eigenheim sparen oder für die Altersvorsorge oder für beides. Das bin ich also in dem Zusammenhang ein bisschen optimistisch.
1: Hättest du drei Wünsche frei in diesem Zusammenhang? Wie würden die aussehen bei dir?
0: Also erstens ein Wunsch an die Politik, wenn wir wirklich mehr verdichten wollen und in den Ortszentren zusätzlichen Wohnraum schaffen, dann bleiben viele Leute in ihren Gemeinden und verkaufen ihr geliebtes Einfamilienhaus, weil sie in der gewohnten Umgebung eine passende Wohnung finden. Außerdem sollte noch zusätzlich für einen attraktiven ÖV mehr da werden. Ein zweiter Wunsch hätte ich an Banken und Finanzinstitute aller Art. Viele junge Menschen mit einem Haustraum wissen eigentlich nicht so ganz genau, wie man planmässig spart und Geld auf die Seite legt. Und da sehe ich einigen Aufklärungsbedarf. Dass Banken für neue Hypothekenkunden werben, ist ja die eine Sache. Aber dafür schaffen, dass man überhaupt mal eine Hypothek braucht, sollte eben noch mehr gefördert werden. Und mein dritter und letzter Wunsch wäre alle, wo von einem eigenen Heim träumen, haben keine unrealistischen Vorstellungen. Aufs Land ziehen und alle Vorzüge von der Stadt haben, funktioniert nicht. Ein Haus kaufen ohne sparsam zu sein, funktioniert auch nicht. Aber um noch etwas Positives zu sagen zum Schluss. Es ist ein wirklich tolles Gefühl, ein eigenes Heim zu haben, obwohl man sich um alles selber muss kümmern, kein Hauswart, der einem da abnimmt. Und im eigenen Heim hat man eigentlich 52 Wochen pro Jahr Ferien und es ist überhaupt kein Verzicht, wenn man ein Haus hat, wenn man dafür mal ein paar Tage weniger pro Jahr mit dem Flugzeug verreist. Und dann könnte das Haus eben auch, wie ich gesagt habe, auch einen Teil von der Altersvorsorge darstellen.
1: Der Hans Graf von Graf und Partner Immobilie AG mit dem Hintergrund zum Thema aufs Land ziehen als möglicher Trend. Alle Folgen können auch vom Immo-Service wie immer auf unserer Webseite in der Mediathek nachlesen.

0: 2004.
1: Der Dom Sweden, ein Schweizer Musiker, singt hier vom 2004 den Song, aber am 17. April 2026, also das Jahr, rausgekommen. Und jetzt schlägt dann durch 11:30, das heisst, es ist auch wieder Zeit für ein News Update aus der Region und das gibt's vom Maximilian Wickenhauser.
2: Der Eichenprozessionsspinner hat sich in der Region Schaffhausen nicht weiter ausgebreitet. Trotzdem bleiben die von der Raupe befallenen Waldabschnitte weiterhin gesperrt. Das teilt das Schaffhauser Kantonsforstamt auf Anfrage von Radio Munot mit. Die Haare des Eichenprozessionsspinners sind giftig und können bei Menschen Reizungen verursachen. Die Raupe besiedelt Eichenbäume. Ihren Namen verdankt sie ihrem Verhalten. Sie bewegt sich in Gruppen fort, die an eine Prozession, also einen Umzug, erinnern. Da die Haare über längere Zeit giftig sind, bleiben die betroffenen Abschnitte mindestens bis im Herbst gesperrt. Der Weidling, der vor rund einer Woche als gestohlen gemeldet worden ist, ist wieder gefunden worden. Das teilt die Schaffhauser Polizei heute mit. Am 12. Juli alarmierte der Besitzer die Polizei, weil der Weidling vom Pfosten losgelöst und wohl gestohlen worden ist. Nun entdeckte ein Passant das Boot mit dem Kennzeichen SH2294 an einem fremden Pfosten. Der größtenteils unbeschädigte Weidling konnte dem Eigentümer zurückgegeben werden. Wie das angekettete Boot losgemacht wurde, ist noch unklar. Wie die Polizei schreibt, gehen die Ermittlungen weiter. Die Kadetten Schaffhausen starten heute in die Saisonvorbereitung. Nach der Sommerpause findet heute der Trainingsauftakt statt. Das teilt der Handballclub mit. Die Vorbereitung kommt für die Kadetten mit mehreren Änderungen im Kader und Staff. Einerseits werden es die ersten Trainingseinheiten unter dem neuen Trainer Jonas Wille sein. Zum anderen gab es durch den Abgang mehrerer erfahrener Kadettenspieler einen Umbruch im Kader. Weiter spielen die Kadetten in den kommenden Wochen diverse Testspiele gegen deutsche Teams, bevor Ende August der Auftakt in die Quickline Handball League ansteht.
1: Mit der Sonne, die mit einzelnen Quellwolken vom Himmel scheint, sind Temperaturen auf dem Weg aufwärts. Aktuell haben wir in der Region Schaffhausen um die 21 Grad, bis rund 25 Grad kann es noch geben. Dazu geht noch ein leichtes Lüftchen. Ein Blick auf die Strasse im Radio Monat Sendegebiet. Da solltet ihr flüssig durchkommen und keine Zeit verlieren. Wir haben nämlich aktuell keine Meldungen vorliegen. Falls ihr aber gleich irgendwo stecken, könnt ihr uns das jederzeit auf unsere Gratis-Verkehrshotline durchgeben. Das ist Nummer 0800 91 5 und 3x0. Wünsche gute Sache. Für euch hinter dem Mikrofon ist Soraya Weber und während der Ferien da bietet es sich, wenn man an einem Pool sitzt oder am Meer, so an, dass man ein bisschen lässt, dass man vielleicht ein bisschen ins Handy hineinschaut, dass man vielleicht auch mal noch miteinander Karten spielt oder vielleicht auch eine Runde Schach spielt. Heute am 20. Juli wird der Welttag vom Schach gefeiert. Ins Leben gerufen worden ist der schon vor ein bisschen längerer Zeit, nämlich im Jahr 1924. Er soll uns aber nicht nur einladen, zum eine Runde Schach spielen, sondern auch aufzeigen, dass Schach eben eines der ältesten, intellektuellsten und kulturellsten Spiele ist. Es verbindet Sport, Denken und Kunst miteinander. Und vielleicht ist es genau das, was ihr jetzt gerade braucht, während eurer Ferien. Oder vielleicht noch einen einpacken, wenn es in die Ferien geht. Dazu gibt es auf Radio Monat jetzt Musik von der Rihanna, Kanye West und Paul McCartney.

0: Irische Musik von Ray Gorry begleitet euch, bei was auch immer ihr gerade im Moment dran sind. Autofahren, Koffer packen, Wäsche, arbeiten, kochen. Wo auch immer. Wir schauen jetzt miteinander schnell führen, was uns in der Infostunde kurz nach 12 Uhr erwartet. Seit fast 30 Jahren gibt es das Monat-Kino schon, auch noch all dieser Zeit reisst die Beliebtheit vom Open-Air-Kino nicht ab. Das sagt Projektleiterin vom Monat-Kino Open-Air, Katrin Huber.
1: Wir sind eigentlich selber überrascht, dass da nach wie vor gefragt ist, mit allen multimedialen Möglichkeiten, die man heutzutage hat. Aber es geht halt auch darum, eben, man trifft einander oben, man sieht einander oben. Es ist ein Publikum, das gerne wiederkommt.
0: Letztes Jahr da haben es besonders viele Leute gehabt, die einen Film auf den Monat schauen wollten. Zu viel. Und aus diesem Grund gibt es dieses Jahr eine Neuerung.
1: Wenn wir dann einfach 1000 Leute oben haben und niemand mehr hinlassen können, dann ist der Frust bei den Leuten gross. Sie sagen, aber ich habe doch eine Mitgliederkarte, ich habe ein Freibillett, warum darf ich jetzt nicht tun? Und das wollen wir vermeiden und haben versucht, jetzt ähnlich wie das Theaterschauwerk eigentlich schon lange macht, wenn ich ein Gratis-Billett habe, ich auf dem Eventfrog registrieren, dann bin ich hinterlegt mit dem Namen und dann habe ich auch, wenn ich beides zeige, Eventfrog und Freibillett, dann habe ich meinen Platz garantiert.
0: Anfang August ist das Monat Kino Open Air wieder auf der Zine. Was das ja alles auf dem Programm steht, darüber berichten wir kurz nach dem 12.

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0: Tina Turner begleitet uns hier mit ihrem Erfolgssong «The Best» auf den letzten Meter, bevor die Uhr 12 schlägt. Und da steht bei uns in der Mittagsshow einmal noch der letzte Punkt an und das ist der Blick auf die aktuellen Zahlen.
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0: Der Euro kostet 92 Rappen 31. Der US-Dollar hat einen Wert von 80 Rappen 77. Der Kurs für ein Kilo Gold notiert aktuell bei 104.401 Franken. Und dann noch der aktuelle Kurs vom SMI. Der ist um 0,16% gesunken und liegt bei 14.320 Punkten. Soviel von der Börse. Der nächste Überblick, den gibt es kurz vor um 6 Uhr in unserer Abendshow.

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1: Am Mikrofon ist Patricia Nagelin. Durch die Hitze verändern sich Schweizer Wälder. Vor allem Laubbäume wie die Buche sterben häufiger ab, weil ihnen Wasser fehlt, sagt Frank Krumm von der Eidgenössischen Forschungsanstalt für Wald, Schnee und Landschaft. Der Wald würde sich deshalb an die Hitze anpassen.
2: Der findet sich Gleichgewicht, egal wie trocken, und es gibt vielleicht er verändert sich einfach, und für uns ist es aber wirklich, es ist sehr komplex letztlich, weil wir wenden sehr viel vom Wald.
1: Künftig müssten hitzeresistentere Bäume gepflanzt werden, damit auch weiterhin die Holzproduktion gesichert ist und der Wald vor Naturgefahren wie beispielsweise Lawinen schützen kann. Tanken in der Schweiz ist über das Wochenende erneut teurer geworden. Der Durchschnittspreis für einen Liter Bleifrei 95 liegt laut Angaben des Touring Club Schweiz TCS heute bei 1,92 Franken. Das sind 5 Rappen mehr als letzte Woche. Diesel kostet im Schnitt 2,10 Franken je Liter. Damit bewegen sich die Preise wieder in der Nähe der Höchststände vom Frühjahr. Grund ist vor allem die neue Eskalation im Nahen Osten. Gleichzeitig bleiben weitere Kostentreiber wie der tiefe Rheinpegel bestehen. Die Ozonbelastung nimmt in der Schweiz immer weiter zu. Das hält die Akademie der Naturwissenschaften Schweiz in einem Faktenblatt fest. Die Ozongrenzwerte am Boden werden regelmäßig überschritten. Die sich häufenden Hitzewellen würden das Problem verstärken. Während die Ozonschicht in der Stratosphäre vor schädlicher UV-Strahlung schützt, belastet das Gas am Boden die Atemwege, schädigt Pflanzen und wirkt als Treibhausgas. US-Präsident Donald Trump sorgte am WM-Finalspiel zwischen Spanien und Argentinien auch neben dem Spielfeld für Gesprächsstoff. Gemeinsam mit FIFA-Präsident Gianni Infantino überreichte er den Pokal an den neuen Fußball-Weltmeister Spanien. Danach ließ er sich nicht nehmen, mit den Spielern fürs Siegerfoto zu posieren und schien die Bühne gar nicht mehr verlassen zu wollen. Für Trump war es der erste Stadionbesuch bei dieser Weltmeisterschaft.
3: In der Region Schaffhausen begleitet uns die Sonne mit einigen Wolken am Himmel durch den Mittag und den Nachmittag durch. Dazu können Temperaturen ansteigen auf rund 25 Grad und es geht noch eine leichte Bise. Morgen Dienstag kann es nochmal ein ähnliches Szenario geben. Viel Sonne, einzelne Wolken und ein bisschen Wind ist angesagt. Temperaturen dazu, die bewegen sich zum

Heimeldungen vorliegen. Ich wünsche allen unterwegs Gutes und vor allem sicheres Ankommen. 3 Minuten nach dem 12 Uhr, das ist die Infomittag von Radio Monat. Als nächstes geht es um ein Open-Air-Kino. Dank Streamingdiensten wie Netflix und Online-Plattformen wie YouTube ist es heute so einfach wie noch nie daheim einen Film zu schauen. Trotzdem gehen die Schaffhausen im Sommer viele Leute gerne ans Monat-Kino Open-Air. Genau das Monat-Kino findet in der letzten Sommerferienwoche dieses Jahr wieder statt. Was auf dem Programm steht und was sich beim Ticketkauf geändert hat, das ist unter anderem gerade Thema in dieser halben Stunde. Und für euch hinter dem Mikrofon ist Soraya Weber und begleitet euch durch die erste Mittagspause von dieser neuen Woche.

kleine Energie durch den Mittag von der Selena Gomez zusammen mit dem Kygo. Und was haben wir auch so ein bisschen zum Sommer gehört, zu den Sommerferien vielleicht beim einen oder anderen, ist, dass man Sachen macht, die man vielleicht sonst nicht so macht. Und vielleicht steht der Sommer bei euch das Monat-Kino-Open-Air auf dem Programm.

0: In der Region Schaffhausen, in der Stadt Schaffhausen gehört das Munod Kino Open Air wahrscheinlich zu dem Open Air Kino, wo man eine Architektur, wo man das Wahrzeichen anschauen kann und gleichzeitig eben auch einen schönen Abend beim Film schauen kann verbringen. Und das Jahr ist das Kino, das Munod Kino Open Air vom 3. bis am 7. August, also nicht mehr ganz so lange, bis es so weit ist. Sie haben hier aber Neuerungen, was das ganze Ticketsystem angeht. Und über das hat Sophie Wirt recherchiert. Jolanda Guzman fasst zusammen.
1: Wenn sie in Schaffhausen anfängt einzudunkeln, dann fangen in der Regel die Filme vom Munod Kino an. Das Jahr hat es wie immer etwas für klein und gross mit dabei. Das sagt Projektleiterin vom Munod Kino Open Air, Katrin Huber.
2: Wir zeigen den Piano Tuner. Das ist ein älterer Film, der neu aufgelegt worden ist, wo es ein bisschen, ja, noch ein bisschen Cleverness braucht und also ein bisschen Spannung drin hat. Wir zeigen Monsieur Henri in etwas auf der seichten Seite, so ein bisschen auf der, wo auch ein bisschen ans Herz geht. Devil vs. Prada ist für uns einfach fast zwingend gewesen mit der Neuauflage der zweiten Version. Dann The Sheep Detectives.
1: Ein Film, der Chef den Mord an ihrem Besitzer aufklären will. Und am letzten Abend wird der Film «I Swear» aufgeführt. Die Wahrgeschichte von einem Mann mit Tourette-Syndrom. Die meisten Filme fangen um die 21:30 am Abend an. Trotzdem sind viele aus dem Publikum schon früher auf der Zinne. Dabei nutzen sie die Gelegenheit, um etwas zu essen und zu trinken.
2: Es ist eine einfache Verpflegung. Wir haben verschiedenes vom Grill, wir haben Pommes frites, wir haben unsere Glassebecher und seit etwa 3 Jahren jetzt auch Popcorn. Also da, was halt so ein bisschen zu einem Film gehört, vor allem auch Getränke. Wir merken, dass so ein bisschen Socializing vor dem Film, da gehört dazu. Die Leute kommen gerne früh, geniessen die schöne Atmosphäre und so ein bisschen kennenlernen, Hui ist Hui da oben und miteinander ein bisschen schwätzen.
1: Genau das miteinander sieht laut Katrin Huber ein Grund dafür, wieso die Besucherzahlen vom Munod Kino Open Air nicht abreissen wollen.
2: Wir sind eigentlich selber überrascht, dass da nach wie vor gefragt ist mit allen multimedialen Möglichkeiten, die man heutzutage hat. Aber es geht halt auch darum, eben, man trifft einander oben, man sieht einander oben. Es ist ein Publikum, das gerne wiederkommt.
1: Rund 1000 Leute können am Abend auf den Zinnen sein. Letztes Jahr mussten sogar Leute abweisen. Aus dem Grund haben sie dieses Jahr ein neues Ticketsystem eingeführt, in Zusammenarbeit mit dem Verkehrsbetrieb Schaffhausen.
2: Jeder, der ein Ticket über den Eventfrog kauft, hat automatisch auch gerade das Busbillett, und zwar im ganzen Kanton. Und das ist jetzt auch das, was wir umgestellt haben. Wir wollen, dass eigentlich alle Leute, auch die, die ein Freiticket haben oder eine Mitgliederkarte haben, dass die sich über den Eventfrog registrieren. Selbstverständlich, wenn ich eine Mitgliederkarte oder ein Freibillett, ich zahle nichts dafür. Aber uns ist es wichtig, so können wir ein bisschen Vorverkaufszahlen im Griff halten.
1: Das Munod Kino Open Air in Schaffhausen findet dieses Jahr in den letzten Sommerferienwochen statt. Vom 3. bis 7. August. Auch bei Regen. Nur wenn Gewitter angesagt sind, dann fallen die Vorführungen aus. Das wird jeweils am Vormittag vor der Vorführung auf der Webseite bekannt gegeben.
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0: Robbie Williams mit Advertising Space bei uns in der Mittagsshow. Er gestern auch im Fernsehen gesehen, nämlich in der Halbzeitshow an der Fußball-WM beim Finalspiel. Und wir schauen bei uns in der Mittagsshow jetzt aber nicht auf den Event zurück, sondern vorwärts, und zwar das mit dem Wetterausblick.
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0: Wenige Wolken am Himmel in Kombination mit viel Sonne, so dass die Temperaturen auch ein bisschen ansteigen können. Gestartet sind wir wie um die 14 Grad. Mittlerweile sind wir da schon bei etwa 20 Grad oder schon leicht drüber. Mario Rindlisbacher vom Meteotest. Wie geht es denn heute Nachmittag in der Region Schaffhausen weiter?
2: Es geht noch ein bisschen weiter drauf mit den Temperaturen. Heute am Nachmittag da haben wir den Höchstwert, der wieder im sommerlichen Bereich liegt, gegen die 25 Grad werden erreicht. Und dazu gibt es doch recht viel Sonnenschein, nicht gerade wolkenlose Verhältnisse. Wir haben ein paar kleine Quellwolken und auch ein paar Schleierwolken, die über den Himmel ziehen. Aber sonst scheint heute Nachmittag Sonne und es ist überall trocken. Und dazu geht ein bisschen die Beise.
0: Also ein wirklich fast perfekter Start für eine neue Woche. Geht es dann auch in diesem Stil weiter, wenn wir auf morgen schauen?
2: Ja, es geht mit sehr viel Sonnenschein weiter, nicht gerade wolkenlos, ab und zu kann es ein paar Schleierwolken haben und am Nachmittag da kann es dann auch wieder ein paar kleine, flache Quellwolken geben, die bringen aber keinen Regen. Die Beise, die begleitet uns dann auch am Morgen wieder, zumindest ab Mitte Vormittag und bis etwa Mitte Nachmittag und Abend. Und die Temperaturen, die sind so bei knapp 25 Grad, also ein bisschen dämpft, aber sehr angenehm zum draussen sein am Nachmittag.
0: Letzte Woche da haben wir ja vermehrt einmal noch die Chance auf Gewitter und Regengüsse und es ist dann auch gekommen.

0: Freitag auch. Donnerstag, Freitag und Samstag, da sieht es wieder nach meistens sonnigem Wetter aus. Die Bewölkung lockert schnell mal wieder auf und die Temperaturen steigen an. Am Donnerstag, Freitag so etwa auf die 25 Grad, Samstag bis 27 Grad. Allenfalls könntest du dann am Samstag Nachmittag oder auf den Sonntag ein bisschen verbreiteten Regengüsse oder Gewitter geben.
1: Mario Rindlisbacher vom Meteotest mit den Wetteraussichten für heute und die kommenden Tage in der Region Schaffhausen.
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0: Musik von der 54-jährigen Britin Dido bei uns in der Mittagsshow. Und jetzt unterbrechen wir Musik kurz für ein regionales News-Update. Das mit Maximilian Wickenhauser und 12:30.
1: Der Eichenprozessionsspinner hat sich in der Region Schaffhausen nicht weiter ausgebreitet. Trotzdem bleiben die von der Raupe befallenen Waldabschnitte weiterhin gesperrt. Das teilt das Schaffhauser Kantonsforstamt auf Anfrage von Radio Munot mit. Die Haare des Eichenprozessionsspinners sind giftig und können bei Menschen Reizungen verursachen. Die Raupe besiedelt Eichenbäume. Ihren Namen verdankt sie ihrem Verhalten. Sie bewegt sich in Gruppen fort, die an eine Prozession, also einen Umzug, erinnern. Da die Haare über längere Zeit giftig sind, bleiben die betroffenen Abschnitte mindestens bis im Herbst gesperrt. Der Weidling, der vor rund einer Woche als gestohlen gemeldet worden ist, ist wieder gefunden worden. Das teilt die Schaffhauser Polizei heute mit. Am 12. Juli alarmierte der Besitzer die Polizei, weil der Weidling vom Pfosten losgelöst und wohl gestohlen worden ist. Nun entdeckte ein Passant das Boot mit dem Kennzeichen SH2294 an einem fremden Pfosten. Der größtenteils unbeschädigte Weidling konnte dem Eigentümer zurückgegeben werden. Wie das angekettete Boot losgemacht wurde, ist noch unklar. Wie die Polizei schreibt, gehen die Ermittlungen weiter. Die Kadetten Schaffhausen starten heute in die Saisonvorbereitung. Nach der Sommerpause findet heute der Trainingsauftakt statt. Das teilt der Handballclub mit. Die Vorbereitung kommt für die Kadetten mit mehreren Änderungen im Kader und Staff. Einerseits werden es die ersten Trainingseinheiten unter dem neuen Trainer Jonas Wille sein. Zum anderen gab es durch den Abgang mehrerer erfahrener Kadettenspieler einen Umbruch im Kader. Weiter spielen die Kadetten in den kommenden Wochen diverse Testspiele gegen deutsche Teams, bevor Ende August der Auftakt in die Quickline Handball League ansteht.
0: Mit einigen Quell- und Schleierwolken am Himmel gehen wir in der Region Schaffhausen immer mehr Richtung Nachmittag. Dazu viel Sonne und eine leichte Brise und so Temperaturen von bis zu 25 Grad. Und ähnlich geht es am Morgen. Dienstag wieder zwischen 14 und 25 Grad werden erwartet. Dazu kann es viel Sonne, noch ein paar Quellwolken oder Schleierwolken am Himmel haben und eine leichte Brise, wo man den Tag durch ein bisschen spürt. Ein Blick auf den Radiomonat Verkehrsradar. Da solltet ihr freie Fahrt haben. Wir haben bei uns aktuell keine Meldungen vorliegen. Ich wünsche somit allen unterwegs Gutes und vor allem sicheres Ankommen. Wenn wir die Entwicklung der Filmbranche anschauen, dann zeigt sich, dass die Kinofilme immer länger werden. Die Geduld, einen Film von 3 Stunden oder aufwärts zu schauen, das haben definitiv nicht alle. Gerade auch wenn der Film vielleicht nicht ganz den eigenen Erwartungen entspricht. Anders sehe ich das bei den Kurzfilmen, wie der Faro Burcio, Mitorganisator vom Kurzfilm Open Air, kurz und knapp meint.
2: Beim Kurzfilm ist lesen, man weiss, okay, der gefällt mir jetzt nicht so, mit dem kann ich nicht viel anfangen, aber in 10 Minuten kommt er dann schon der nächste. Und Kurzfilm ist für viele Filmemacher auch so wie ein Einstieg in die Filmwelt, weil man hat mit weniger Mitteln mal einen Film kann realisieren kann.
0: So Kurzfilm hat Faro Burcio mit seinem Team zusammen ausgesucht und ein Programm erstellt. Zeigt wird das 3-mal in der Region Schaffhausen am Kurzfilm Open Air kurz und knapp. Was das für ein Anlass ist und was die Besuchenden dürfen erwarten, das ist gerade Thema nach den nächsten 2 Songs in unserer Mittagsshow. Und für euch hinter dem Mikrofon ist Soraya Weber. Ich wünsche weiterhin eine schöne Mittagspause.

0: Musik von Michael Jackson bei uns am 19 Minuten vor dem Eis. Wo wir jetzt einen Abstecher machen, führen an einen wunderschönen sommerlichen Abend, wo man von außen ein bisschen die Umgebung und auch das Wetter geniessen kann. Das mit Unterhaltung. Ein herrlicher Sommerabend gemütlich von außen verbringen und während dem Sonnenuntergang noch einen Film schauen, das ist während der Sommermonate in der Region, zum Beispiel am Open Air Kino von Monat oder auch an der Filmtag, ist schönst möglich. Ein Open Air von einer etwas anderen Art gibt es unter anderem den Dunstieg im Gaswerk-Areal. Wir schauen mit euch auf den Anlass für heute. Kurz und knapp, das ist ein Kurzfilm Open Air, wo Zuschauerinnen und Zuschauer mehrere Mal für einen kurzen Moment in eine andere Welt abtauchen können. Die Brüder Burcio haben vor knapp 20 Jahren das Kurzfilm Open Air ins Leben gerufen und haben immer noch den Reiz an dieser Kunstform. So der Faro Burcio, Mitgründer vom Kurzfilm Open Air Kurz und Knapp.
1: Kurzfilm haben wir immer ein letztes Tool gefunden. Eben, es ist unterhalten. Man kann mal in ein paar Minuten in eine ganz andere Welt hineinschauen. Es ist dann durch da, dass man mehrere Kurzfilme zeigen kann. Sehr abwechslungsreich. Und Kurzfilme sind oftmals auch ein bisschen experimenteller wie ein langer Spielfilm. Und ja, einfach so die Liebe zum Kurzfilm, die haben wir schon seit Jahren und immer noch.
0: Der Faro Burcio ist nicht nur Mitgründer vom Kurzfilm Open Air Kurz und Knapp, sondern auch für die Auswahl der Filme zuständig. Und da steche ich nicht nur im Mittelpunkt, was ihm und dem Team gefalle.
1: Wir haben nicht klare Kriterien. Ich schaue jedes Jahr sehr viele Filme an. Ich schaue immer, dass wir recht ein abwechslungsreiches Programm haben. Aber primär wirklich unterhaltend und eigentlich für etwa 10 Jahre bis oben raus auch ein humorvolles Programm, finde ich.
0: In der Regel kommen die Filme von Filmemachern aus der ganzen Welt. Das Jahr sagen sie aber mehrheitlich aus dem europäischen Raum. So gäbe es zum Beispiel Animationsfilme aus der Schweiz, einen Spielfilm aus Deutschland und auch Dokumentarfilme zum Beispiel aus Großbritannien. Insgesamt besteht das Programm aus 9 Kurzfilmen zwischen 2 und 20 Minuten. Mit dieser Auswahl möchten sie den Besuchenden ein bisschen ein anderes Kinoerlebnis bieten.
1: Ich glaube mal, Filme zu schauen, die man sonst nicht schauen. Und wir nehmen uns recht viel Zeit, um auch wirklich lässige Filme zusammenzustellen, wo dann einen schönen Abend gibt, wo man sehr viele unterschiedliche Sachen sieht. Also ich glaube, man kommt sehr bereichert aus dem Abend raus.
0: Das Kurzfilm Open Air Kurz und Knapp gibt es diesen Sommer 3-mal in der Region Schaffhausen. Das der Donnerstag im Gaswerk-Areal, am 15. August im Lido Büssingen und am 27. August noch in der Stahlgüsserei. Gerade der erste Standort, der neu ist, passt sehr gut für das Kurzfilm Open Air, sagt der Faro Burcio.
1: Gaswerk-Areal ist wie der Ersatz für die Creperie am Rhein vorne. Dort ist halt wieder der Platz ein bisschen reduziert. Wir finden es einfach einen spannenden Ort dort, den mal können zu beleben und wie dort hinten mal die Filme zeigen. Und es gibt auch die Möglichkeit, wenn es regnet, dort irgendwo unter dem Dach halt hocken und gleich den Film anzuschauen.
0: Vor dem Kurzfilm im Gaswerk-Areal könnte es noch einen weiteren Programmpunkt geben. Ganz sicher sehe ich das jetzt aber noch nicht.
1: Allenfalls gibt es vor dem Film gibt's noch ein kleines Filmerraten. Wir sind ja im Januar schon mal im Gaswerk-Areal gewesen. Wir haben dort ein Filmraten gemacht vor dem Film. Das ist recht gut angekommen. Das ist gut möglich, dass wir das wieder machen. Da wird dann eine Überraschung geben.
0: Ein Besuch am Kurzfilm Open Air Kurz und Knapp sei kostenlos. Wir können einfach mit dem Stuhl sitzen und am Schluss noch eine Kollekte geben. Wer möchte schauen gehen? Filmstart ist dort im Gaswerk-Areal am Abend um 9:30 Uhr. Und auf der Webseite kurzundknapp.ch informieren die Veranstalter laufend, ob es wegen dem Wetter stattfindet. Weil trotz der überdachten Möglichkeit kann es eben sein, wenn es zu fest stürmt oder so, dass es gleich absagen müsste.

Musik von Mal Smith, sein Song «Stargazing» für den Weg durch die Mittagspause durch. Und an dieser Stelle hier schauen wir jetzt mal kurz zurück.

0: 104 Spiele sind gespielt, 308 Goal sind in diesen Spielen gefallen und Spanien ist der neue Weltmeister. Die Fußball-WM ist gestern zu Ende gegangen mit dem grossen Finale zwischen Spanien und Argentinien, inklusive US-Präsident Donald Trump und der neuen Fußball-WM-Final-Halbzeit-Show. Das alles ist heute in der Morgenshow beim Samuel Peter schon Thema gewesen. Und da lassen wir jetzt zusammen nochmal rein.
1: Titelverteidiger hat es im Finale gar nicht überzogen. Auf der offiziellen Statistik ist nicht ein einziger Torschuss drauf von Argentinien. Gut, gegen die Mannschaft, die im ganzen Turnier nur ein einziges Goal kassiert hat. Spanien gewinnt gegen Argentinien den WM-Final mit 1-0 und über die schlechte Leistung der Argentinier hat sich unter anderem auch der Ex-Take-Dead-Sänger Robbie Williams schockiert gezeigt im deutschen Magenta TV.
2: It was just Spain. Argentina really didn't turn up.
1: Spanien ist also der verdiente Sieger von der WM. Sie holen sich ihren zweiten WM-Titel überhaupt. Das nächste internationale Shooter gibt es dann Ende September mit einer neuen Runde von der Nations League. Am Abend Fußball-WM, der Tag durch, hat es aber am Wochenende einen Haufen Leute auf Thiessenhofen getrieben. Dort war das legendäre und traditionelle Rheinfest von der Pontonier, wo unter anderem wegen der Fischknusperli bekannt ist. Aber die Leute sind auch aus ganz anderen Gründen vorbeigegangen, wie sie uns erzählt haben.
3: Ich finde Geselligkeit am coolsten.
4: Spontan sein, aufeinander zugehen, ohne Probleme und schön haben.
5: Sicher die Musik, die Gesellschaft. Ja, und wenn es genug zu rufen hat, ist einfach ein Vorteil.
1: Ein Stimmungsbericht, aber auch die Infos, wie viel Kilo Fisch, Spiess, Würst oder ein Bier hier am Rheinfest verkauft werden, das gibt es in einem ausführlichen Beitrag jederzeit auf unserer Webseite oder auch mit der Handy-App zum Nachlesen. Und am 4. sind aktuell auch Bargen und ja, die Mehrzahl, weil die Schaffhausen-Gemeinde Bargen zusammen mit drei anderen Gemeinden namens Bargen viermal Bargen feiert. Ein Fest, das alle vier Jahre gibt und immer super Stimmung sieht, hat uns der OK-Präsident Winfried Suhrmann erzählt.
6: Es ist immer fröhlich, es ist immer feuchtfröhlich und es macht immer Spass. Man freut sich drauf.
1: Das ganze Wochenende und auch heute feiern die vier Bargen miteinander und das eben, wenn die Tradition weitergeht, definitiv auch nicht zum letzten Mal. Genauso wie es auch morgen wieder eine Morgenshow gibt hier bei uns. Bis dahin wünsche ich jetzt aber zuerst einmal noch ganz einen guten Rest von dem Märchen.

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1: Am Mikrofon ist Patricia Nagelin. Durch die Hitze verändern sich Schweizer Wälder. Vor allem Laubbäume wie die Buche sterben häufiger ab. Weil Blätter verwelken, verlieren Bäume wichtige Nährstoffe, erklärt Frank Krumm von der Eidgenössischen Forschungsanstalt für Wald, Schnee und Landschaft.
2: Die Bäume fangen oft vor der Krone oben an abzusterben und leben dann unten schon noch weiter, die Triebe vielleicht auch im Folgejahr nochmal aus. Aber die Buche zum Beispiel ist nicht in der Lage, diese abgestorbenen Teile irgendwie abzutrennen.
1: In Zukunft müssten deshalb hitzeresistentere Bäume gepflanzt werden, damit auch weiterhin die Holzproduktion gesichert ist und der Wald vor Naturgefahren wie beispielsweise Lawinen schützen kann. Ein Vater wollte seine 7-jährige Tochter nicht impfen lassen, weswegen sich die Mutter an die Kindes- und Erwachsenenschutzbehörde KESB im Kanton Bern wandte. Nun hat das Bundesgericht entschieden, dass das Mädchen gemäß dem schweizerischen Impfplan eine Auffrischungsimpfung erhalten muss. Entgegen der Ansicht des Vaters würden keine außerordentlichen Umstände vorliegen, die zusätzliche Abklärungen erfordern würden. Die EU verhängt eine Millionenstrafe gegen den Online-Marktplatz AliExpress wegen des Verkaufs illegaler Produkte. Wie die Europäische Kommission mitteilte, muss der chinesische Online-Verkäufer 550 Millionen Euro bezahlen, weil er unter anderem gefälschte Kleidung, unsicheres Spielzeug und gefährliche Kosmetika auf seiner Plattform angeboten hat. Das Unternehmen hat demnach nicht genug getan, um die Verbraucher in der EU vor solchen Produkten zu schützen. AliExpress wird auch vorgeworfen, nicht genug Personal für die Überprüfung potenziell illegaler Produkte zu haben. In der Straße von Hormuz ist erneut ein Schiff angegriffen worden. Wie die britische Behörde zur Sicherheit der Schifffahrt meldet, sei es in der Nacht von einem unbekannten Geschoss getroffen worden. Das Schiff steht derzeit in Brand und befindet sich vor der Küste von Oman. Die Besatzung sei evakuiert worden. Wie die Sicherheitsfirma Ambry berichtete, hat ein Öltanker, der unter der Flagge Maltas fährt, an diesem Standort einen Notruf abgesetzt.
3: Rund 22 Grad Sonne, eine leichte Brise und ein paar Wolken am Himmel begleiten uns in der Region Schaffhausen aktuell durch den Mittag, durch den Nachmittag. Man kann es anschauen, wie man will. Durch, auf jeden Fall, es bleibt aber so. Temperaturen können noch auf rund 25 Grad hochkommen. Und wir machen dann auch ein bisschen Copy-Paste von dem für morgen. Sonne, einige Wolkenfelder und eine leichte Brise kann es hier geben. Das bei Temperaturen zwischen 14 und 25 Grad. Und auch dem sind nicht vulkanlos, sondern freie Strassen haben wir im Radio Munot Sendegebiet. Wir haben aktuell kurz nach dem Eis keine Meldungen vorliegen. Falls ihr aber gleich irgendwo steckt oder an etwas vorbeifahrt, könnt ihr uns das jederzeit auf unsere gratis Verkehrshotline melden. Das ist die Nummer 0800 91 5 und 3x0. Ich wünsche euch gutes und sicheres Ankommen. Sommerabend zieht viele Leute in der Region an den Rhein runter. Diese hoffen, sind das Wochenende gerade ein paar tausende Leute am gleichen Ort am Rhein gewesen. Es ist wieder mal das jährliche Rheinfest der Pontoniere diese Hoffe gefeiert worden. Das Fest schaut auf eine lange Geschichte zurück, sagt der Organisator und Hauptverantwortlich vom Fest, der Dölf Keller.
4: 1937 war das noch ein Fest am Rhein, ich glaube zwischen der Pontoniere und der Stadtmusik. Die Pontoniere haben dann das weitergeführt und darum wird jetzt dann schon bald einmal die 90. Ausgabe sein. Und das hat sich natürlich stetig entwickelt.
3: Warum die Leute als Rheinfest zu diesem Hof gezogen worden sind oder wieso dass sie dort her sind und was am Fest so gelaufen ist, das ist Thema nach den nächsten zwei Songs in unserer Mittagsshow. Und mit euch unterwegs sind, richtig Mittag Nachmittag, ist Soraya Weber.

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1: Musik aus den 90er von Take That am Elfa Weiss. Bei uns in der Radio Monat Mittagsshow. Das Rheinfest, das Diesenhofen, gehört seit Jahrzehnten zum Sommer in der Region dazu. Auch dieses Jahr haben wieder ein paar tausende Leute das vergangene Wochenende direkt am Rheinufer zusammen verbracht und ganz viel gefeiert. Der Nicolas Valero hat sich unter die Leute gemischt.
2: Schon ein paar hundert Meter weit den Fluss durchab, war das Rheinfest zu Diesenhofen zu hören. Das Fest, das es seit bald 90 Jahren gibt, hat an dem Wochenende wieder ein paar tausend Leute angezogen. Es gibt viele Gründe, an das Fest zu gehen, sagen ein paar Besucherinnen und Besucher.
3: Ich finde Geselligkeit am coolsten.
4: Spontan sein, neue Menschen kennenlernen, die eigentlich fast Nachbarn sind. Ja, aufeinander zugehen ohne Probleme und schön haben.
5: Ja, der Ausgang, saufen, Kollegen.
6: Sicher die Musik, die Gesellschaft. Ja, und wenn es genug zu saufen hat, ist einfach ein Vorteil.
2: Beim Gebäude von der Pontoniere Diesenhofen direkt am Rheinufer sind ein Haufen Festbänke, Bars, Festzelt und eine schwimmende Partybühne aufgebaut worden. Über ein Holzbrückli geht es noch in einen anderen Bereich des Rheinfest. Dort hat es auch noch eine kleine Bühne und das Fischzelt. Für das Fest sind am Samstag und am Sonntag insgesamt bis 6'000 Besucherinnen und Besucher erwartet worden, sagt der Chef des Rheinfest von der Pontoniere Diesenhofen, der Dölf Keller. Viele kommen mit grossem Hunger, darum brauche ich auch einen Haufen zu essen.
7: Wir lassen um die 500-600 Kilo Fisch raus. Wir haben 200 und etwas Kilo Spiess. Wir haben irgendwo um die 200 Kilo Steak da. Wir haben um die 2000 Würst. 4'000 Liter Bier, also das ist schon ein Fest von einer grösseren Ordnung.
2: Und damit so ein grosses Fest kann durchgeführt werden, brauche es auch viele fleissige Leute, die mithelfen.
7: Wir sind etwa 60 Veteranen und Aktivmitglieder. Wir haben noch mal 30 Jungbundturnier. Und da dazu kommen jetzt einfach noch mal etwa 50 bis 60 Helfer, die uns unter den Arm greifen. Vielfach natürlich auch Leute, die aus den familiären Umfeldern kommen. Ja, es ist schon ein grosser Schwung, den wir hier machen, aber es passt soweit. Wir haben gute Mitglieder und die ziehen alle mit und ich glaube, um das geht es.
2: 1937 ist das erste Mal ein Fest am Rhein von der Pontoniere und anderen Gruppierungen zusammengeführt worden. In der fast 90-jährigen Geschichte hat es immer Neues zum Fest dazugegeben. Etwas sei aber in all den Jahren gleich geblieben. Das Gefühl vom Zusammenkommen.
7: Ich glaube, das ist schon ein Fest, das extrem gut verankert ist. Über Jahrzehnte hinweg bereits. Und da kommen auch viele Highway-Diesenhofer oder Leute aus der Region wieder zusammen. Also ich höre von vielen, die sagen, wir treffen uns hier einmal im Jahr am Rheinfest und da sieht man wieder alle. Und das ist eben schon auch noch schön.
2: Am Rheinfest zu Diesenhofen ist es laut und ein Geläuf. Das Festgelände ist direkt neben dem Wohngebiet. Die Nachbarschaft sei glücklicherweise sehr tolerant, sagt Dölf Keller.
7: Ich meine, das ist jetzt ein Abend, wo es halt schon ein bisschen lärmig wird natürlich auch. Und es ist schön, dass die Nachbarschaft auch hinter dem steht und vor allem auch hinter der Pontoniere steht.
2: Zu einem guten Fest gehört auch das passende Wetter. Das hat am Wochenende nicht immer mitgespielt. Ein paar Mal hat es stark geregnet. Den Leuten hat das aber nichts ausgemacht. Und so ist eine weitere Ausgabe vom Rheinfest Diesenhofen erfolgreich über die Bühne gegangen.
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0: Schweizer Musik von der Aileen Allister hat uns hier gerade begleitet am 9 Minuten vor um 13:30 und in den nächsten Minuten, bevor es wieder ein News-Update gibt, tauchen wir in eine Welt ein, wo ein Ende noch nicht wirklich in Sicht ist, obwohl die Geschichte schon seit den 60er Jahren läuft. Die Rolling Stones haben ein neues Album herausgebracht und das zeigt, sie rollen immer noch.
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0: Es ist ihr 25. Studioalbum, wo die in England gegründete Rockband The Rolling Stones veröffentlicht haben. Bevor wir aber reinhören, mal zurück zum Anfang. Im Jahr 1962 ist die Band The Rolling

0: Fortsetzung von dem vorherigen Album.
1: Agni Diamonds was cutting the ice, you know, breaking the ice. Yeah. And Foreign Tongues is the flow that comes from it, you know, a natural flow and cohesion, you know, even though the tracks are all different.
0: Das sagt das dritte Mitglied von den Rolling Stones, der Ronnie Wood, im Interview. Und das sei eben so ein bisschen das Eisbrechen gewesen. Und das setzt jetzt die ganze Geschichte weiter fort. Und bevor das Album entstanden sei, das haben sie eigentlich aber gesagt, es gäbe vielleicht nicht mehr wirklich neue Musik. So der Mick Jagger im Interview.
2: You think, well, they're never going to make another one, you know? And here we are with another one. Relatively quickly, I mean, we always, when we made Hackney Diamonds, we had a lot of material, which sometimes happens, well, sometimes doesn't happen, so.
0: Ja, sie hätten, wo sie das Album Hackney Diamonds gemacht hätten, noch recht viel Musik rum gehabt und das wäre schade gewesen, um das einfach rumliegen zu lassen. Und darum ist jetzt eben das neue Album entstanden. Auf dem Album drauf hat es auch verschiedenste Gastmusiker, zum Beispiel den Paul McCartney. Der Song, den sie zusammen gemacht haben, «Covered in You», dort hat der Paul McCartney den Bass gespielt. Und in das hören wir jetzt dann auch gerade zusammen rein. 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Und ich hoffe, dass ich euch so eben passend zum Album, wo wir jetzt drin lassen mit dem Song «Covered in You», eine kleine Freude kann bereiten kann.

0: britische Musikgruppe Duran Duran mit dem Song Ordinary World auf Radio Monat am 13:30. Und das heisst, es ist jetzt wieder Zeit für ein regionales News-Update. Und das kommt von Maximilian Wickerhauser.
1: Der Eichenprozessionsspinner hat sich in der Region Schaffhausen nicht weiter ausgebreitet. Trotzdem bleiben die von der Raupe befallenen Waldabschnitte weiterhin gesperrt. Das teilt das Schaffhauser Kantonsforstamt auf Anfrage von Radio Munot mit. Die Haare des Eichenprozessionsspinners sind giftig und können bei Menschen Reizungen verursachen. Die Raupe besiedelt Eichenbäume. Ihren Namen verdankt sie ihrem Verhalten. Sie bewegt sich in Gruppen fort, die an eine Prozession, also einen Umzug, erinnern. Da die Haare über längere Zeit giftig sind, bleiben die betroffenen Abschnitte mindestens bis im Herbst gesperrt. Der Weidling, der vor rund einer Woche als gestohlen gemeldet worden ist, ist wieder gefunden worden. Das teilt die Schaffhauser Polizei heute mit. Am 12. Juli alarmierte der Besitzer die Polizei, weil der Weidling vom Pfosten losgelöst und wohl gestohlen worden ist. Nun entdeckte ein Passant das Boot mit dem Kennzeichen SH2294 an einem fremden Pfosten. Der größtenteils unbeschädigte Weidling konnte dem Eigentümer zurückgegeben werden. Wie das angekettete Boot losgemacht wurde, ist noch unklar. Wie die Polizei schreibt, gehen die Ermittlungen weiter. Die Kadetten Schaffhausen starten heute in die Saisonvorbereitung. Nach der Sommerpause findet heute der Trainingsauftakt statt. Das teilt der Handballclub mit. Die Vorbereitung kommt für die Kadetten mit mehreren Änderungen im Kader und Staff. Einerseits werden es die ersten Trainingseinheiten unter dem neuen Trainer Jonas Wille sein. Zum anderen gab es durch den Abgang mehrerer erfahrener Kadettenspieler einen Umbruch im Kader. Weiter spielen die Kadetten in den kommenden Wochen diverse Testspiele gegen deutsche Teams, bevor Ende August der Auftakt in die Quickline Handball League ansteht.
0: In der Region Schaffhausen haben wir mal einen recht blauen Himmel, dann hat es wieder ein bisschen vermehrt Wolken umeinander, die die Sonne ein bisschen verdecken können. Dazu Temperaturen von um die 25 Grad als Maximalwert und eine leichte Brise, die hier noch geht. Ähnlich geht es am Montag, Dienstag weiter. Viel Sonne, einige Wolken und Temperaturen von bis zu 25 Grad mit einer leichten Brise kann es geben. Am Morgen starten wir mit rund 14 Grad im Tag. Ein Blick auf die Strasse vom Radio Monat Sendegebiet. Da solltet ihr ohne Zeitverzögerung an eurem Ziel ankommen können. Wir haben nämlich aktuell bei uns keine Meldungen vorliegen. Ich wünsche eine gute Fahrt. Ein Song schreiben, der während der Produktion noch nicht einmal klar war, ob er irgendwann veröffentlicht wird. Was dann aber so weit war, ist der deutsche Latin-Pop-Sänger Lou Bega mit dem Song Ab der Decke. A little bit of Monica in my life, a little bit of Erica by my side. Der Song Mambo No. 5. Nicht nur 11 Wochen lang auf Platz 1 in der Schweizer Single-Hitparade gsi. Der Song war auch in über 20 weiteren Ländern in den Charts an der Spitze gsi. Was für ein ursprünglicher Song hinter dem steckt und welche Erfolg der deutsche Latin-Pop-Sänger sonst noch hatte, das gehört da. Nach den nächsten zwei Songs in unserer Mittagsshow. Und mit euch unterwegs durch den Montagnachmittag ist Soraya Weber. Schön, sind ihr mit dabei.

deutsche und schweizerische Stimme kombiniert, alle Farben und die Lira mit dem Song «Fading» bei uns in der Radio Monat Mittagsshow. Und da reisen wir jetzt musikalisch in die Vergangenheit zurück.

0: In München hat der Lou Bega im Jahr 1975 das Licht der Welt erblickt, bekannt ist er heute als deutscher Latin-Pop-Musiker. Und das vor allem mit seinem Song Mambo No. 5.
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0: Aber nochmal zum Anfang, der Lou Bega heisst mit richtigem Namen David Lou Bega Balemizzi und ist ein Sohn von einer italienischen Mutter und einem ugandischen Vater. Seine Jugend hat Lou Bega in Miami verbracht. Dort hat er unterschiedliche Projekte veröffentlicht, zum Beispiel als 16-jähriger Single I Need You.

Durchbruch in der Musikwelt hat Lou Bega nach seiner Rückkehr aus Amerika auf Deutschland geschafft. Das mit keinem anderen Song als Mambo No. 5. Der Song ist aber kein eigener von ihm, sondern ist ein Cover vom gleichnamigen Stück von Pérez Prado aus dem Jahr 1952. Vega hat einfach einen Text dazu genommen und eine neue Refrain-Melodie gemacht. Mit dem Song hat er in der Schweizer Single-Hitparade 11 Wochen lang den Platz 1 belegt, ist in über 20 Ländern in den Charts an der Spitze gewesen. Und nach dem Erfolg war er nicht fertig beim Lou Bega, sondern er hat noch weiter Musik produziert. Zu einem weiteren Erfolg ist auch der Song «I Got a Girl» geworden. I got a girl in Paris, I got a girl in Rome, I even got a girl in Vatican Dome. Der Song auch in 5 Ländern in den Top 20 von den Charts gelandet. Nebst erfolgreicher Musik hat der deutsche Latin-Pop-Musiker aber auch noch ein paar Preise bekommen. Unter anderem den deutschen Musikpreis Echo in 2 Kategorien, eine Nomination für einen Grammy und einen World Music Award. Der grösste Erfolg von Lou Bega bleibt aber immer noch der Song Mambo No. 5. Und darum gibt es ihn jetzt auch bei uns in der Mittagsshow.

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auf den letzten Meter von unserer Mittagsshow begleitet der Dermot Kennedy mit dem Song «Power Over Me». Und eben, da schauen wir jetzt am Ende entgegen. Noch 9 Minuten, dann ist es 2. Dort wartet das nächste News-Update auf euch und nachher unseren Sommermix, der läuft. Bis zum 4. bis wir dann hoffentlich mit euch wieder in der Abendshow reinstartet. Da unter anderem dann verschiedenste Sachen, Thema. Aber eben vorher gibt es noch einen Haufen Musik und der Start, der macht jetzt dann gerade den Song of My Life von der Helena. Und bis dahin am Mikrofon war Soraya Weber. Ich wünsche ganz einen schönen Montagnachmittag.

0: Kommen wir auf den Song of My Life.
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2: Song of My Life.
3: Der Song, der erinnert mich immer an meine Trainingseinheiten zu Hause.
2: Der zieht mich einfach auf die Tanzfläche.
0: Wenn ich das Lied höre, bin ich wieder voll da.
1: Ach, das schmilzt mir einfach immer das Herz.
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4: Hallo zusammen, ich bin Helena von Catbird und mein Song of my life ist Because the Night von der Patti Smith. Und ich glaube, das ist wahrscheinlich der erste prägende Song in meinem Leben gewesen, der mich vielleicht auch ein bisschen in die Musik gebracht hat.

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1: Am Mikrofon ist Patricia Nagelin. Durch die Hitze verändern sich Schweizer Wälder. Vor allem Laubbäume wie die Buche sterben häufiger ab. Weil Blätter verwelken, verlieren Bäume wichtige Nährstoffe, erklärt Frank Krumm von der Eidgenössischen Forschungsanstalt für Wald, Schnee und Landschaft.
2: Die Bäume fangen oft vor der Krone oben abzusterben und leben dann unten schon noch weiter. Die Triebe vielleicht auch im Folgejahr nochmal aus. Aber die Buche zum Beispiel ist nicht in der Lage, diese abgestorbenen Teile irgendwie abzutrennen.
1: In Zukunft müssten deshalb hitzeresistentere Bäume gepflanzt werden, damit auch weiterhin die Holzproduktion gesichert ist und der Wald vor Naturgefahren wie beispielsweise Lawinen schützen kann. Ein Vater wollte seine 7-jährige Tochter nicht impfen lassen, weswegen sich die Mutter an die Kindes- und Erwachsenenschutzbehörde KESB im Kanton Bern wandte. Nun hat das Bundesgericht entschieden, dass das Mädchen gemäß dem schweizerischen Impfplan eine Auffrischungsimpfung erhalten muss. Entgegen der Ansicht des Vaters würden keine außerordentlichen Umstände vorliegen, die zusätzliche Abklärungen erfordern würden. Die EU verhängt eine Millionenstrafe gegen den Online-Marktplatz AliExpress wegen des Verkaufs illegaler Produkte. Wie die Europäische Kommission mitteilte, muss der chinesische Online-Verkäufer 550 Millionen Euro bezahlen, weil er unter anderem gefälschte Kleidung, unsicheres Spielzeug und gefährliche Kosmetika auf seiner Plattform angeboten hat. Das Unternehmen hat demnach nicht genug getan, um die Verbraucher in der EU vor solchen Produkten zu schützen. AliExpress wird auch vorgeworfen, nicht genug Personal für die Überprüfung potenziell illegaler Produkte zu haben. In der Straße von Hormuz ist erneut ein Schiff angegriffen worden. Wie die britische Behörde zur Sicherheit der Schifffahrt meldet, sei es in der Nacht von einem unbekannten Geschoss getroffen worden. Das Schiff steht derzeit in Brand und befindet sich vor der Küste von Oman. Die Besatzung sei evakuiert worden. Wie die Sicherheitsfirma Ambry berichtete, hat ein Öltanker, der unter der Flagge Maltas fährt, an diesem Standort einen Notruf abgesetzt.
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3: Bis zu 25 Grad Sonne und eine leichte Brise haben wir heute Nachmittag in der Region Schaffhausen. Dazu nicht ganz einen wolkenlosen Himmel, einige Quell- oder Schleierwolken kann es hier haben. Und morgen, da machen wir ein bisschen Copy-Paste von diesem Wetter. Sonne, einige Wolkenfelder und eine leichte Brise können uns hier begleiten durch den Tag. Das bei Temperaturen zwischen 14 und 25 Grad.

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1: Am Mikrofon ist Patricia Nagelin. Durch die Hitze verändern sich Schweizer Wälder. Vor allem Laubbäume wie die Buche sterben häufiger ab. Weil Blätter verwelken, verlieren Bäume wichtige Nährstoffe, erklärt Frank Krumm von der Eidgenössischen Forschungsanstalt für Wald, Schnee und Landschaft.
2: Die Bäume fangen oft vor der Krone oben abzusterben und leben dann unten schon noch weiter. Die Triebe vielleicht auch im Folgejahr nochmal aus. Aber die Buche zum Beispiel ist nicht in der Lage, diese abgestorbenen Teile irgendwie abzutrennen.
1: In Zukunft müssten deshalb hitzeresistentere Bäume gepflanzt werden, damit auch weiterhin die Holzproduktion gesichert ist und der Wald vor Naturgefahren wie beispielsweise Lawinen schützen kann. Ein Vater wollte seine 7-jährige Tochter nicht impfen lassen, weswegen sich die Mutter an die Kindes- und Erwachsenenschutzbehörde KESB im Kanton Bern wandte. Nun hat das Bundesgericht entschieden, dass das Mädchen gemäß dem schweizerischen Impfplan eine Auffrischungsimpfung erhalten muss. Entgegen der Ansicht des Vaters würden keine außerordentlichen Umstände vorliegen, die zusätzliche Abklärungen erfordern würden. Die EU verhängt eine Millionenstrafe gegen den Online-Marktplatz AliExpress wegen des Verkaufs illegaler Produkte. Wie die Europäische Kommission mitteilte, muss der chinesische Online-Verkäufer 550 Millionen Euro bezahlen, weil er unter anderem gefälschte Kleidung, unsicheres Spielzeug und gefährliche Kosmetika auf seiner Plattform angeboten hat. Das Unternehmen hat demnach nicht genug getan, um die Verbraucher in der EU vor solchen Produkten zu schützen. AliExpress wird auch vorgeworfen, nicht genug Personal für die Überprüfung potenziell illegaler Produkte zu haben. In der Straße von Hormuz ist erneut ein Schiff angegriffen worden. Wie die britische Behörde zur Sicherheit der Schifffahrt meldet, sei es in der Nacht von einem unbekannten Geschoss getroffen worden. Das Schiff steht derzeit in Brand und befindet sich vor der Küste von Oman. Die Besatzung sei evakuiert worden. Wie die Sicherheitsfirma Ambry berichtete, hat ein Öltanker, der unter der Flagge Maltas fährt, an diesem Standort einen Notruf abgesetzt.
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3: Bis zu 25 Grad Sonne und eine leichte Brise haben wir heute Nachmittag in der Region Schaffhausen. Dazu nicht ganz ein wolkenloser Himmel, einige Quell- oder Schleierwolken kann es hier rum haben. Und morgen, da machen wir ein bisschen Copy-Paste von dem Wetter. Sonne, einige Wolkenfelder und eine leichte Brise können uns hier begleiten durch den Tag durch. Das bei Temperaturen zwischen 14 und 25 Grad.

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1: Am Mikrofon ist Martin Spinden. Schweizer Mütter sollen Anspruch auf 6 Monate Mutterschaftsurlaub haben. Eine entsprechende Petition mit rund 111.000 Unterschriften wurde bei der Bundeskanzlei eingereicht. Die bisher geltenden 14 Wochen Mutterschaftsurlaub entsprechen 98 Tagen. Eine sehr kurze Zeit in einer der wichtigsten Phasen im Leben eines Kindes, heißt es auf der Petition-Webseite. Viele europäische Länder ermöglichten deutlich längere Elternzeiten. Die Schweiz solle Familien daher besser unterstützen und den Mutterschaftsurlaub auf mindestens 6 Monate verlängern. Andy Burnham ist neuer Premierminister des Vereinigten Königreichs. König Charles III. Beauftragte den Chef der sozialdemokratischen Labour-Partei mit der Regierungsbildung. Der frühere Bürgermeister von Greater Manchester folgt seinem Parteikollegen Keir Starmer, der unter großem Druck im Juni seinen Rücktritt angekündigt hatte. Der wegen seiner Beliebtheit in Manchester als König des Nordens bezeichnete Burnham ist seit Wochen der Hoffnungsträger für Labour. Unter Starmer hatte die Partei im Sommer 24 einen überzeugenden Wahlsieg errungen. Seit Monaten liegt die rechtspopulistische Partei Reform UK in Umfragen deutlich vorn. Infolge der jüngsten Angriffe zwischen den USA und dem Iran ist der Benzinpreis in den Vereinigten Staaten erstmals seit Wochen wieder auf die Marke von 4 US-Dollar geklettert. Im Schnitt bezahlen Amerikaner derzeit pro Gallone, also 3,7 Liter Benzin, rund 4 US-Dollar, wie der amerikanische Automobilverband meldete. So viel habe der Kraftstoff in den Vereinigten Staaten zuletzt etwa Mitte Juni gekostet, also noch vor den neuesten Eskalationen. Bereits vergangene Woche hatte die jüngste Eskalation rund um die Straße von Hormuz die Preise wieder nach oben getrieben. Der seit Donnerstag nordöstlich der spanischen Hauptstadt Madrid wütende Waldbrand hat sich weiter sehr schnell ausgebreitet. Inzwischen seien 26.000 Hektaren verbrannt. Das ist doppelt so viel wie noch am Sonntag und entspricht etwa 36.000 Fußballfeldern. Es ist der schlimmste Waldbrand in der Geschichte der Region, rund 60 Kilometer nordöstlich von Madrid. Die Windrichtung aus Südwest trieb die riesige Rauchwolke jedoch nicht in Richtung Hauptstadt, wo am Abend Hunderttausende die spanische Fußballnationalmannschaft nach ihrem Sieg bei der Weltmeisterschaft feierte.
2: Sommerlich angenehme Temperaturen von um die 25 Grad haben wir aktuell in der Region Schaffhausen. Dazu recht viel blauer Himmel mit ein paar Wolkenfeldern. Und im gleichen Stil geht es am Morgen weiter. Am Morgen da starten wir mit rund 14 Grad im Tag. Dann könnt ihr dann aber mit der Sonne ein paar Wolken und einer leichten Brise ansteigen auf rund 25 Grad. Ein Blick auf den Radio Munot Verkehrsradar. Kurz nach dem 4 sollte hier alles flüssig laufen. Wir haben bei uns aktuell keine Meldungen vorliegen. Wir wünschen allen unterwegs eine gute und vor allem sichere Fahrt. Im Kanton Schaffhausen und im Thurgau hat mit heute die dritte Ferienwoche angefangen. Im Kanton Zürich ist es die zweite von 5 Wochen. Und da sind die einen vielleicht schon wieder zurück von der Ferien, während bei anderen die Ferien noch bevorstehen. Aber was uns alle immer beschäftigt, ist, dass die Ferien doch einfach zu schnell vorbeigehen und man dann noch einen irgendwie schlechter einmal wieder in den Arbeitsalltag hineinfindet, als wenn man das Gefühl hat, die Ferien wären länger. In den nächsten 10 Minuten schauen wir uns ein paar Tipps von einer Arbeitspsychologin und Erholungsforscherin an, damit das Feriengefühl eben noch ein bisschen länger bleibt. Für euch im Studio ist Zaraya Weber. Schön, habt ihr heute unsere Abend schon eingeschaltet.

0: Der Luis Gabaldi mit dem Song «Almost» gehört in unserer Abendshow. Gehört man ihm vielleicht Ende Juli auch live auf dem Herrenacker, wenn er am «Stars in Town» auf der Bühne steht. Ganz so weit führen schauen wir jetzt aber nicht, sondern wir bleiben noch ein bisschen in der Ferienstimmung. Während nämlich hier die einen schon wieder von der Ferien zurückkommen, sind andere noch vor der Ferien, sind vielleicht schon am Packen und freuen sich. Wie es heimkommen von der erholsamen Ferien und der Übergang in den Alltag aber gut kann gelingen und wie man das Feriengefühl auch möglichst lange noch ein bisschen behalten kann, da klärt unsere deutsche Arbeitspsychologin und Erholungsforscherin auf, das ist die Professorin Dr. Laura Fenz von der Leuphana Universität Lüneburg. Frau Fenz, die Ferien, die sind schon wieder durch und man ist wieder daheim. Was kann man denn machen, damit das Feriengefühl und die Erholung möglichst lang bleiben?
1: Also zum einen nicht direkt wieder vollen 100% in die Arbeit gehen, sondern gut das Zurückkommen in die Arbeit planen, so ein bisschen häppchenweise. Und zum anderen vielleicht noch ein Tipp obendrauf, dann auch zu schauen, was kann ich mitnehmen aus dem Urlaub und vielleicht in meinen Alltag übertragen. Vielleicht doch nochmal irgendwie ein Gericht nachkochen zum Beispiel oder sich mit den Nachbarn und Freunden treffen, um einfach über den Urlaub zu sprechen.
0: Welche praktischen Tipps haben Sie denn noch für einen guten Übergang von der Ferien in den Arbeitsalltag?
1: Was ich besonders empfehlen kann, wer das planerisch hinbekommt, ist nicht am Montag wieder anzufangen zu arbeiten, sondern zum Beispiel am Mittwoch. Angenommen, Sie arbeiten montags bis freitags, denn dann ist der Weg zum Wochenende nicht mehr so lang. Und das hilft tatsächlich dann gleich nochmal eine kleine Erholungseinheit auch zu haben, um den Effekt auch länger zu bewahren.
0: Was sind denn typische Fehler, wo man zum Beispiel nach dem Heimkommen macht?
1: Ein ganz typischer Fehler ist dieses super schnell wieder zu 100% in die Arbeit und sich nicht die Zeit lassen, noch so ein bisschen den Nacheffekt auch zu genießen, nochmal in Erinnerungen schwelgen an den Urlaub, weil man eben gleich mit allem anderen wieder voll ist und gar keine Zeit hat. Und dann kommt ja häufig noch darauf so die Urlaubsnachbereitung, ne? Dann hat man irgendwie mehrere Koffer voller dreckiger Wäsche und die soll auch noch gewaschen werden. Vielleicht hat ja die Dreckwäsche auch noch ein bisschen mehr Zeit.
0: Nach der Ferien oder der freien Tag ist es ja für viele auch wie ein Neustart. Was kann man denn nach der Ferien grundsätzlich mal beim Arbeiten ändern, damit man nicht sofort wieder ferienreif wird?
1: Also wirklich dafür Sorge tragen, dass es jeden Tag eigentlich Zeit gibt, in der ich mich erholen kann. Also sehr bewusst planen, dass ich zum Sport gehe, dass ich nette Gespräche mit meinen Freundinnen, meiner Familie führe und immer wieder Zeiten haben, in denen ich aktiv dafür sorge, dass ich nicht mit Arbeit beschäftigt bin, weder tatsächlich noch gedanklich.
0: Nach der Ferien ist ja bekanntlich bei vielen vor der Ferien. Inwiefern ergibt sich denn das oder ist das sinnvoll, dass man gerade die nächste Ferien plant, das so ein bisschen als Vorfreude?
1: Das kann tatsächlich helfen. Wir wissen, dass Vorfreude auf die Freizeit ganz generell durchaus mit schon einem kleinen Erholungseffekt auch einhergeht, weil auch diese Vorfreude bedeutet, wir denken an etwas, das nicht mit der Arbeit zu tun hat. Und genau das ist der Schlüssel zu erfolgreicher Erholung. Also warum nicht? Dann haben Sie immer gleich ein weiteres Ziel, auf das Sie hinarbeiten können und wo Sie schon mal ein bisschen in Träumen schwelgen können, wie schön das doch dann wird.
0: Die deutsche Arbeitspsychologin und Erholungsforscherin Professor Dr. Laura Fenz von der Leuphana Universität Lüneburg. Und mit dem solltet hoffentlich eure nächste Ferien und dann eben den Wechsel wieder zurück in den Arbeitsalltag ein bisschen einfacher über die Bühne gehen und ihr dann eure Erholung noch ein bisschen mitnehmen dürfen.

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0: Power von der britischen Popgirl Group Atomic Kitten bei uns am 8 Minuten vor dem halben Fifi. Wo wir früher schauen, was uns denn in der Infostunde kurz nach dem Fifi so erwartet. Vier Mal auf den End sind Schaffhauser-Kadetten Schweizer Handballmeister geworden. Letzte Saison hat es dann nicht ganz gelangt und sie haben, in Anführungs- und Schlusszeichen, nur den Vizemeistertitel geholt. Heute Mittag haben die Kadetten nach einer kurzen Sommerpause mit dem Training wieder angefangen. Das mal nicht nur mit neuen Spielern, sondern auch mit einem neuen Cheftrainer, einem Norweger Jonas Wille. Von einem Umbruch bei den Kadetten wird der Geschäftsführer der Kadetten, der David Graupner, aber nicht reden.
1: Es ist sicher etwas Neues, aber es ist jetzt nicht wow, das ist jetzt die Kadetten noch nie gesehen. Von dem her, ich sehe es so, dass wir relativ stabil auf einer gewissen Basis können anfangen und von dort aus aber wieder besser werden. Es braucht jetzt nicht einen kompletten Neustart, sondern es braucht eine Justierung, würde ich sagen.
0: In rund einem Monat, am 18. August, startet die Kadetten in die neue Saison mit dem Falken Cup. Bis dorthin gibt es noch mehrere Sachen zu tun, darunter etwa einen physischen Test, um zu sehen, wie die Spieler körperlich dastehen und wie es ihnen geht.
1: Besonders natürlich taktisch, wir haben einen neuen Coach, der neue Ideen hat, der ja, auch zuerst mal die Spieler noch muss kennenlernen und sie ihn. Und das dritte ist so ein bisschen das Teamgefüge. Ja, was haben wir zusammen für Ziel? Wie verhalten wir uns untereinander? Ich glaube, das sind so die drei Punkte, die man am meisten in einer Vorbereitungsphase daran arbeitet.
0: So der David Graupner. Welche Ziele die Kadetten für die anstehende Saison 2026-2027 verfolgen und wie sie ihre Chancen einschätzen, das gehört doch kurz nach dem Fifi in unserer Infostunde.

0: Schweizer Musik von der Soemi Chemeite bei uns am 16:30 in der Abendshow. Und das heisst, es ist wieder Zeit für ein regionales News-Update. Und das gibt's von Maximilian Wickerhauser.
1: Im Kanton Schaffhausen soll das Wissen über sogenannte Gebäudebrüter gebündelt werden. Gebäudebrüter sind unter anderem Vögel wie Schwalben und Mauersegler, die ihre Nistplätze an Gebäudefassaden bauen. Diese Nistplätze sind in der Schweiz streng geschützt. Deshalb sind im Kanton Zürich Gemeinden dazu verpflichtet, die Brutplätze der Vögel zu kartieren. Wie das Planungs- und Naturschutzamt PNA des Kantons Schaffhausen auf Anfrage von Radio Monat mitteilt, gibt es im Kanton Schaffhausen keine entsprechende Regelung. Informationen zu Gebäudebrütern seien aktuell auf verschiedene Akteure verteilt, darunter Vogelschutzvereine und Gemeinden. In den kommenden Jahren sollen diese Informationen aber zentralisiert werden. In welcher Form sei aktuell noch nicht klar. Wie das PNA weiter schreibt, werden die Standorte der Gebäudebrüter gemeinsam mit den anderen Akteuren regelmäßig überprüft. Besucherinnen und Besucher des Open-Air-Kinos auf dem Monat müssen ein Ticket über die Plattform Eventfrog buchen. Das gilt neu auch für Mitglieder des Monat-Vereins. Das sagt die Projektleiterin des Open-Air-Kinos Katrin Huber im Interview mit Radio Monat.
2: Jeder, der ein Ticket über den Eventfrog kauft, hat automatisch auch gerade das Busbillett, und zwar im ganzen Kanton. Wir wollen, dass eigentlich alle Leute, auch die, die ein Freiticket haben oder eine Mitgliederkarte haben, dass die sich über den Eventfrog registrieren.
1: Für Leute mit Freitickets und Mitgliederkarten bleibt der Eintritt kostenlos, auch wenn sie sich online registrieren. Ziel dieser Maßnahme sei es, bei einem Besucheransturm frühzeitig die Vorverkaufskasse schließen zu können, so Huber weiter. Rund 1000 Personen haben auf der Monatszinne Platz. Letztes Jahr mussten Besucherinnen und Besucher abgewiesen werden. Das Monat Open Air Kino findet in der letzten Sommerferienwoche vom 3. bis 8. August statt. Die Filme werden auch bei Regenwetter aufgeführt. Einzig bei Gewitterwarnungen werden die Vorführungen abgesagt. Die Schaffhauser Schwimmerinnen und Schwimmer konnten bei den Nachwuchsmeisterschaften in Basel am Wochenende gleich mehrere Medaillen holen. Das teilt der Schwimmclub Schaffhausen mit. Der Schaffhauser Len Fleck holte über 200 Meter Rücken die Silbermedaille. Außerdem holte Valentina Daddario über 200 Meter Schmetterling Bronze. Insgesamt nahmen 18 Sportlerinnen und Sportler des Schwimmclubs Schaffhausen an den Finals teil. Alles in allem traten über 470 Schwimmerinnen und Schwimmer in Basel an. Das Teamresultat sei ein Erfolg gewesen, so der Schwimmclub Schaffhausen weiter.
0: Mit Recht für Sonnen und einigen Wolken in der Region Schaffhausen gehen wir immer mehr am Feierabend entgegen. Aktuell haben wir um die 25 Grad und ein bisschen Copy-Paste machen wir morgen vom Wetter mit um die 14 Grad. Starten wir in den Tag mit viel Sonne, einigen Wolkenfelder und einer leichten Brise. Können Temperaturen ansteigen auf rund 25 Grad. Auf der Strasse vom Radio-Monat-Sendegebiet solltet ihr aktuell ohne Zeitverzögerung durchkommen. Wir haben bei uns keine Meldungen vorliegen. Falls ihr aber irgendwas gesehen habt oder irgendwo steckt, könnt ihr uns das jederzeit auf unsere gratis Verkehrshotline durchgeben. Das ist Nummer 0800 91 5 und 3x0. Wünsche ein gutes und sicheres Song schreiben, der während der Produktion noch nicht einmal klar ist, ob er dann auch veröffentlicht wird. Wo es dann aber so weit war, ist der deutsche Latin-Popsänger Lou Bega mit dem Song durch die Decke gegangen. A little bit of Monica in my life, a little bit of Erica by my side, a little bit. Der Song «Mambo No. 5» war nicht nur 11 Wochen lang auf Platz 1 in der Schweizer Single-Hitparade. Der Song ist auch in über 20 weiteren Ländern in den Charts an der Spitze gestanden. Was für ein ursprünglicher Song hinter «Mambo No. 5» steckt und welchen Erfolg der deutsche Latin-Pops-Musiker sonst noch hatte, das ist gerade Thema als nächstes in unserer Abendshow. Und mit euch unterwegs ist

Stefanie Heinzmann, Walliser Musik, Martyr's Heart heisst ihren Song und ist aus dem 2019. Und vor allem reisen wir jetzt musikalisch noch ein bisschen weiter zurück in die Vergangenheit.

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1: In München hat es den Lou Bega gegeben im Jahr 1975. Das Licht, das der Welt erblickt, bekannt ist schon heute als deutscher Latin-Popmusiker. Und das vor allem mit seinem Song Mambo No. 5.
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1: Aber mal zuerst zurück zum Anfang. Der Lou Bega heisst mit richtigem Namen David Lou Bega Balemezzi und ist ein Sohn von einer italienischen Mutter und einem ugandischen Vater. Seine Jugend hat Lou Bega in Miami verbracht. Da hat er unterschiedliche Projekte veröffentlicht. Zum Beispiel als 16-jährige Single «I Need You». Sein Durchbruch in der Musikwelt hat Lou Bega dann aber nach seiner Rückkehr aus Amerika auf Deutschland geschafft, das mit keinem anderen Song als Mambo No. 5. Das ist aber kein eigener Song vom deutschen Musiker, sondern ein Cover vom gleichnamigen Stück von Pérez Prado aus dem Jahr 1952. Er hat einfach noch einen Text dazu genommen und eine neue Refrain-Melodie gemacht. Mit dem Song hat er es in die Schweizer Single-Hitparade geschafft. 11 Wochen lang ist er dort auf Platz 1 gestanden und in über 20 weiteren Ländern in den Charts an der Spitze. Nach dem Erfolg war beim Lou Bega aber noch nicht fertig und er hat weiter Musik produziert. Ein weiterer Song, der zum Erfolg geworden ist, ist der Song «I Got a Girl».
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1: Der Song war in 5 Ländern in den Top 20 von den Charts. Nebst erfolgreicher Musik hat es für den deutschen Latin-Popmusiker aber auch noch ein paar Preise gegeben. Unter anderem den Deutschen Musikpreis Echo in 2 Kategorien, eine Nomination für einen Grammy und einen World Music Award. Der grösste Erfolg ist aber immer noch der Song Mambo No. 5. Und darum gibt es ihn jetzt gerade auf Radio Monat in der Abendshow.

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bisschen Energie. Gelesene Musik vom Seal begleitet uns auf den letzten Meter vor dem Fifi, wo bei denen, die am Arbeiten sind, bei einem grossen Teil dann auch schon bald der Feierabend ansteht. Und ja, da war in den letzten Wochen wahrscheinlich bei vielen auch angesagt, Feierabend und dann heim sich vorbereiten zum Fußball schauen. Die Fußball-WM, die ist jetzt aber fertig. Und da fragt man sich vielleicht, was mache ich jetzt mit all dieser Zeit?

Seit dem 19. Juli hat die Fußball Juni. Entschuldigung, nicht Juli, Juni, hat Fussball-WM bei vielen die heiß Wohnzimmer gefüllt oder das Tagesprogramm ein bisschen bestimmt, gerade so während der Ferien mit den Zeiten, wo die Spiele teilweise gewesen sind. Jetzt ist das Ganze aber schon wieder durch und irgendwie haben wahrscheinlich einiges Gefühl, was mache ich ohne Fußball? Keine Angst, es läuft diese Woche und auch in nächster Zeit weiterhin viel Sportliches und auch ein oder anderer Grossanlass. Zum Beispiel im Moment Tour de France. Sie haben zwar heute Ruhetag, aber sie startet mit dem Rennen morgen in die letzte Woche. Und Ende Monat, da startet bis zum 16. August die Schwimm-Europameisterschaft in Paris. Und dann Mitte August ist noch die Leichtathletik-EM in Birmingham. Und es hat aber auch noch einen Grossanlass in Deutschland, der ein für einen weniger präsenten Sport bekannt ist, nämlich die Reitsport-Weltmeisterschaft in Aachen. Und bei uns auf Radio Monat, da gibt es teilweise dann auch Einschaltungen, teilweise auch ein bisschen berichtet wir darüber. Aber jetzt als nächstes geht es auf jeden Fall weiter mit Musik. Jetzt dann gerade Dreamer von Supertrip.

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1: Am Mikrofon ist Martin Spinden. Das Bundesstrafgericht hat den Sohn eines exiliranischen Ehepaars zu einer Freiheitsstrafe von 40 Monaten verurteilt. Der heute 67-Jährige hat die Demenzerkrankung seines Vaters ausgenutzt und rund 80 Millionen Franken des Familienvermögens auf sich übertragen. Die Strafkammer hat den britischen Staatsbürger des Betrugs, der Veruntreuung und der Urkundenfälschung für schuldig befunden. Das Gericht verzichtete auf eine nicht obligatorische Landesverweisung. Das Urteil ist noch nicht rechtskräftig und kann an die Berufskammer des Bundesstrafgerichtes weitergezogen werden. Schweizer Mütter sollen Anspruch auf 6 Monate Mutterschaftsurlaub haben. Eine entsprechende Petition mit rund 111.000 Unterschriften wurde bei der Bundeskanzlei eingereicht. Die bisher geltenden 14 Wochen Mutterschaftsurlaub entsprechen 98 Tagen. Eine sehr kurze Zeit in einer der wichtigsten Phasen im Leben eines Kindes, heißt es auf der Petition-Webseite. Viele europäische Länder ermöglichten deutlich längere Elternzeiten. Die Schweiz solle Familien daher besser unterstützen und den Mutterschaftsurlaub auf mindestens 6 Monate verlängern. Andy Burnham ist neuer Premierminister des Vereinigten Königreichs. König Charles III. Beauftragte den Chef der sozialdemokratischen Labour-Partei mit der Regierungsbildung. Der frühere Bürgermeister von Greater Manchester folgt seinem Parteikollegen Keir Starmer, der unter grossem Druck im Juni seinen Rücktritt angekündigt hatte. Der wegen seiner Beliebtheit in Manchester als König des Nordens bezeichnete Burnham ist seit Wochen der Hoffnungsträger für Labour. Unter Starmer hatte die Partei im Sommer 24 einen überzeugenden Wahlsieg errungen. Seit Monaten liegt die rechtspopulistische Partei Reform UK in Umfragen deutlich vorn. Infolge der jüngsten Angriffe zwischen den USA und dem Iran ist der Benzinpreis in den Vereinigten Staaten erstmals seit Wochen wieder auf die Marke von 4 US-Dollar geklettert. Im Schnitt bezahlen Amerikaner derzeit pro Gallone, also 3,7 Liter Benzin, rund 4 US-Dollar, wie der amerikanische Automobilverband meldete. So viel habe der Kraftstoff in den Vereinigten Staaten zuletzt etwa Mitte Juni gekostet, also noch vor den neuesten Eskalationen. Bereits vergangene Woche hatte die jüngste Eskalation rund um die Straße von Hormuz die Preise wieder nach oben getrieben.
2: Mit recht viel Sonne und einigen Wolken in der Region Schaffhausen gehen wir immer mehr durch den Feierabend durch. Bei den einen dem Feierabend entgegen. Aktuell haben wir hier um die 25 Grad, also perfekt, um vielleicht noch den Weg herauszusuchen und noch etwas zu trinken gehen oder einen Schwung machen. Morgen geht es ähnlich weiter. Am Morgen starten wir mit rund 14 Grad im Tag. Dann dürfen wir recht viel Sonne erwarten. Einige Wolkenfelder kann es auch noch haben. Und mit einer leichten Brise können Temperaturen ansteigen auf 25 Grad. Ein Blick auf die Strassen vom Radio Monat Sendegebiet. Da solltet ihr kurz nach dem 5 Uhr gut durchkommen und nirgends grösser müssen anhalten. Wir haben nämlich keine Meldungen vorliegen. Ich wünsche allen unterwegs ein sicheres Ankommen. Ein Knopf zurückgedrückt. Das Mikrofon ist Soraya Weber. Und während Schaffhausen im Fußball nicht ganz so gut da steht mit dem FC Schaffhausen, sieht es im Handball ein bisschen anders aus. Die Schaffhauser Kadetten sind in den letzten Jahren 4-mal nacheinander Schweizer Meister geworden, letztes Jahr Vize-Schweizer Meister. Vor dem Saisonstart im August fangen die Schaffhauser schon wieder mit dem Training an. Heute war der erste Trainingstag. Welche Ziele die Schaffhauser verfolgen und was für Herausforderungen ihnen bevorstehen, das ist gerade Thema nach den nächsten 2 Songs in unserer Abendshow. Und für euch eben im Studio. Soraya Weber, wir starten.

0: Musik aus Deutschland, zum einen vom Gentleman und das Thema mit dem Michael Patrick Kelly. Ein neuer Song, am 12. Juni rausgekommen ist, Wildfire, bei uns am 10 ab 5 in der Abendshow. Die letzte Saison, die ist für die Schaffhauser Kadetten Ende Mai mit einer Enttäuschung zu Ende gegangen. Statt einem ersehnten Schweizer Meistertitel hat es 2026 in Anführungs- und Schlusszeichen nur für den Vizemeistertitel gelangt. Heute haben die Kadetten nach einer Sommerpause in der BBC Arena die Schaffhauser wieder mit dem Training angefangen. Nach rund drei Jahren zum ersten Mal mit einem neuen Trainer, dem Norweger Jonas Wille. Wie die Kadetten auf die anstehende Saison schauen und welche Ziele sie da verfolgen, das hat Yolanda Guzman für uns herausgefunden.
1: Nebeneinander in einer Reihe, so sind am Nachmittag die Kadettenspieler von einer Hallenseite auf die andere gerannt. Teil von einer Aufwärmeübung war das. Im Team finden sich viele neue Gesichter. 5 Nachwuchsspieler haben es ins Kader geschafft. Dazu sind auch 3 neue Spieler aus Dänemark und der Schweiz gekommen. Und auch am Spielfeldrand hat es einen Wechsel gegeben. Mit dem Norweger Jonas Wille haben die Kadetten einen neuen Cheftrainer bekommen. Neue Spieler, das sei nichts Neues, sagt der Geschäftsführer der Kadetten, David Graubner. Anders sieht das aber beim Trainerwechsel aus.
2: Neue Trainer speziell, weil natürlich für alle dann etwas Neues ist. Die Methoden sind neu, die Sprache ist neu. Also nicht unbedingt, welche Sprache das er redet, aber wie er mit einem redet, was will der von einem. Alle müssen sich neu beweisen. Also von dem her, das ist immer ein bisschen das Kribbeln. Und es ist auch für uns als Verein wieder spannend zu sehen, wie geht er daran an. Ja, aber ich glaube, das ergibt sich dann mit den Tagen.
1: Trotzdem, von einem Umbruch wollte David Graubner nicht reden. Trainerwechsel, das hat der Club immer wieder erlebt. Sie haben eine stabile Basis, auf der der Club zusammen mit dem Trainer jetzt aufbauen kann. Im August wird es für die Kadetten schon wieder ernst. Am 26. August startet die Saison von der Quickline Handball League. Bis dorthin gäbe es noch einiges zu tun. Angefangen mit physischen Tests, um zu sehen, wo die Spieler körperlich stehen, bis hin zu taktischen Schritten.
2: Und der neue Coach, der neue Ideen hat, auch zuerst mal die Spieler noch kennenlernen muss und sie ihn. Und das dritte ist so ein bisschen das Teamgefüge. Ja, was haben wir zusammen für Ziel? Wie verhalten wir uns untereinander? Ich glaube, das sind so die 3 Punkte, die man am meisten in einer Vorbereitungsphase daran arbeitet.
1: Trotz der vielen Wechsel, für die Kadette ist klar, sie möchten wieder den Schweizer Meistertitel holen. Zum jetzigen Zeitpunkt wird sich der David Graubner aber noch nicht dazu äußern, wie es um die Chancen der Schaffhauser steht.
2: Ja, das sehen wir dann. Ich glaube, das ist jetzt gerade noch schwierig, das im Voraus schon zu sagen, wie realistisch das ist. Ich gehe davon aus, wir sind eine schlagkräftige Truppe und einen guten Coach verpflichtet, dass wir da vorne mitspielen. Aber ja, entschieden wird es in einem knappen Jahr. Also von dem müssen wir noch nicht heute darüber urteilen, ob es realistisch ist.
1: Nebst in der Liga sind die Kadetten auch in der European League mit dabei. In der ersten Runde treffen sie auf 3 Mannschaften. Chambéry aus Frankreich, CSM Bukarest aus Rumänien und Izvidac aus Bosnien-Herzegowina. Gegen Chambéry stehen die Kadetten sicher spannende Spiele bevor, sagte David Graubner. Die anderen 2 Mannschaften sind neu für sie.
2: Die werden etwa auf unserem Niveau sein. Also da werden wir sicher gut müssen spielen, aber die sind auch jetzt auch nicht irgendwie wahnsinnig viel besser, dass man sagt, man ist chancenlos. Ich denke auch aus der Erfahrung aus den letzten Jahren aus der European League, dass man da relativ nah beieinander liegt und von dem her ja, einen guten Job muss machen, aber dann ist auch alles drin.
1: So der David Graubner. Das Ziel der Kadetten für die European League ist es, so weit wie möglich zu kommen. Zuerst aber ging es für sie mal darum, den Sprung in die nächste Phase zu schaffen. Dafür müssen sie den ersten oder zweiten Platz in der Gruppe holen. Bis zum ersten Spiel haben die Schaffhauser aber noch ein bisschen Zeit. Die werden es nutzen, um intensiv zu trainieren.
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0: Laura Pausini sorgt mit ihrem Song «Io canto» für ein bisschen Summer-Feeling für die, die aktuell am Arbeiten sind, auf dem Heimweg sind oder einfach daheim sind und nicht weg sind während der Ferienzeit. Und wenn man so voraus schaut, würde ich auch sagen, haben wir heute so perfektes Wetter, um eben auch die Ferien daheim zu verbringen. Auf Balkonien zum Beispiel.
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0: Wir schauen jetzt mit unserem Wetterexperten ein bisschen genauer her, wie es denn da weitergeht. Weil nach dem teils verregneten letzten Woche ist eben der Start heute schon mal sehr, sehr viel besser gewesen. Zumindest für die meisten. Sonne, ein bisschen Wolken und bis 25 Grad. Und wie der Mario Rindlisbacher vom Meteortest sagt, verändert sich das auch nicht gross, wenn man auf den Mond schaut.
2: Kommt mit sehr viel Sonnenschein weiter, nicht gerade wolkenlos. Ab und zu kann es ein paar Schleierwolken haben und am Nachmittag da kann es dann auch wieder ein paar kleine, flache Quellwolken geben. Die bringen aber keinen Regen. Die Biese, die begleitet uns dann auch am Morgen wieder und die Temperaturen, die sind so bei knapp 25 Grad, also ein bisschen gedämpft, aber sehr angenehm zum draussen sein am Nachmittag.
0: Und auch wenn wir weiter schauen und die Temperaturen ein bisschen aufkommen, gross verändern täte sich die Wetterlage nicht.
2: Am Mittwoch da haben wir zuerst mal recht sonniges Wetter und bis zu 27 Grad. Die Biese, die lässt dann nachher am Nachmittag und gegen Abend. Da sind dann vorübergehend mal ein bisschen mehr Wolken auf. Und gerade so am Mittwochabend, Nacht auf den Donnerstag, da ist nicht ganz ausgeschlossen, dass da und dort ein paar Regentropfen gibt. Aber das ist sehr wenig, was es da höchstens könnte geben.
0: Gleich eine leichte Chance, also haben wir, dass man könnte nass werden. Darum, wer auf Nummer sicher möchte gehen, Sonnenbrille und Schirm einpacken. Das können wir aber sicherheitshalber auch für die kommenden Tage.
2: Donnerstag, Freitag und Samstag, da sieht es mit nach meistens sonnigem Wetter aus. Die Bewölkung lockert schnell mal wieder auf und die Temperaturen steigen an. Am Donnerstag, Freitag so etwa auf die 25 Grad, Samstag bis 27 Grad. Allenfalls könnte es dann am Samstag Nachmittag oder auf den Sonntag an ein bisschen verbreiteter Regengüsse oder Gewitter geben.
0: Wer aber ein bisschen Risiko möchte eingehen, darf der Regenschirm auch daheim lassen, sagt der Mario Rindlisbacher vom Meteortest. Und im Vergleich zu den rund 35 Grad, wo wir den Sommer auch schon hatten in der Region, sind die aktuellen Temperaturen auch ein bisschen mehr als angenehm.
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0: Musik aus den 80er Jahren von Alan Parson Project. Der Song «Eye in the Sky», der uns hier am 17:30 begleitet durch unsere Abendshow durch. Und 17:30 heisst dann auch wieder Zeit für ein regionales News-Update mit dem Maximilian Wickenhauser.
1: Im Kanton Schaffhausen soll das Wissen über sogenannte Gebäudebrüter gebündelt werden. Konkrete Pläne gibt es allerdings noch keine, das teilt das Planungs- und Naturschutzamt PNA des Kantons Schaffhausen auf Anfrage von Radio Monat mit. Gebäudebrüter sind unter anderem Vögel wie Schwalben und Mauersegler, die ihre Nistplätze an Gebäudefassaden bauen. Diese Nistplätze sind in der Schweiz streng geschützt. Deshalb sind im Kanton Zürich Gemeinden dazu verpflichtet, die Brutplätze der Vögel zu kartieren. Im Kanton Schaffhausen gibt es keine entsprechenden Regelungen, so das PNA weiter. Informationen zu Gebäudebrütern seien aktuell auf verschiedene Akteure verteilt, darunter Vogelschutzvereine und Gemeinden. In den kommenden Jahren sollen diese Informationen aber zentralisiert werden. In welcher Form sei aktuell aber noch nicht klar. Wie das PNA weiterschreibt, werden die Standorte der Gebäudebrüter gemeinsam mit den anderen Akteuren regelmäßig überprüft. Besucherinnen und Besucher des Open-Air-Kinos auf dem Monat müssen ein Ticket über die Plattform Eventfrog buchen. Das gilt neu auch für Mitglieder des Monat-Vereins. Das sagt die Projektleiterin des Open-Air-Kinos, Katrin Huber, im Interview mit Radio Monat.
2: Jeder, der ein Ticket über den Eventfrog kauft, hat automatisch auch gerade das Busbillett.

0: und zwar im ganzen Kanton. Wir wollen, dass eigentlich alle Leute, auch die, die ein Freiticket haben oder eine Mitgliederkarte haben, dass die sich über den Eventfrog registrieren.
1: Für Leute mit Freitickets und Mitgliederkarten bleibt der Eintritt kostenlos, auch wenn sie sich online registrieren. Ziel dieser Maßnahmen sei es, bei einem Besucheransturm frühzeitig die Vorverkaufskasse schließen zu können, so Huber weiter. Rund 1000 Personen haben auf der Monatszinne Platz. Letztes Jahr mussten Besucherinnen und Besucher abgewiesen werden. Das Monat-Open-Air-Kino findet in der letzten Sommerferienwoche vom 3. bis 8. August statt. Die Filme werden auch bei Regenwetter aufgeführt. Einzig bei Gewitterwarnungen werden die Vorführungen abgesagt. Die Schaffhauser Schwimmerinnen und Schwimmer konnten sich bei den Nachwuchsmeisterschaften in Basel am Wochenende gleich mehrere Medaillen holen. Das teilt der Schwimmclub Schaffhausen mit. Der Schaffhauser Len Fleck holte über 200 Meter Rücken die Silbermedaille. Außerdem holte Valentina Daddario über 200 Meter Schmetterling Bronze. Insgesamt nahmen 18 Sportlerinnen und Sportler des Schwimmclubs an den Finals teil. Alles in allem traten über 470 Schwimmerinnen und Schwimmer in Basel an. Das Teamresultat sei ein Erfolg gewesen, so der SC Schaffhausen weiter.
2: Sonnenbrille und ein leichtes Jäckchen einpacken ist heute Abend gesagt. Wenn man noch weggeht, aktuell da haben wir noch zwar noch um die 25 Grad, noch recht viel Sonne und ein paar Wolken am Himmel. Es geht aber ein leichtes Lüftchen und bis am Morgen da sinken Temperaturen auf rund 14 Grad runter. Den Tag zum Morgen dürfen wir aber wieder mit Temperaturen von um die 25 Grad rechnen. Dazu recht sonniges Wetter, trotz ein paar Wolken, die hier vorbeiziehen und einer leichten Bisse, die geht. Ein Blick auf die Strasse vom Radio Monat Sendegebiet. Da solltet ihr flüssig durchkommen und nirgends grösser Zeit verlieren. Wir haben nämlich aktuell bei uns keine Meldungen vorliegen. Es kann aber sein, dass ihr vielleicht hier oder dort wegen ein bisschen mehr Auto rund um den Feierabend herum einen Moment länger braucht. Falls ihr wirklich irgendwo mehr stehen, dann könnt ihr uns das jederzeit auf unsere gratis Verkehrshotline durchgeben. Das ist die Nummer 0800 91 5 und 3x0. Ich wünsche eine gute Fahrt. 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Wenn wir die Entwicklung der Filmbranche anschauen, dann zeigt sich, dass die Kinofilme immer länger werden. Die Geduld, einen Film von 3 Stunden oder mehr zu schauen, haben nicht alle, gerade auch wenn der Film nicht ganz den eigenen Erwartungen entspricht. Anders sage ich das bei den Kurzfilmen, wie der Faro Burt, schon Mitorganisator vom Kurzfilm Open Air, kurz und knapp meint.
3: Beim Kurzfilm ist lesen, man weiss, okay, der gefällt mir jetzt nicht so, mit dem kann ich nicht viel anfangen, aber in 10 Minuten kommt er dann schon der Nächste. Und Kurzfilm ist für viele Filmemacher auch so wie ein Einstieg in die Filmwelt, weil man hat mit weniger Mitteln mal einen Film kann realisieren kann.
2: So Kurzfilm hat der Faro Burt schon mit seinem Team zusammengesucht und ein Programm erstellt. Gezeigt wird das 3-mal in der Region Schaffhausen am Kurzfilm Open Air kurz und knapp. Was das für ein Anlass ist und was die Besuchenden dürfen erwarten, das ist gerade Thema als nächstes bei uns in der Abendshow. Und für euch im Studio ist Soraya Weber. Schön sind ihr heute mit dabei.
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6: Hallo zusammen, ich bin Helena von Catbird und mein Song of my life ist Because the Night von der Patti Smith. Und ich glaube, das ist wahrscheinlich der erste prägende Song in meinem Leben gewesen, der mich vielleicht auch ein bisschen in die Musik gebracht hat.

0: Das ist der Song of My Life von der Helena Because the Night von der Patti Smith. Und ausgesucht hat sie sich den, wo sie mit der Band Catbird vor den Street Music Nights bei uns im Interview gewesen sind. Und um Interviews, das machen wir ja immer wieder. Wir haben das Interview zum Beispiel geführt über das Kurzfilm Open Air. Kurz und knapp. Und da gehen wir jetzt ein bisschen genauer drauf ein. Ein herrlicher Sommerabend, gemütlich von außen verbringen und während dem Sonnenuntergang noch einen Film schauen. Das ist in den Sommermonaten in der Region zum Beispiel an verschiedenen Orten möglich. Eine ist zum Beispiel das Munut-Kino Open Air oder auch die Filmtag Eschens. Ein Open Air Kino auf aber ein bisschen eine andere Art, das gibt es die Woche, nämlich den Donnerstag im Gaswerk Areal. Was ihr dort erwarten dürft, das schauen wir uns jetzt gleich etwas genauer an. Kurz und knapp, das ist ein Kurzfilm Open Air, wo Zuschauerinnen und Zuschauer mehrere Mal für einen kurzen Moment in eine andere Welt abtauchen können. Die Brüder Burcio haben vor knapp 20 Jahren das Kurzfilm Open Air ins Leben gerufen und haben immer noch den Reiz an dieser Kunstform. So der Faro Burcio, Mitgründer vom Kurzfilm Open Air Kurz und knapp.
1: Kurzfilm haben wir immer ein letztes Tool gefunden. Eben, es ist unterhalten. Man kann mal in ein paar Minuten in eine ganz andere Welt hineinschauen. Es ist dann durch da, dass man mehrere Kurzfilme zeigen kann. Sehr abwechslungsreich. Und Kurzfilme sind oftmals auch ein bisschen experimenteller wie ein langer Spielfilm. Und ja, einfach so die Liebe zum Kurzfilm, die haben wir schon seit Jahren und immer noch.
0: Der Faro Burcio ist nicht nur Mitgründer vom Kurzfilm Open Air Kurz und Knapp, sondern auch für die Auswahl der Filme zuständig. Und da steche ich nicht nur im Mittelpunkt, was ihm und dem Team gefällt.
1: Wir haben nicht klare Kriterien. Ich schaue jedes Jahr sehr viele Filme an. Ich schaue immer, dass wir recht ein abwechslungsreiches Programm haben. Aber primär wirklich unterhaltend und dann für etwa 10 Jahre bis oben raus auch ein humorvolles Programm, finde ich.
0: In der Regel kommen die Filme von Filmemachern aus der ganzen Welt. Das Jahr sehen sie aber mehrheitlich aus dem europäischen Raum. So gäbe es zum Beispiel Animationsfilme aus der Schweiz, einen Spielfilm aus Deutschland und auch Dokumentarfilme zum Beispiel aus Großbritannien. Insgesamt besteht das Programm aus 9 Kurzfilmen zwischen 2 und 20 Minuten. Mit dieser Auswahl möchten sie den Besuchenden ein bisschen ein anderes Kinoerlebnis bieten.
1: Da mal Filme zu schauen, die man sonst nicht schauen. Und wir nehmen uns recht viel Zeit, um auch wirklich lässige Filme zusammenzustellen, wo dann einen schönen Abend gibt, wo man sehr viele unterschiedliche Sachen sieht. Also ich glaube, man kommt sehr bereichert aus dem Abend raus.
0: Das Kurzfilm Open Air Kurz und Knapp gibt es den Sommer 3-mal in der Region Schaffhausen. Das der Donnerstag im Gaswerkareal, am 15. August im Lido Büssingen und am 27. August noch in der Stahlgüsserei. Gerade der erste Standort, der neu ist, passt sehr gut für das Kurzfilm Open Air, sagt der Faro Burcio.
1: Gaswerkareal ist wie der Ersatz für die Creperie am Rhein vorne. Dort ist halt wieder der Platz ein bisschen reduziert. Wir finden es einfach einen spannenden Ort dort, den mal können zu beleben und wie dort hinten mal die Filme zeigen. Und es gibt auch die Möglichkeit, wenn es regnet, dort irgendwo unter dem Dach halt hocken und gleich den Film anzuschauen.
0: Vor dem Kurzfilm im Gaswerkareal könnte es noch einen weiteren Programmpunkt geben. Ganz sicher sehe ich das jetzt aber noch nicht.
1: Allenfalls gibt es vor dem Film gibt's noch ein kleines Filmraten. Wir sind ja im Januar schon mal im Gaswerkareal gewesen. Wir haben dort ein Filmraten gemacht vor dem Film. Das ist recht gut angekommen. Das ist gut möglich, dass wir das wieder machen. Da wird dann eine Überraschung geben.
0: Ein Besuch am Kurzfilm Open Air Kurz und Knapp sei kostenlos. Wir können einfach mit dem Stuhl sitzen und am Schluss noch eine Kollekte geben. Filmstart ist im Gaswerkareal am Abend um 9:30 und auf der Webseite kurzundknapp.ch informieren die Organisatoren laufend, ob es wegen dem Wetter auch wirklich stattfindet. Und bei uns in der Abendshow geht es jetzt weiter mit Musik von Patent Ochsner.

0: To Know a Girl von Lucas Graham bei uns in der Abendshow. 7 Minuten vor 6 Uhr. Und da steht noch der letzte Punkt von unserer Abendshow an.
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0: Der Euro kostet 92 Rappen 47. Der US-Dollar hat einen Wert von 81 Rappen 02. Der Kurs für ein Kilo Gold notiert aktuell bei 104.601 Franken. Und dann noch der Schlusskurs vom SMI. Der ist um 0,62% gesunken und schließt bei 14.254 Punkten.

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1: Am Mikrofon ist Martin Spinden. Die Aargauer Staatsanwaltschaft erhebt Anklage gegen einen ehemaligen Aargauer SVP-Grossrat. Er soll mehrere Frauen mehrfach betäubt und sexuell missbraucht haben, darunter auch eine Minderjährige. Stefanie Wies berichtet.
2: Der heute 57-Jährige soll die Opfer mit K.O.-Tropfen betäubt haben, sich dann an ihnen vergangen haben und das Ganze dann auch noch mit einer Kamera gefilmt haben, sagt die Staatsanwaltschaft. Vorgeworfen wird ihm unter anderem mehrfache Vergewaltigung, sexuelle Handlungen mit Kindern und versuchten Mord. Das, weil er die Opfer in Lebensgefahr gebracht haben soll. Aufgeflogen ist das Ganze, weil ihn seine damalige Partnerin verwünscht hat. Er sei dann verhaftet worden und seit 3 Jahren in der Untersuchungshaft. Die Staatsanwaltschaft fordert unter anderem eine lebenslange Freiheitsstrafe.
1: Einzelheiten von Stefanie Wies. Das Musikfestival Paleo in Nio ist seit einem Vierteljahrhundert ausverkauft. Die als gemeinnütziger Verein organisierte Veranstaltung ist so gross wie ein mittelständisches Unternehmen. Es hat sich längst zu einem bedeutenden Wirtschaftssektor entwickelt. Jährlich verkauft das 6-tägige Festival, das grösste in der Schweiz, mehr als 230'000 Tickets zu Durchschnittspreisen zwischen 70 und 90 Franken. Hinter dem Event stehen rund 5'400 freiwillige Helferinnen und Helfer, 58 Festangestellte und 35 befristete Arbeitsverhältnisse. Das Paleo, das beginnt morgen Dienstag. In der russischen Grenzregion Belogorod sind nach Behördenangaben bei einem ukrainischen Drohnenangriff mindestens 5 Insassen eines Busses getötet worden. Bei dem Einschlag seien auch mindestens 23 Passagiere verletzt, teilte der lokale Gouverneur mit. Die Region Belogorod ist Aufmarschgebiet für die russischen Truppen und ihren Angriffskrieg gegen die benachbarte Ukraine. Kiews Truppen verteidigen sich gegen Moskaus Invasion mit Drohnenattacken auf russische Ziele. Dabei kommen auch immer wieder Zivilisten zu Schaden. Die Houthi-Miliz im Jemen hat erneut mit Angriffen in der Region gedroht und eine Blockade für die saudischen Schiffe angekündigt. Dies nach Saudi-Arabiens Blockade zur Luft, Land und See. Seit 2022 gilt eine informelle Waffenruhe zwischen der Houthi und der anerkannten Regierung im Jemen. Doch nach einer neuen Konfrontation gibt es eine Befürchtung, dass der Krieg erneut entflammen könnte. Alle Tennisspielerinnen, die auf der WTA-Tour spielen wollen, müssen einen einmaligen Gentest machen. Die WTA folgt damit der Linie des Internationalen Olympischen Komitees. Das bestätigte die Vereinigung der professionellen Tennisspielerinnen. Die WTA ist sich bewusst, dass es sich hierbei um ein sensibles und komplexes Thema handelt und verpflichtet sich, alle Spielerinnen mit Würde zu behandeln, hieß es in der Mitteilung. Vergleichbare Tests haben auch andere internationale Sportverbände, etwa in der Leichtathletik und im Boxen, bereits eingeführt. Die neue Richtlinie im Tennis tritt ab morgen in Kraft.
3: Sonnenbrille und vielleicht noch ein Jäckli einpacken, wer heute Abend noch rausgeht. Die Temperaturen bewegen sich zwar in der Region aktuell bei um die 25 Grad, könnten aber sobald die Sonne weg ist, absinken. Und bis wir morgen auf rund 14 Grad runterkommen. Dazu geht in der Region aktuell noch ein leichtes Lüfti. Und das begleitet uns auch durch den Tag. Durch den Mann dazu gibt es viel Sonne und ein paar Wolken, die vorbeiziehen. Die Temperaturen die steigen an auf maximal 25 Grad. Wir schauen kurz nach dem 6. Dezember noch schnell auf die Strassen vom Radio Munot Sendegebiet. Da solltet ihr aktuell flüssig durchkommen und keine Zeit verlieren. Wir haben nämlich bei uns aktuell keine Meldungen vorliegen. Ich wünsche somit allen ein gutes und sicheres Echo.
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3: Informiert am Montagabend starten wir mit unserem Infokompakt. In den nächsten Minuten schauen wir zurück auf den heutigen Tag, den 20. Juli. Ich bin Soraya Weber. Schönen guten Abend. An einem warmen Sommerabend zieht es viele Leute in der Region an den Rhein. In Diessenhofen sind das Wochenende gerade ein paar tausend Leute am gleichen Ort am Rhein gewesen. Es ist wieder mal das jährliche Rheinfest von den Pontonieren Diessenhofen gefeiert worden. Das Fest schaut auf eine lange Geschichte zurück. Warum es die Leute als Rheinfest zu Diessenhofen gezogen hat und was am Fest so gelaufen ist, das hören wir in den nächsten Minuten. Zuerst geht es aber noch ums Munot Kino Open Air. Im Sommer noch finden gefühlt überall in der Schweiz Open-Air-Kinos statt. Auch dort Schaffhausen werden im freien Leinwand errichtet. Etwas, was aber andere Open-Air nicht haben, das ist der Munot. Genau auf dem Schaffhauser Wahrzeichen findet seit mehreren Jahren das Munot-Kino Open-Air statt. So auch das Jahr wieder vom 3. bis zum 7. August. Welche Neuerung, dass es das Jahr beim Munot-Kino Open-Air gibt, das hat Sophie Wirth recherchiert. Jolanda Guzman berichtet.
4: Wenn sie in Schaffhausen anfängt einzudunkeln, dann fangen in der Regel die Filme vom Munot-Kino an. Das Jahr hat es wie immer etwas für klein und gross mit dabei. Das sagt Projektleiterin vom Munot-Kino Open Air, Katrin Huber.
5: Wir zeigen den Piano-Tuner. Das ist ein älterer Film, der neu aufgelegt worden ist, der ein bisschen, ja, noch ein bisschen Cleverness braucht und ein bisschen Spannung drin hat. Wir zeigen Monsieur Henri in etwas auf der seichten Seite, so ein bisschen auf der, wo auch ein bisschen ans Herz geht. Devil vs. Prada war für uns einfach fast zwingend mit der Neuauflage der zweiten Version. Dann The Sheep Detectives.
4: Ein Film, der Schöf den Mord an ihrem Besitzer aufklären will. Und am letzten Abend wird der Film «I Swear» aufgeführt. Die Wahrgeschichte von einem Mann mit Tourette-Syndrom. Die meisten Filme fangen um die 21:30 am Abend an. Trotzdem sehen viele aus dem Publikum schon früher auf den Zinnen. Dabei nutzen sie die Gelegenheit, um etwas zu essen und zu trinken.
5: Es ist eine einfache Verpflegung. Wir haben verschiedenes vom Grill, wir haben Pommes frites, wir haben unsere Glassebecher und seit etwa 3 Jahren jetzt auch Popcorn. Also da, was halt so ein bisschen zu einem Film gehört, vor allem auch Getränke. Wir merken, dass so ein bisschen Socializing vor dem Film, da gehört dazu. Die Leute kommen gerne früh, geniessen die schöne Atmosphäre und so ein bisschen kennenlernen, Hui ist Hui da oben und miteinander ein bisschen schwätzen.
4: Genau das miteinander sieht laut Katrin Huber ein Grund dafür, wieso die Besucherzahlen vom Munot-Kino Open Air nicht abreissen wollen.
5: Wir sind eigentlich selber überrascht, dass da nach wie vor gefragt ist mit allen multimedialen Möglichkeiten, die man heutzutage hat. Aber es geht halt auch darum, eben, man trifft einander oben, man sieht einander oben. Es ist ein Publikum, das gerne wiederkommt.
4: Rund 1000 Leute können am Abend auf den Zinnen sein. Letztes Jahr mussten sogar Leute abweisen. Aus dem Grund haben sie dieses Jahr ein neues Ticketsystem eingeführt. In Zusammenarbeit mit dem Verkehrsbetrieb Schaffhausen.
5: Jeder, der ein Ticket über den Eventfrog kauft, hat automatisch auch gerade das Busbillett, und zwar im ganzen Kanton. Und das ist jetzt auch das, was wir umgestellt haben. Wir wollen, dass eigentlich alle Leute, auch die, die ein Freiticket haben oder eine Mitgliederkarte haben, dass die sich über den Eventfrog registrieren. Selbstverständlich, wenn ich eine Mitgliederkarte habe, das Freibillett, ich zahle nichts dafür. Aber uns ist es wichtig, so können wir ein bisschen Vorverkaufszahlen im Griff halten.
4: Das Munot-Kino Open Air in Schaffhausen findet dieses Jahr in den letzten Sommerferienwochen statt. Vom 3. bis 7. August. Auch bei Regen. Nur wenn die Gewitter angesagt sind, dann fallen die Vorführungen aus. Das wird jeweils am Vormittag vor der Vorführung auf der Webseite bekannt gegeben.
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0: Freifest Diessenhofen gehört seit Jahrzehnten zum Sommer in der Region dazu. Und dieses Jahr haben sie wieder ein paar tausend Leute das vergangene Wochenende direkt am Rheinufer aufgehalten und zusammen gefeiert. Der Nicolas Valero hat sich unter die Gäste gemischt.
1: Schon ein paar hundert Meter weiter flussdurab war das Rheinfest zu Diessenhofen zu hören. Das Fest, das es seit bald 90 Jahren gibt, hat an dem Wochenende wieder ein paar tausend Leute angezogen. Es gibt viele Gründe, an das Fest zu gehen, sagen ein paar Besucherinnen und Besucher.
2: Ich finde Geselligkeit am coolsten.
3: Spontan sein, neue Menschen kennenlernen, die eigentlich fast Nachbarn sind. Ja, aufeinander zugehen ohne Probleme und schön haben.
4: Ja, der Ausgang, saufen, Kollegen.
5: Sicher die Musik, die Gesellschaft. Ja, und wenn es genug zu saufen hat, ist einfach ein Vorteil.
1: Beim Gebäude von der Pontoniere Diessenhofen direkt am Rheinufer sind ein Haufen Festbänke, Bars, Festzelt und eine schwimmende Partybühne aufgebaut worden. Über ein Holzbrückli geht es noch in einen anderen Bereich des Rheinfest. Dort hat es auch noch eine kleine Bühne und das Fischzelt. Für das Fest sind am Samstag und am Sonntag insgesamt bis 6'000 Besucherinnen und Besucher erwartet worden, sagt der Chef des Rheinfest von der Pontoniere Diessenhofen, der Dölf Keller. Viele kommen mit grossem Hunger, darum brauche ich es auch einen Haufen zu essen.
6: Wir lassen um die 500-600 Kilo Fisch raus. Wir haben 200 und etwas Kilo Spiess. Wir haben irgendwo um die 200 Kilo Steak da. Wir haben um die 2000 Würst. 4'000 Liter Bier, also das ist schon ein Fest von einer grösseren Ordnung.
1: Und damit so ein grosses Fest kann durchgeführt werden, brauche ich auch viele fleissige Leute, die mithelfen.
6: Wir sind etwa 60 Veteranen und Aktivmitglieder. Wir haben noch mal 30 Jungpontonier. Und da dazu kommen jetzt einfach noch mal etwa 50 bis 60 Helfer, die uns unter den Arm greifen. Vielfach natürlich auch Leute, die aus den familiären Umfeldern kommen. Ja, es ist schon ein grosser Schwung, den wir hier machen, aber es passt soweit. Wir haben gute Mitglieder und die ziehen alle mit und ich glaube, um das geht es.
1: 1937 ist das erste Mal ein Fest am Rhein von der Pontoniere und anderen Gruppierungen zusammen gefeiert worden. In der fast 90-jährigen Geschichte hat es immer Neues zum Fest dazugegeben. Etwas sei aber in all den Jahren gleich geblieben. Das Gefühl vom Zusammenkommen.
6: Ich glaube, das ist schon ein Fest, das extrem gut verankert ist. Über Jahrzehnte hinweg bereits. Und da kommen auch viele Highway-Diessenhofer oder Leute aus der Region wieder zusammen. Also ich höre von vielen, die sagen, wir treffen uns hier einmal im Jahr am Rheinfest und da sieht man wieder alle. Und das ist eben schon auch noch schön.
1: Am Rheinfest in Diessenhofen ist es laut und es läuft. Das Festgelände ist direkt neben dem Wohngebiet. Die Nachbarschaft sei glücklicherweise sehr tolerant, sagt Dölf Keller.
6: Ich meine, das ist jetzt ein Abend, wo es halt schon ein bisschen lärmig wird natürlich auch. Und es ist schön, dass die Nachbarschaft auch hinter dem steht und vor allem auch hinter der Pontoniere steht.
1: Zu einem guten Fest gehört auch das passende Wetter. Das hat am Wochenende nicht immer mitgespielt. Ein paar Mal hat es stark geregnet. Den Leuten hat das aber nichts ausgemacht. Und so ist eine weitere Ausgabe vom Rheinfest in Diessenhofen erfolgreich über die Bühne gegangen.
7: Mal wieder richtig Sommer.
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0: Beide Beiträge könnt ihr auch online auf radiomonat.ch oder in unserer Radiomonat-App nachlesen. Was heute sonst noch los war, das gehört hier in unseren Kurznews.
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0: Der Eichenprozessionsspinner hat sich in der Region Schaffhausen nicht weiter ausbreitet. Trotzdem bleiben die von der Raupe befallenen Waldabschnitte weiterhin gesperrt. Das teilt das Schaffhausen Kantonsforstamt auf Anfrage von Radio Monat mit. Die Haare vom Eichenprozessionsspinner sind giftig und können bei Menschen Reizungen verursachen. Und da sie länger giftig sind, bleiben die Abschnitte bis mindestens im Herbst gesperrt. Der Weidling, der seit mehr als einer Woche vermisst worden ist, ist wieder gefunden worden, wie die Schaffhauser Polizei heute mitteilt. Das Boot ist am 12. Juli durch den Besitzer als gestohlen gemeldet worden. Jetzt hat ein Passant das Boot mit dem Kennzeichen SH2294 an einem fremden Pfosten entdeckt und die Polizei alarmiert. So konnte der Weidling größtenteils unbeschädigt an den Besitzer zurückgegeben werden. Wie das angekettete Boot losgemacht worden ist, ist aktuell noch nicht klar. Die Ermittlungen laufen weiter. Forschende vom Kanton Thurgau haben einen weltweiten Durchbruch in der Krebsforschung erzielt. Am Institut für Zelluläre Biologie und Immunologie Thurgau haben Forschende den Zusammenhang von Immunzellen und dem Lymphsystem untersucht, wie die Thurgauer Zeitung schreibt. Konkret ist erforscht worden, mit welchen Stoffen die Immunzellen zu den betroffenen Stellen geleitet werden können. Die Ergebnisse der Forschung sind ein wichtiger Fortschritt für die Krebsforschung. Vor allem bei der Bekämpfung oder Behandlung von Blutkrebs wird das neue Wissen angewendet.
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0: Das war es vom Info kompakt für heute. Am 6:30 gibt es das nächste News-Update in den Regionalnachrichten. Und dann wartet unser Sommermix auf euch, der Ferienfeeling und Sommerfeeling zu euch heimbringt. Für euer Mikrofon war Soraya Weber. Merci fürs Zuhören und allen einen ganz schönen Montag für Abend.

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1: Im Studio ist der Maximilian Wickerhuser. Im Kanton Schaffhausen soll das Wissen über sogenannte Gebäudebrüter gebündelt werden. Konkrete Pläne gibt es allerdings noch keine. Das teilt das Planungs- und Naturschutzamt PNA des Kantons Schaffhausen auf Anfrage von Radio Munot mit. Gebäudebrüter sind unter anderem Vögel wie Schwalben und Mauersegler, die ihre Nistplätze an Gebäudefassaden bauen. Diese Nistplätze sind in der Schweiz streng geschützt. Deshalb sind im Kanton Zürich Gemeinden dazu verpflichtet, die Brutplätze der Vögel zu kartieren. Im Kanton Schaffhausen gibt es keine entsprechenden Regelungen, so das PNA weiter. Informationen zu Gebäudebrütern seien aktuell auf verschiedene Akteure verteilt, darunter Vogelschutzvereine und Gemeinden. In den kommenden Jahren sollen diese Informationen aber zentralisiert werden. In welcher Form sei aktuell aber noch nicht klar. Wie das PNA weiterschreibt, werden die Standorte der Gebäudebrüter gemeinsam mit den anderen Akteuren regelmäßig überprüft. Besucherinnen und Besucher des Open-Air-Kinos auf dem Munot müssen ein Ticket über die Plattform Eventfrog buchen. Das gilt neu auch für Mitglieder des Munot-Vereins. Das sagt die Projektleiterin des Open-Air-Kinos, Katrin Huber, im Interview mit Radio Munot.
2: Jeder, der ein Ticket über den Eventfrog kauft, hat automatisch auch gerade das Busbillett, und zwar im ganzen Kanton. Wir wollen, dass eigentlich alle Leute, auch die, die ein Freiticket haben oder eine Mitgliederkarte haben, dass die sich über den Eventfrog registrieren.
1: Für Leute mit Freitickets und Mitgliederkarten bleibt der Eintritt kostenlos, auch wenn sie sich online registrieren. Ziel dieser Maßnahmen sei es, bei einem Besucheransturm frühzeitig die Vorverkaufskasse schließen zu können, so Huber weiter. Rund 1000 Personen haben auf der Munot-Zinne Platz. Letztes Jahr mussten Besucherinnen und Besucher abgewiesen werden. Das Munot Open Air Kino findet in der letzten Sommerferienwoche vom 3.

0: 7. bis 8. August statt. Die Filme werden auch bei Regenwetter aufgeführt. Einzig bei Gewitterwarnungen werden die Vorführungen abgesagt. Die Schaffhauser Schwimmerinnen und Schwimmer konnten sich bei den Nachwuchsmeisterschaften in Basel am Wochenende gleich mehrere Medaillen holen. Das teilt der Schwimmclub Schaffhausen mit. Der Schaffhauser Len Fleck holte über 200 Meter Rücken die Silbermedaille. Außerdem holte Valentina Daddario über 200 Meter Schmetterling Bronze. Insgesamt nahmen 18 Sportlerinnen und Sportler des Schwimmclubs an den Finals teil. Alles in allem traten über 470 Schwimmerinnen und Schwimmer in Basel an. Das Teamresultat sei ein Erfolg gewesen, so der SC Schaffhausen weiter.
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0: Der heutige Montag sollte trocken bleiben über der Region Schaffhausen. Auch Gewitter sind keine angesagt. Temperaturen fallen in der Nacht auf bis um die 13 Grad runter. Der morgige Dienstag bringt dann voraussichtlich ein paar Wolken. Die meiste Zeit sollte aber die Sonne scheinen. Das bei um die 25 Grad im Maximum.

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1: Am Mikrofon ist Martin Spinden. Die Aargauer Staatsanwaltschaft erhebt Anklage gegen einen ehemaligen Aargauer SVP-Grossrat. Er soll mehrere Frauen mehrfach betäubt und sexuell missbraucht haben, darunter auch eine Minderjährige. Stefanie Wies berichtet.
2: Der heute 57-Jährige soll die Opfer mit K.O.-Tropfen betäubt haben, sich dann an ihnen vergangen haben und das Ganze dann auch noch mit einer Kamera gefilmt haben, sagt die Staatsanwaltschaft. Vorgeworfen wird ihm unter anderem mehrfache Vergewaltigung, sexuelle Handlungen mit Kindern und versuchten Mord. Das, weil er die Opfer in Lebensgefahr gebracht haben soll. Aufgeflogen ist das Ganze, weil ihn seine damalige Partnerin verwünscht hat. Er sei dann verhaftet worden und seit 3 Jahren in der Untersuchungshaft. Die Staatsanwaltschaft fordert unter anderem eine lebenslange Freiheitsstrafe.
1: Einzelheiten von Stefanie Wies. Das Musikfestival Paleo in Nio ist seit einem Vierteljahrhundert ausverkauft. Die als gemeinnütziger Verein organisierte Veranstaltung ist so gross wie ein mittelständisches Unternehmen. Es hat sich längst zu einem bedeutenden Wirtschaftssektor entwickelt. Jährlich verkauft das 6-tägige Festival, das größte in der Schweiz, mehr als 230.000 Tickets zu Durchschnittspreisen zwischen 70 und 90 Franken. Hinter dem Event stehen rund 5.400 freiwillige Helferinnen und Helfer, 58 Festangestellte und 35 befristete Arbeitsverhältnisse. Das Paleo, das beginnt morgen Dienstag. In der russischen Grenzregion Belogorod sind nach Behördenangaben bei einem ukrainischen Drohnenangriff mindestens 5 Insassen eines Busses getötet worden. Bei dem Einschlag seien auch mindestens 23 Passagiere verletzt, teilte der lokale Gouverneur mit. Die Region Belogorod ist Aufmarschgebiet für die russischen Truppen und ihren Angriffskrieg gegen die benachbarte Ukraine. Kiews Truppen verteidigen sich gegen Moskaus Invasion mit Drohnenattacken auf russische Ziele. Dabei kommen auch immer wieder Zivilisten zu Schaden. Die Houthi-Miliz im Jemen hat erneut mit Angriffen in der Region gedroht und eine Blockade für die saudischen Schiffe angekündigt. Dies nach Saudi-Arabiens Blockade zur Luft, Land und See. Seit 2022 gilt eine informelle Waffenruhe zwischen der Houthi und der anerkannten Regierung im Jemen. Doch nach einer neuen Konfrontation gibt es eine Befürchtung, dass der Krieg erneut entflammen könnte. Alle Tennisspielerinnen, die auf der WTA-Tour spielen wollen, müssen einen einmaligen Gentest machen. Die WTA folgt damit der Linie des Internationalen Olympischen Komitees. Das bestätigte die Vereinigung der professionellen Tennisspielerinnen. Die WTA ist sich bewusst, dass es sich hierbei um ein sensibles und komplexes Thema handelt und verpflichtet sich, alle Spielerinnen mit Würde zu behandeln, hieß es in der Mitteilung. Vergleichbare Tests haben auch andere internationale Sportverbände, etwa in der Leichtathletik und im Boxen, bereits eingeführt. Die neue Richtlinie im Tennis tritt ab morgen in Kraft.
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3: Der heutige Montag sollte trocken bleiben über der Region Schaffhausen. Auch Gewitter sind keine angesagt. Temperaturen fallen in der Nacht auf bis um die 13 Grad runter. Der morgige Dienstag bringt dann voraussichtlich ein paar Wolken. Die meiste Zeit sollte aber die Sonne scheinen. Das bei um die 25 Grad im Maximum.

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1: Am Mikrofon ist Yolanda Guzman. Die Stadt Steckborn soll in Zukunft keine Chemikalien mehr verwenden, um das Trinkwasser zu desinfizieren. Das teilt der Stadtrat von Steckborn mit. Konkret soll die Desinfektionsanlage im Seewasserwerk durch eine UV-Anlage ersetzt werden. Laut dem Bundesamt für Strahlenschutz ist UV-Strahlung in der Lage, Bakterien und Viren abzutöten. Allerdings ist dafür eine relativ hohe Strahlungsdosis nötig. Für die Lieferung der UV-Anlage in Steckborn ist eine Firma aus St. Gallen verpflichtet worden. Die neuen Rohre werden von einem Unternehmen aus Affeltrangen verlegt. An diesem Wochenende findet in Martalen zum ersten Mal ein Teil der Schweizer Meisterschaft im Traktorpulling statt. Bei diesem Sport geht es darum, einen sogenannten Bremswagen mit einem Traktor 100 Meter über einen Acker zu ziehen. Gelingt es einem Traktor, den Wagen über die volle Distanz zu ziehen, nennt man das einen Full Pull.
2: Es kann sein, dass es sehr selten ist. Es kann auch sein, dass auch alle einen Vollpull machen. Da kommt ganz davon, wie der Bremssack auf der Bahn eingestellt ist. Oder ob es diverse Löcher hat, wenn alle jetzt bei 80 Metern stehen bleiben und dort spulen und dann alle das gleiche Loch fahren, dann ist die Chance kleiner, dass es hinterher kommt.
1: Das sagt OK-Präsident Matthias Küttel gegenüber Radio Munot. Während der Sport in der Region Schaffhausen noch wenig verbreitet ist, gibt es in anderen Teilen der Schweiz Veranstaltungen mit 10.000 Besuchenden. Die Schweizer Meisterschaften setzen sich aus mehreren Wettbewerben in der Schweiz zusammen. Für die Kadetten Schaffhausen ist der Trainingsstart mit dem neuen Trainer Jonas Wille speziell. Das sagt der Geschäftsführer der Kadetten David Graupner im Interview mit Radio Munot.
3: Weil natürlich für alle dann etwas neu ist. Die Methoden sind neu, die Sprache ist neu. Also nicht unbedingt, welche Sprache das er redet, aber wie er mit einem redet, was will der von einem. Alle müssen sich neu beweisen. Also von dem her, das ist immer ein bisschen kribbeln. Und es ist auch für uns als Verein wieder spannend, um zu sehen, wie geht der daran an.
1: Die Kadetten Schaffhausen haben heute nach einer Sommerpause wieder mit dem Training begonnen. Neben 8 neuen Spielern, darunter 5 eigenen Nachwuchsspielern, weist der Club auch einen neuen Cheftrainer auf. Von einem Umbruch möchte Graupner aber nicht sprechen. Die Kadetten haben bereits mehrere Trainerwechsel erlebt. Das Team verfüge zudem über eine stabile Basis, auf der der Club mit dem neuen Trainer, dem Norweger Jonas Wille, aufbauen kann. Saisonstart für die Quicklein Handball League ist am 26. August. Im Ortsteil Bietingen der deutschen Gemeinde Gottmadingen ist es am Freitagnachmittag zu einem Verkehrsunfall gekommen. Dabei hat sich ein TÜV-Fahrer verletzt, wie das Polizeipräsidium Konstanz heute mitteilt. Gegen 16 Uhr sei ein 43-jähriger TÜV-Fahrer auf der Dorfstraße in Richtung Bundesstraße unterwegs gewesen, als ihm ein 63-jähriger BMW-Fahrer entgegengekommen ist. Dieser wollte vor ihm abrupt nach links abbiegen, weshalb der TÜV-Fahrer stark bremsen musste. Dabei stürzte er und zog sich Verletzungen zu. Er benötigte allerdings keinen Rettungswagen.
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1: Heute Abend und in der Nacht bleibt es in der Region Schaffhausen voraussichtlich trocken. Am Dienstag geht das Wetter ähnlich weiter wie heute. Es bleibt mehrheitlich sonnig mit ein paar Wolken. Da dabei kann es eine schwache Brise geben. Temperaturen liegen morgen Morgen bei um die 13 Grad. Der Tag durch steigt auf maximal 24 Grad an.

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1: Am Mikrofon ist Yolanda Guzman. Die Stadt Steckborn soll in Zukunft keine Chemikalien mehr verwenden, um das Trinkwasser zu desinfizieren. Das teilt der Stadtrat von Steckborn mit. Konkret soll die Desinfektionsanlage im Seewasserwerk durch eine UV-Anlage ersetzt werden. Laut dem Bundesamt für Strahlenschutz ist UV-Strahlung in der Lage, Bakterien und Viren abzutöten. Allerdings ist dafür eine relativ hohe Strahlungsdosis nötig. Für die Lieferung der UV-Anlage in Steckborn ist eine Firma aus St. Gallen verpflichtet worden. Die neuen Rohre werden von einem Unternehmen aus Affeltrangen verlegt. An diesem Wochenende findet in Martalen zum ersten Mal ein Teil der Schweizer Meisterschaft im Traktorpulling statt. Bei diesem Sport geht es darum, einen sogenannten Bremswagen mit einem Traktor 100 Meter über einen Acker zu ziehen. Gelingt es einem Traktor, den Wagen über die volle Distanz zu ziehen, nennt man das einen Fullpull.
2: Es kann sein, dass es sehr selten ist. Es kann auch sein, dass auch alle einen Fullpull machen. Da kommt ganz darauf an, wie der Bremssack auf der Bahn eingestellt ist. Oder ob es dann diverse Löcher hat. Wenn alle jetzt bei 80 Meter stehen bleiben und dort spulen und dann alle das gleiche Loch hier fahren, dann ist die Chance kleiner, dass es hinterher kommt.
1: Das sagt OK-Präsident Matthias Küttel gegenüber Radio Munot. Während der Sport in der Region Schaffhausen noch wenig verbreitet ist, gibt es in anderen Teilen der Schweiz Veranstaltungen mit 10.000 Besuchenden. Die Schweizer Meisterschaften setzen sich aus mehreren Wettbewerben in der Schweiz zusammen. Für die Kadetten Schaffhausen ist der Trainingsstart mit dem neuen Trainer Jonas Wille speziell. Das sagt der Geschäftsführer der Kadetten David Graupner im Interview mit Radio Munot.
3: Weil natürlich für alle dann etwas Neues ist. Die Methoden sind neu, die Sprache ist neu. Also nicht unbedingt, welche Sprache das er redet, aber wie er mit einem redet, was will der von einem. Alle müssen sich neu beweisen. Also von dem her, das ist immer ein bisschen kribbeln. Und es ist auch für uns als Verein wieder spannend, zu sehen, wie geht er daran an.
1: Die Kadetten Schaffhausen haben heute nach einer Sommerpause wieder mit dem Training begonnen. Neben 8 neuen Spielern, darunter 5 eigenen Nachwuchsspielern, weist der Club auch einen neuen Cheftrainer auf. Von einem Umbruch möchte Graupner aber nicht sprechen. Die Kadetten haben bereits mehrere Trainerwechsel erlebt. Das Team verfüge zudem über eine stabile Basis, auf der der Club mit dem neuen Trainer, dem Norweger Jonas Wille, aufbauen kann. Saisonstart für die Quicklein Handball League ist am 26. August. Im Ortsteil Bietingen der deutschen Gemeinde Gottmadingen ist es am Freitagnachmittag zu einem Verkehrsunfall gekommen. Dabei hat sich ein TÜV-Fahrer verletzt, wie das Polizeipräsidium Konstanz heute mitteilt. Gegen 16 Uhr sei ein 43-jähriger TÜV-Fahrer auf der Dorfstraße in Richtung Bundesstraße unterwegs gewesen, als ihm ein 63-jähriger BMW-Fahrer entgegengekommen ist. Dieser wollte vor ihm abrupt nach links abbiegen, weshalb der TÜV-Fahrer stark bremsen musste. Dabei stürzte er und zog sich Verletzungen zu. Er benötigte allerdings keinen Rettungswagen.
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1: Heute Nacht sitzt wahrscheinlich kein Regen gehen. Auch am morgigen Dienstag sitzt es trocken bleiben und mehrheitlich sonnig. Dabei kann es ein bisschen winden. Temperaturen bewegen sich morgen zwischen 13 und 24 Grad.

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1: Am Mikrofon ist Yolanda Guzman. Die vom Bund geplanten Revitalisierungen von Fließgewässern in der Schweiz betreffen auch die Stadt Steckborn. Das ist einer Mitteilung der Stadtkanzlei zu entnehmen. Bis 2090 soll ein Viertel der Fließgewässer, die in einem schlechten Zustand sind, revitalisiert werden. So sollen unter anderem verbaute Gewässerabschnitte aufgewertet und somit ihre natürliche Funktion wiederhergestellt werden. In Steckborn sind der Ibdoppelbach, der Kesselbach, der Feldbach und das Chalchofenbächli betroffen. Der Stadtrat beurteilt die Aufwertungsarbeiten positiv, wie es in der Mitteilung weiter heißt. An diesem Wochenende findet in Martalen zum ersten Mal ein Teil der Schweizer Meisterschaft im Traktorpulling statt. Bei diesem Sport geht es darum, einen sogenannten Bremswagen mit einem Traktor 100 Meter über einen Acker zu ziehen. Gelingt es einem Traktor, den Wagen über die volle Distanz zu ziehen, nennt man das einen Fullpull.
2: Es kann sein, dass es sehr selten ist. Es kann auch sein, dass auch alle einen Fullpull machen. Da kommt ganz darauf an, wie der Bremssack auf der Bahn eingestellt ist. Oder ob es diverse Löcher hat. Wenn alle jetzt bei 80 Metern stehen bleiben und dort spulen und dann alle das gleiche Loch hier fahren, dann ist die Chance kleiner, dass es hinterher kommt.
1: Das sagt OK-Präsident Matthias Küttel gegenüber Radio Munot. Während der Sport in der Region Schaffhausen noch wenig verbreitet ist, gibt es in anderen Teilen der Schweiz Veranstaltungen mit 10.000 Besuchenden. Die Schweizer Meisterschaften setzen sich aus mehreren Wettbewerben in der Schweiz zusammen. Für die Kadetten Schaffhausen ist der Trainingsstart mit dem neuen Trainer Jonas Wille speziell. Das sagt der Geschäftsführer der Kadetten David Graupner im Interview mit Radio Munot.
3: Weil natürlich für alle dann etwas Neues ist. Die Methoden sind neu, die Sprache ist neu. Also nicht unbedingt, welche Sprache das er redet, aber wie er mit einem redet, was will der von einem. Alle müssen sich neu beweisen. Also von dem her, das ist immer ein bisschen kribbeln. Und es ist auch für uns als Verein wieder spannend, um zu sehen, wie geht der daran an.
1: Die Kadetten Schaffhausen haben heute nach einer Sommerpause wieder mit dem Training begonnen. Neben 8 neuen Spielern, darunter 5 eigenen Nachwuchsspielern, weist der Club auch einen neuen Cheftrainer auf. Von einem Umbruch möchte Graupner aber nicht sprechen. Die Kadetten haben bereits mehrere Trainerwechsel erlebt. Das Team verfüge zudem über eine stabile Basis, auf der der Club mit dem neuen Trainer, dem Norweger Jonas Wille, aufbauen kann. Saisonstart für die Quicklein Handball League ist am 26. August. Unbekannte Personen sind in der deutschen Stadt Singen in einen Shisha-Shop eingedrungen und haben Rauch und Utensilien gestohlen. Das teilt das Polizeipräsidium Konstanz heute mit. Die Tat habe sich vermutlich zwischen Donnerstagabend 20 Uhr und Freitagvormittag 11.30 Uhr zugetragen. Die Täter sollen sich gewaltsam Zutritt zum Laden verschafft haben. Anschließend entwendeten sie Waren im Wert von mehreren tausend Euro.
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1: Heute Abend und in der Nacht bleibt es in der Region Schaffhausen voraussichtlich trocken. Am Dienstag geht das Wetter ähnlich weiter wie heute. Es bleibt mehrheitlich sonnig mit ein paar Wolken. Dabei kann es eine schwache Brise geben. Temperaturen liegen morgen Morgen bei um die 13 Grad. Der Tag durch steigt auf maximal 24 Grad an.

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1: Am Mikrofon ist Yolanda Guzman. Die vom Bund geplanten Revitalisierungen von Fließgewässern in der Schweiz betreffen auch die Stadt Steckborn. Das ist einer Mitteilung der Stadtkanzlei zu entnehmen. Bis 2090 soll ein Viertel der Fließgewässer, die in einem schlechten Zustand sind, revitalisiert werden. So sollen unter anderem verbaute Gewässerabschnitte aufgewertet und somit ihre natürliche Funktion wiederhergestellt werden. In Steckborn sind der Ibdoppelbach, der Kesselbach, der Feldbach und das Chalchofenbächli betroffen. Der Stadtrat beurteilt die Aufwertungsarbeiten positiv, wie es in der Mitteilung weiter heißt. An diesem Wochenende findet in Martalen zum ersten Mal ein Teil der Schweizer Meisterschaft im Traktorpulling statt. Bei diesem Sport geht es darum, einen sogenannten Bremswagen mit einem Traktor 100 Meter über einen Acker zu ziehen. Gelingt es einem Traktor, den Wagen über die volle Distanz zu ziehen, nennt man das einen Full Pull.
2: Es kann sein, dass es sehr selten ist. Es kann auch sein, dass auch alle einen Vollpull machen. Da kommt ganz darauf an, wie der Bremssack auf der Bahn eingestellt ist. Oder ob es diverse Löcher hat. Wenn alle jetzt bei 80 Metern stehen bleiben und dort spulen und dann alle das gleiche Loch fahren, dann ist die Chance kleiner, dass es hinterher kommt.
1: Das sagt OK-Präsident Matthias Küttel gegenüber Radio Munot. Während der Sport in der Region Schaffhausen noch wenig verbreitet ist, gibt es in anderen Teilen der Schweiz Veranstaltungen mit 10.000 Besuchenden. Die Schweizer Meisterschaften setzen sich aus mehreren Wettbewerben in der Schweiz zusammen. Für die Kadetten Schaffhausen ist der Trainingsstart mit dem neuen Trainer Jonas Wille speziell. Das sagt der Geschäftsführer der Kadetten David Graupner im Interview mit Radio Munot.
3: Weil natürlich für alle dann etwas neu ist. Die Methoden sind neu, die Sprache ist neu. Also nicht unbedingt, welche Sprache das er redet, aber wie er mit einem redet, was will der von einem. Alle müssen sich neu beweisen. Also von dem her, das ist immer ein bisschen Kribbeln. Und es ist auch für uns als Verein wieder spannend, um zu sehen, wie geht der daran an.
1: Die Kadetten Schaffhausen haben heute nach einer Sommerpause wieder mit dem Training begonnen. Neben 8 neuen Spielern, darunter 5 eigenen Nachwuchsspielern, weist der Club auch einen neuen Cheftrainer auf. Von einem Umbruch möchte Graupner aber nicht sprechen. Die Kadetten haben bereits mehrere Trainerwechsel erlebt. Das Team verfüge zudem über eine stabile Basis, auf der der Club mit dem neuen Trainer, dem Norweger Jonas Wille, aufbauen kann. Saisonstart für die Quicklein Handball League ist am 26. August. Unbekannte Personen sind in der deutschen Stadt Singen in einen Shisha-Shop eingedrungen und haben Rauchutensilien gestohlen. Das teilt das Polizeipräsidium Konstanz heute mit. Die Tat habe sich vermutlich zwischen Donnerstagabend 20 Uhr und Freitagvormittag 11.30 Uhr zugetragen. Die Täter sollen sich gewaltsam Zutritt zum Laden verschafft haben. Anschließend entwendeten sie Waren im Wert von mehreren tausend Euro.
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1: Heute Nacht soll es wahrscheinlich kein Regen geben. Aber am morgigen Dienstag soll es trocken bleiben und mehrheitlich sonnig. Dabei kann es ein bisschen winden. Die Temperaturen bewegen sich morgen zwischen 13 und 24 Grad.

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1: Am Mikrofon ist Yolanda Guzman. Die vom Bund geplanten Revitalisierungen von Fließgewässern in der Schweiz betreffen auch die Stadt Steckborn. Das ist einer Mitteilung der Stadtkanzlei zu entnehmen. Bis 2090 soll ein Viertel der Fließgewässer, die in einem schlechten Zustand sind, revitalisiert werden. So sollen unter anderem verbaute Gewässerabschnitte aufgewertet und somit ihre natürliche Funktion wiederhergestellt werden. In Steckborn sind der Ibdoppelbach, der Kesselbach, der Feldbach und das Chalchofenbächli betroffen. Der Stadtrat beurteilt die Aufwertungsarbeiten positiv, wie es in der Mitteilung weiter heißt. An diesem Wochenende findet in Martalen zum ersten Mal ein Teil der Schweizer Meisterschaft im Traktorpulling statt. Bei diesem Sport geht es darum, einen sogenannten Bremswagen mit einem Traktor 100 Meter über einen Acker zu ziehen. Gelingt es einem Traktor, den Wagen über die volle Distanz zu ziehen, nennt man das einen Full Pull.
2: Es kann sein, dass es sehr selten ist. Es kann auch sein, dass auch alle einen Vollpull machen. Da kommt ganz darauf an, wie der Bremssack auf die Bahn eingestellt ist. Oder ob es diverse Löcher hat. Wenn alle jetzt bei 80 Meter stehen bleiben und dort spulen und dann alle das gleiche Loch hier fahren, dann ist die Chance kleiner, dass es hinterher kommt.
1: Das sagt OK-Präsident Matthias Küttel gegenüber Radio Munot. Während der Sport in der Region Schaffhausen noch wenig verbreitet ist, gibt es in anderen Teilen der Schweiz Veranstaltungen mit 10.000 Besuchenden. Die Schweizer Meisterschaften setzen sich aus mehreren Wettbewerben in der Schweiz zusammen. Für die Kadetten Schaffhausen ist der Trainingsstart mit dem neuen Trainer Jonas Wille speziell. Das sagt der Geschäftsführer der Kadetten David Graupner im Interview mit Radio Munot.
3: Weil natürlich für alle dann etwas neu ist. Die Methoden sind neu, die Sprache ist neu. Also nicht unbedingt, welche Sprache das er redet, aber wie er mit einem redet, was will der von einem. Alle müssen sich neu beweisen. Also von dem her, das ist immer ein bisschen Kribbeln. Und es ist auch für uns als Verein wieder spannend zu sehen, wie geht der daran an.
1: Die Kadetten Schaffhausen haben heute nach einer Sommerpause wieder mit dem Training begonnen. Neben 8 neuen Spielern, darunter 5 eigenen Nachwuchsspielern, weist der Club auch einen neuen Cheftrainer auf. Von einem Umbruch möchte Graupner aber nicht sprechen. Die Kadetten haben bereits mehrere Trainerwechsel erlebt. Das Team verfüge zudem über eine stabile Basis, auf der der Club mit dem neuen Trainer, dem Norweger Jonas Wille, aufbauen kann. Saisonstart für die Quicklein Handball League ist am 26. August. Unbekannte Personen sind in der deutschen Stadt Singen in einen Shisha-Shop eingedrungen und haben Rauchutensilien gestohlen. Das teilt das Polizeipräsidium Konstanz heute mit. Die Tat habe sich vermutlich zwischen Donnerstagabend 20 Uhr und Freitagvormittag 11.30 Uhr zugetragen. Die Täter sollen sich gewaltsam Zutritt zum Laden verschafft haben. Anschließend entwendeten sie Waren im Wert von mehreren tausend Euro.
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1: Heute Dienstag kann es wieder recht sonnig werden mit ein paar Wolken am Himmel. Dabei ist jetzt aber doch geblieben. Eine leichte Brise ist nicht ausgeschlossen. Heute Morgen gibt es um die 13 Grad, der Tag dauert bis zu 24 Grad.